0: In Neustadt an der Weinstraße hat ein Autofahrer versucht, bei einer Polizeikontrolle seinen Drogenkonsum zu vertuschen. Statt Urin hat er einfach zweimal kaltes Toilettenwasser in den Becher gefüllt. Die Beamten haben diesen Trick allerdings sehr schnell bemerkt und beim dritten Versuch musste der 37-Jährige dann wohl oder übel eine echte Probe abgeben. Der Test hat den Kokain- und Cannabiskonsum auffliegen lassen. Außerdem hatte er 0,81 Promille Intus. Der Lappen war dann natürlich weg.
1: Und jetzt unsere Frankenreporter mit dem Wichtigsten aus der Metropolregion.
2: Mit Henrike Müller. Schockanrufbetrüger haben eine 91-Jährige in Kleinreuth bei Schweinau um 100.000 Euro gebracht. Laut Polizei hatte einer der Kriminellen die Seniorin angerufen und sich als Arzt ausgegeben. Er hatte behauptet, dass ihr Sohn tödlich erkrankt sei und teure Medikamente brauche. Die 91-Jährige übergab daraufhin einem Boten Geld an ihrer Haustür. Die Polizei betont, dass in Mittelfranken nahezu täglich derartige Fälle passieren. Die Masche ist dabei immer die gleiche. Die Täter versuchen, ihre Opfer mit einer schlimmen Nachricht unter Druck zu setzen, um so schnell an Geld zu kommen. Häufig geben sie sich als Polizeibeamte, Ärzte, Bankmitarbeiter oder Verwandte aus. Die Polizei rät, im Zweifelsfall einfach auflegen.
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0: a name.
1: Ja, wo sind wir denn?
2: Marco-Mannen-Straße, Nürnberg.
3: Die Marco-Mannen-Straße befindet sich im Nürnberger Stadtteil Gleishammer. Benannt wurde die Straße nach den Marco-Mannen, einem germanischen Stamm, der sich zur Zeit Christi Geburt in Böhmen ansiedelte. Bis ins 6. Jahrhundert gab es den Stamm, bis dieser sich in die östlichen Alpen und deren Vorland umsiedelte. Die Nachkommen der Marco-Mannen waren Bajuwaren.

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1: Um ein gefährliches Monster und um eine gefährliche Liebe geht es in zwei neuen Filmen in unseren fränkischen Kinos. Als da wären Kraken, Erwachen der Tiefe und Dreams, gefährliches Verlangen. In San Francisco wohnt in Dreams, gefährliches Verlangen, die wohlhabende Jennifer. Ihre Leidenschaft gilt Franco, einem mexikanischen Balletttänzer.
2: Ich bin super hungrig.
3: Nun ja, du hast mindestens über eine Stunde trainiert.
2: Ich tue, was ich kann. Ich mach Tofu rein. Ist das okay für dich?
3: Ich mag wirklich alles, was du machst. Ich hatte noch nie so viel Essen im Haus.
1: Dass seine Tochter ein Verhältnis mit einem Mexikaner hat, gefällt Jennifers Vater ganz und gar nicht.
4: Jake sagt, er hat diesen mexikanischen Tänzer gestern bei dir gesehen. Du weißt, ich will, dass du glücklich bist. Vielleicht eine Beziehung hast und möglicherweise ein paar Kinder.
3: Ich kann keine Kinder bekommen. Ich hab's versucht.
4: Ich freue mich darüber, dass du Immigranten hilfst. Ich meine, ich bin voll und ganz dafür. Aber es gibt Grenzen, verstehst du?
1: Jennifer muss sich zwischen Geld und Liebe entscheiden. Dreams, gefährlich Verlangen ist kein leichter Film, bietet aber eine sehenswerte Leistung von Oscar-Preisträgerin Jessica Chastain als Jennifer. In einem einsamen Fjord in Norwegen geschehen in Kraken, Erwachen der Tiefe, seltsame Dinge. Menschen verschwinden und Fische sterben massenhaft. Ob das etwas mit der neuen Lachszuchtstation zu tun hat, zumal diese mit einer innovativen Ultraschalltechnik arbeitet.
5: Das ist der perfekte Ort für unseren Premium-Lachs, um groß zu werden.
6: Ich hörte, dass die Schallbehandlung den Lachs stressen und sein Wachstum stoppen kann.
7: Ja, könnte sein. Das gesamte Ökosystem könnte dadurch gestört werden.
8: Was meinen Sie mit Ökosystem stören?
5: Das ist völlig ausgeschlossen.
1: Ja, so kann man sich täuschen. Denn wie der Filmtitel verrät, gibt es in Kraken, Erwachen der Tiefe schon bald monstermäßigen Ärger. Stefan Grundler, Redaktion Gong 97.1.

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9: Ich bin Yves Simon. Die Bundesregierung will Abschiebungen nach Afghanistan offenbar deutlich ausweiten. Das hat das hessische Innenministerium jetzt bekannt gegeben. Demnach hat die Bundespolizei mitgeteilt, dass die bisherigen Einschränkungen auf Straftäter oder Gefährder aufgehoben werden, also dass auch andere Personengruppen abgeschoben werden können. Thomas Bremser berichtet.
10: Bundesinnenminister Dobrindt hat erst Anfang der Woche bekräftigt, Abschiebungen in Länder wie Afghanistan zu forcieren. Ihm ging es vor allem um Straftäter nach einem tödlichen Angriff auf einen Studenten in Trier. Künftig soll aber jeder Afghane, der ausreisepflichtig ist, abgeschoben werden können, sagt die hessische Landesregierung. Grundlage dafür ist die Zusammenarbeit mit der Taliban-Regierung.
9: Bundespräsident Steinmeier hat bei der Gedenkfeier zum rechtsextremen Attentat am Münchner Olympia-Einkaufszentrum vor 10 Jahren zu mehr Einsatz gegen Rassismus aufgerufen. Diese Tat geht uns alle im Land was an, das hat Steinmeier so formuliert. Und vor allem hat er auch kritisiert, dass jahrelang nur von einem Amoklauf die Rede war. 5 Galeria-Kaufhäuser in Bayern könnten bald geschlossen werden. Die Warenhauskette prüft gerade, ob sich die Standorte in Aschaffenburg, Bayreuth, München-Rotkreuzplatz, Würzburg und auch in Memmingen noch lohnen. Für die Mitarbeiter eine belastende Situation. Der Handelsverband Bayern warnt auch, die Kaufhäuser sind überhaupt wichtige Frequenzbringer, also Besuchermagnete für die kompletten Innenstädte. Die USA haben wieder militärische Ziele im Iran angegriffen und das schon die 12. Nacht in Folge. Wie es vom US-Kommando heißt, geht es darum, die Fähigkeiten des Irans zu schwächen, Handelsschiffe und zivile Seeleute zu bedrohen. US-Präsident Trump verschärft gleichzeitig auch den Druck. Er sagt, der Iran wäre immer noch nicht für einen Deal bereit und droht in Zukunft bei Angriffen auf Schiffe in der Straße von Hormuzbrücken oder auch Kraftwerke im Iran zu zerstören. In Neustadt an der Weinstraße hat ein Autofahrer versucht, bei einer Polizeikontrolle seinen Drogenkonsum zu vertuschen. Statt Urin hat er einfach 2x kaltes Toilettenwasser in den Becher gefüllt. Die Beamten haben diesen Trick allerdings sehr schnell bemerkt und beim dritten Versuch musste der 37-Jährige dann wohl oder übel eine echte Probe abgeben. Der Test hat den Kokain- und Cannabiskonsum auffliegen lassen. Außerdem hatte er 0,8

0: 1 Promille intus. Der Lappen war dann natürlich weg.
1: Und jetzt unsere Frankenreporter mit dem Wichtigsten aus der Metropolregion.
2: Mit Henrike Müller. Nürnberg investiert in die Zukunft. Mitten auf der Stadtmauer am Fürther Tor entsteht derzeit ein neuer Kindergarten, das Emanuel Wörl Kinderhaus, und das nimmt langsam Gestalt an. Die Gebäudehülle ist schon fertig, die Rohinstallation der Haustechnik auch. Jetzt geht es an den Innenausbau. In dem zweigruppigen Kindergarten sollen künftig rund 50 Kinder betreut werden, betrieben vom Verein Die Wilde 15. Die Baukosten liegen bei gut 6 Millionen Euro. Finanziell unterstützt wird das Projekt unter anderem vom Freistaat Bayern und der Emanuel-Wörl-Stiftung. Fertig werden soll der Neubau Ende diesen Jahres. Der Start des Kindergartenbetriebs ist für Januar 2027 geplant. Derzeit sind noch freie Betreuungsplätze verfügbar.
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1: Ich bin Yves Simon. Vor 10 Jahren hat ein 18-Jähriger am Olympia-Einkaufszentrum in München 8 Jugendliche und eine Frau erschossen. Menschen, die seinem rassistischen Feindbild entsprochen haben. Weitere wurden noch verletzt. Bei der Gedenkfeier sind vor allem die Angehörigen zu Wort gekommen. Sie haben schwere Vorwürfe gegen die Politik erhoben. Für uns berichtet Pia Wegner vom Olympia-Einkaufszentrum in München.
2: Wir wurden alleine gelassen. Wir haben seit 10 Jahren dieselben Fragen und bekommen sie seit 10 Jahren nicht beantwortet. Mit Sätzen wie diesen haben die Angehörigen vor allem eins klar gemacht: ihre Wut. Bei der Trauerfeier ging es ihnen nicht nur ums Erinnern. Es ging ihnen vor allem darum zu verdeutlichen, dass es viel zu lange gedauert hat, bis von der Politik anerkannt wurde, dass das, was hier vor 10 Jahren passiert ist, ein rassistischer Anschlag war.
1: Das US-Repräsentantenhaus hat einen Rahmen für deutlich höhere Militärausgaben im nächsten Jahr beschlossen. Das Pentagon-Budget soll um etwa 30% raufgehen auf etwa 1,15 Billionen Dollar. Der Entwurf ist nur ein erster Schritt. Der Senat muss dem Ganzen jetzt auch noch zustimmen. Momentan ist vor allem der Iran-Krieg der Treiber für die hohen Militärausgaben. An der französischen Atlantikküste bei Bordeaux mussten Campingplätze wegen eines Waldbrandes vorsorglich evakuiert werden. Das Feuer hat um die 800 Hektar schon erfasst. Etwa 500 Feuerwehrleute und mehrere Löschflugzeuge sind auch jetzt in der Nacht noch im Einsatz. Campingplätze und Strandbereiche wurden geräumt, verletzt wurde aber bisher zum Glück niemand. Die EU-Kommission hat jetzt die Übernahme von Warner Brothers durch Paramount unter Auflagen genehmigt. Mit diesen Auflagen soll verhindert werden, dass der gemeinsame Filmvertrieb

0: Vertrieb in Europa, Kinos und Verbraucher benachteiligt. In den USA ist der Milliardendeal nach einer Klage mehrerer Bundesstaaten erstmal noch gerichtlich gestoppt. Der Nürnberger Stadtrat hat den Umbau des Max-Morlock-Stadions beschlossen. Die Arena wird in Zukunft ein reines Fußballstadion sein. Die Laufbahn verschwindet, die Tribünen rücken näher ran ans Spielfeld. Etwa 50.000 Plätze sind geplant und die typische achteckige Form und die denkmalgeschützten Teile der Haupttribüne, die werden da integriert werden, heißt es. Die Kosten werden geschätzt auf 260 bis 280 Millionen Euro.
1: Und jetzt unsere Franken-Reporter mit dem Wichtigsten aus der Metropolregion.
2: Mit Henrike Müller. Nürnberg gehört weiter zu den Städten mit den niedrigsten Müllgebühren in Deutschland. Laut einem neuen Ranking im Auftrag des Immobilienverbands Haus und Grund landet die Stadt, verglichen mit den 100 größten Städten, auf Platz 2. Hinter Flensburg. Trotz der niedrigen Gebühren bekommen Haushalte in Nürnberg ein breites Angebot. Neben Bio- und Papiertonne, den Wertstoffhöfen und den Gartenabfallsammelstellen finanziert die Müllgebühr auch den Betrieb der Müllverbrennungsanlage. Zudem hat der Abfallwirtschaftsbetrieb ASN unter anderem auch sein Beratungsangebot weiter ausgebaut. Aktuell wird die Müllwagenflotte nach und nach auf Elektrofahrzeuge umgestellt. Fürth rangiert im Müllgebührenranking auf Platz 30. Erlangen kommt auf den 57. Rang.
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0: imposant, die Lorenzkirche. Darin befinden sich auch viele Kunstschätze. Einer davon ist der von der gleichnamigen Nürnberger Familie gestiftete Imhoff-Altar. Dort sind, abgesperrt durch ein Gitter, einige Menschenknochen zu sehen. Die Kirche sagt, sie stammen vom heiligen Gerion. Doch Stadtführer Marco Kirchner hat eine andere Geschichte gehört, von einem großen Fest.
1: Das Fest war prächtig, im Haus der Imhoffs, die gleich neben St. Lorenz wohnten. Alle Patrizier waren anwesend. Auf dem Höhepunkt des Festes, so wird auch erzählt, hat der alte Hausherr von Imhoff noch einen goldenen Pokal, einen Becher gehabt, mit dem prost er seinen Gästen zu, und die staunten über alle Maßen.
0: Während die Edelleute am nächsten Tag ihren Rausch ausschliefen, räumte die Dienerschaft auf. Für das Tafelsilber war der alte Hausdiener Veit zuständig. Ihm fiel auf, dass der wertvolle goldene Becher fehlte. Auch nach intensivem Suchen tauchte das gute Stück nicht auf. Der Hausherr tobte.
1: Er schrie das Haus zusammen und sagte: Schande über dein Haupt, bring den Becher zurück oder du landest am Galgen. Veit suchte noch einmal, aber nichts zu machen. Und so holten ihn die Stadtwachen ab. Im Lochgefängnis, beim schweren Verhör unter der Folter, gestand Veit, was er nicht getan hatte. Er log, um die Schmerzen loszuwerden. Und 3 Tage später wurde Veit vor den Toren der Stadt am Galgen aufgehängt.
0: Eines Tages fand der Hausherr den verschwundenen Becher in einem geheimen Wandschrank, zu dem nur er selbst den Schlüssel hatte. Volltrunken hatte er ihn damals während des Fests dort reingestellt und sein treuer Diener musste dafür sterben. Imhoff zeigte sich daraufhin selbst beim Rat der Stadt an und wurde bestraft.
1: Man führte ihm damals im Büßergewand auf die Fleischbrücke zum Ohrenstock und so legte ihm dort der Henker einen Galgenstrick um den Hals. Den soll er fortan tragen, öffentlich, für jedermann ersichtlich, für den Rest seines Lebens. Da ein ehrbares Leben führte, ab diesem Zeitpunkt durfte er nach einem Jahr diesen Galgenstrick durch eine seidene Schnur setzen.
0: Aus Reue ließ Imhoff noch die Knochen seines Dieners vom Galgen aufsammeln, mit Silber verzieren und auf seinem Altar in der Lorenzkirche anbringen.

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1: Die heimlich lebendigen Spielzeuge der achtjährigen Bonnie haben in Toy Story 5 ein Problem. Denn seit Bonnie ein Kinder-iPad bekommen hat, hängt sie den ganzen Tag nur noch am Bildschirm. Das Cowgirl Jessie will deshalb das Pad zur Rede stellen.
2: Hi!
3: Was zur...
2: Entschuldige, ich wollte dich nicht erschrecken. Ruhemodus, weißt du?
3: Ich will mit dir reden, Gerrit.
2: Bitte, nenn mich Lilly.
3: Jetzt hör mal zu. Wir alle hier haben den ganzen Sommer Freunde für Bonnie gesucht. Zum Beispiel die Jordan Kids von gegenüber. Ja.
2: Aber dann hast du hier alles ruiniert.
3: Du hörst mir überhaupt nicht zu.
2: Oh doch, ich spitz doch immer die Ohren.
1: Es hilft nichts. Bonnie verliert immer mehr das Interesse für ihre Spielzeuge. Da trifft es sich gut, dass Cowboy Woody wieder auftaucht.
4: Hübscher Cowboy.
5: Warum trägst du ein Kleid, Woody?
6: Das ist ein Poncho, Forky. Ist doch mal was anderes. Ah, schön, wieder hier zu sein. Was?
7: Nichts. Liebe den Poncho.
8: Da hilft nur brauner Filzstift.
6: Ah, da hat Bonnie ordentlich umdekoriert. Da ist einiges aus dem Leim gegangen.
1: Zusammen mit seinem Kumpel Buzz Lightyear versucht Woody, die Dinge wieder gerade zu biegen. Kaum zu glauben, aber es ist tatsächlich über 30 Jahre her, dass Toy Story als damals erster abendfüllender Animationsfilm das Kino revolutionierte. Mehrere Oscars und Milliardeneinnahmen an den Kinokassen waren seitdem die Folge. Ein Fan der ersten Stunde ist Michael Bulli Herbig, der Cowboy Woody seine Stimme leiht.
9: Dass es nach 30 Jahren einen fünften Teil gibt, das ist eigentlich schon episch. Ne? Zeig mir eine andere Serie, die das so hinkriegt. Ne? Und auch konstant. Also ich bin auch ein großer Star Wars-Fan, aber das ist nicht konstant. Und bei Toy Story habe ich den Eindruck, dass man sich nie verraten hat. Also man ist sich immer treu geblieben, ist aber immer mit der Zeit gegangen und hat immer Themen gefunden, die auch relevant sind.
1: Da hat Bulli recht. Wie schon seine Vorgänger ist auch Toy Story 5 ein wunderbarer, voller, herrlicher, Einfälle steckender Spaß für kleine und große Kinofans. Stefan Grundler, Redaktion Gong 97.1. We'll be right back.

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4: Ich bin Yves Simon. Vor 10 Jahren hat ein 18-Jähriger am Olympia-Einkaufszentrum in München 8 Jugendliche und eine Frau erschossen. Menschen, die seinem rassistischen Feindbild entsprochen haben. Weitere wurden noch verletzt. Bei der Gedenkfeier sind vor allem die Angehörigen zu Wort gekommen. Sie haben schwere Vorwürfe gegen die Politik erhoben. Für uns berichtet Pia Wegner vom Olympia-Einkaufszentrum in München.
5: Wir wurden alleine gelassen. Wir haben seit 10 Jahren dieselben Fragen und bekommen sie seit 10 Jahren nicht beantwortet. Mit Sätzen wie diesen haben die Angehörigen vor allem eins klargemacht: ihre Wut. Bei der Trauerfeier ging es ihnen nicht nur ums Erinnern. Es ging ihnen vor allem darum zu verdeutlichen, dass es viel zu lange gedauert hat, bis von der Politik anerkannt wurde, dass das, was hier vor 10 Jahren passiert ist, ein rassistischer Anschlag war.
4: Das US-Repräsentantenhaus hat einen Rahmen für deutlich höhere Militärausgaben im nächsten Jahr beschlossen. Das Pentagon-Budget soll um etwa 30% raufgehen auf etwa 1,15 Billionen Dollar. Der Entwurf ist nur ein erster Schritt. Der Senat muss dem Ganzen jetzt auch noch zustimmen. Momentan ist vor allem der Iran-Krieg der Treiber für die hohen Militärausgaben. An der französischen Atlantikküste bei Bordeaux mussten Campingplätze wegen eines Waldbrandes vorsorglich evakuiert werden. Das Feuer hat um die 800 Hektar schon erfasst. Etwa 500 Feuerwehrleute und mehrere Löschflugzeuge sind auch jetzt in der Nacht noch im Einsatz. Campingplätze und Strandbereiche wurden geräumt, verletzt wurde aber bisher zum Glück niemand. Die EU-Kommission hat jetzt die Übernahme von Warner Brothers durch Paramount unter Auflagen genehmigt. Mit diesen Auflagen soll verhindert werden, dass der gemeinsame Filmvertrieb in Europa Kinos und Verbraucher benachteiligt. In den USA ist der Milliardendeal nach einer Klage mehrerer Bundesstaaten erstmal noch gerichtlich gestoppt. Der Nürnberger Stadtrat hat den Umbau des Max-Morlock-Stadions beschlossen. Die Arena wird in Zukunft ein reines Fußballstadion sein. Die Laufbahn verschwindet, die Tribünen rücken näher ran ans Spielfeld. Etwa 50.000 Plätze sind geplant und die typische achteckige Form und die denkmalgeschützten Teile der Haupttribüne, die werden da integriert werden, heißt es. Die Kosten werden geschätzt auf 260 bis 280 Millionen Euro.
3: Und jetzt unsere Franken-Reporter mit dem Wichtigsten aus der Metropolregion.
6: Mit Henrike Müller. Schockanrufbetrüger haben eine 91-Jährige in Kleinreuth bei Schweinau um 100.000 Euro gebracht. Laut Polizei hatte einer der Kriminellen die Seniorin angerufen und sich als Arzt ausgegeben. Er hatte behauptet, dass ihr Sohn tödlich erkrankt sei und teure Medikamente brauche. Die 91-Jährige übergab daraufhin einem Boten Geld an ihrer Haustür. Die Polizei betont, dass in Mittelfranken nahezu täglich derartige Fälle passieren. Die Masche ist dabei immer die gleiche. Die Täter versuchen, ihre Opfer mit einer schlimmen Nachricht unter Druck zu setzen, um so schnell an Geld zu kommen. Häufig geben sie sich als Polizeibeamte, Ärzte, Bankmitarbeiter oder Verwandte auf.

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1: Wir schauen rüber auf die britischen Inseln. Heute bekommt der Prince of Darkness seinen eigenen Feiertag. 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Birmingham feiert nämlich zum ersten Mal den Aussie Day. Und das genau ein Jahr nach dem Tod von Ozzy Osbourne. 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In der Innenstadt, da wird es Live-Musik geben, Kunstaktionen und Filmvorführungen. Fans werden an der Black Sabbath Bridge und der Black Sabbath Bench zusammenkommen und auch das Birmingham Museum and Art Gallery wird mit einer Sonderausstellung Teil des Programms sein. Für die passende musikalische Kulisse werden unter anderem Boston Brass und die Musiker des City of Birmingham Symphony Orchestra sorgen. Und die riesige Stierskulptur Ozzy the Bull wird eigens für diesen Tag im Ozzy-Look zu sehen sein. Ja, mit diesem ersten Ozzy Day wird Birmingham nicht nur an einen der größten Rockstars aller Zeiten erinnern, sondern auch schlicht und einfach an den Jungen aus Aston, der von hier aus den Heavy Metal in die Welt getragen hat. Allen, die da heute in Birmingham unterwegs sind, wünsche ich ein großartiges Fest und allen, die von hier zu Hause feiern, natürlich auch. Vielleicht legt er noch mal ein paar Aussie-Platten auf.
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1: Ich bin Yves Simon. Der Bayerische Landtag hat das neue Kita-Gesetz beschlossen. Der bisherige Zuschuss von 100 Euro pro Monat für Familien fällt weg. Das Geld fließt in Zukunft direkt in die Einrichtungen. Laut Sozialministerin Scharf bleibt das Geld damit im System und kommt den Kitas ganz direkt zugute. Die Opposition allerdings warnt dagegen, dass Kitas für Familien rund 100 Euro in Zukunft im Monat teurer werden könnten. Jetzt ist die Einigung da. Nach dem Rückzug von Jens Spahn nach dem Leihmutterskandal soll Kanzleramtsminister Frei neuer Vorsitzender der Unionsfraktion werden. CSU-Chef Söder hält Frei für eine gute Wahl. Spannend ist aber, dass Söder ausdrücklich in jedem Interview betont, dass er den Vorschlag von CDU-Chef Merz unterstützt. Das klingt nach Distanz und das nährt auch Spekulationen über einen möglichen Deal für die nächste Bundespräsidentenwahl schon mal. Denn da ist ja unter anderem Ilse Aigner im Gespräch. Momentan ist sie bayerische Landtagspräsidentin. Im Roten Meer ist ein Tanker beschossen worden und laut der britischen Sicherheitsbehörde ist das Schiff von einem unbekannten Geschoss getroffen worden. An Bord ist dann Feuer ausgebrochen, es wurde aber niemand verletzt. Zur gleichen Zeit hat die vom Iran unterstützte Houthi-Miliz Angriffe auf zwei saudi-arabische Öltanker im Rahmen einer von ihr ausgerufenen Blockade für saudische Schiffe im Roten Meer ausgerufen. Ob es sich um denselben Vorfall handelt, das ist noch unklar. In Rheinland-Pfalz hat ein Autofahrer versucht, seinen Drogenkonsum bei einer Polizeikontrolle zu vertuschen. Für den Drogentest hat er zweimal kaltes Toilettenwasser statt Urin in den Becher gekippt. Die Beamten sind ihm allerdings direkt auf die Schliche gekommen. Der richtige Test, der hat an glasklar ergeben, über 0,8 Promille sind's und Kokain und Cannabis wurden auch noch nachgewiesen. Da war der Lappen dann natürlich weg und jetzt gibt's einige Anzeigen noch obendrauf. Der FC Bayern und der VfB Stuttgart müssen für das DFB-Pokalfinale teuer bezahlen. Beide Clubs sollen jeweils 260.000 Euro Strafe zahlen. Das DFB-Sportgericht ahndet damit das unsportliche Verhalten der Fans, die beim Endspiel in Berlin rund 300 pyrotechnische Gegenstände gezündet hatten. Das Spiel musste wegen der starken Rauchentwicklung unterbrochen werden. Einen Teil der Strafe dürfen die Vereine aber auch in eigene Sicherheits- und Gewaltpräventionsmaßnahmen investieren.
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2: Mit Henrike Müller. Nürnberg investiert in die Zukunft. Mitten auf der Stadtmauer am Fürther Tor entsteht derzeit ein neuer Kindergarten, das Emanuel Wörl Kinderhaus, und das nimmt langsam Gestalt an. Die Gebäudehülle ist schon fertig, die Rohinstallation der Haustechnik auch. Jetzt geht es an den Innenausbau. In dem zweigruppigen Kindergarten sollen künftig rund 50 Kinder betreut werden.

Betrieben vom Verein Die Wilde 15. Die Baukosten liegen bei gut 6 Millionen Euro. Finanziell unterstützt wird das Projekt unter anderem vom Freistaat Bayern und der Emanuel-Wörl-Stiftung. Fertig werden soll der Neubau Ende diesen Jahres. Der Start des Kindergartenbetriebs ist für Januar 2027 geplant. Derzeit sind noch freie Betreuungsplätze verfügbar.

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0: a name.
1: Ja, wo sind wir denn?
2: Bertha von Suttnerstraße, Nürnberg.
0: Die Bertha von Suttnerstraße liegt im Nürnberger Stadtteil Sündersbühl und wurde nach der Friedensforscherin und Schriftstellerin Bertha Sophia Felicita Freifrau von Suttner benannt. Sie war eine gebürtige Gräfin und stammt aus einer böhmischen Adelsfamilie. Gemeinsam mit ihrem Mann war sie journalistisch aktiv. 1889, also mit 46 Jahren, veröffentlichte sie den pazifistischen Roman »Die Waffen nieder«, der großes Aufsehen erregte und Bertha von Suttner zu einer der prominentesten Vertreterinnen der Friedensbewegung machte. Im Jahr 1905 wurde sie als erste Frau überhaupt mit dem Friedensnobelpreis ausgezeichnet.

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1: Wie kann ich Ihnen helfen?
2: Ich hatte noch nie einen Orgasmus.
1: Sagen Sie es bitte lauter.
2: Ich hatte noch nie einen Orgasmus.
3: Und damit ist die seit 20 Jahren verheiratete Fanny nicht die einzige Frau auf der Welt. In der Komödie Cherie, ich komme, die Erfindung der Lust, legt sich Fanny deshalb einen Vibrator zu. Als sie ihn das erste Mal ausprobiert, schaut ausgerechnet Ehemann Tom vorbei.
2: Ja?
4: Fanny, es ist abgeschlossen.
2: Alles okay?
5: Ja, und bei dir?
2: Das ist mein Telefon, es vibriert.

0: ignoriert. Wo habe ich es denn hingelegt?
1: Na, dann suchen wir einfach mal.
0: Nein, nein, nein.
1: Da drüben.
0: Ach, da ist es ja. Tom, können wir? Wir müssen reden.
2: Ein bei Männern gefürchteter Satz. Aber Tom zeigt für das Orgasmusproblem vollstes Verständnis. Und weil er leidenschaftlicher Erfinder ist, hat Fanny eine Idee.
0: Der ganze Kram hier, das ist nichts und funktioniert nicht. Aber ich weiß, dass du was viel Besseres hinbekommst. Du brauchst nur Hilfe.
1: Hilfe?
0: Wenn du willst, bilden wir beide ein Team.
1: Ein Team wofür?
0: Na, du brauchst die Tipps einer Frau. All die Sachen hier funktionieren nicht. Und ich habe das Gefühl, dass sich niemand wirklich dafür interessiert, was Frauen wollen und was ich brauche. Mhm.
2: Abgemacht. Tom macht sich an die Entwicklung von allerlei Geräten, die Fanny ihren ersten Orgasmus verschaffen sollen. Gar nicht so einfach, aber schon bald gibt es Fortschritte.
1: Pass auf, bei dem hier habe ich ein gutes Gefühl. Das ist eine Kombi aus den Prototypen 2, 7 und 15. So, sieh her, du musst ihn nur direkt auf die Klitoris setzen. Und du wirst merken, er saugt, aber nur ganz leicht, okay?
0: Geht das auch in der Wanne?
1: Nein, der hat Batterien.
0: Ach so, stimmt.
2: Die französische Komödie ist zugleich witzig und romantisch. Im Kern basiert Cherie, ich komme, die Erfindung der Lust, auf der Geschichte des millionenfach verkauften Womanizers, den das Ehepaar Lemke in der Nähe von Deggendorf erfunden hat. Stefan Grundler, Redaktion, Gong 97.1.

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5: Ich bin Yves Simon. Der Bayerische Landtag hat das neue Kita-Gesetz beschlossen. Der bisherige Zuschuss von 100 Euro pro Monat für Familien fällt weg. Das Geld fließt in Zukunft direkt in die Einrichtungen. Laut Sozialministerin Scharf bleibt das Geld damit im System und kommt den Kitas ganz direkt zugute. Die Opposition allerdings warnt dagegen, dass Kitas für Familien rund 100 Euro in Zukunft im Monat teurer werden könnten. Jetzt ist die Einigung da. Nach dem Rückzug von Jens Spahn nach dem Leihmutterskandal soll Kanzleramtsminister Frei neuer Vorsitzender der Unionsfraktion werden. CSU-Chef Söder hält Frei für eine gute Wahl. Spannend ist aber, dass Söder ausdrücklich in jedem Interview betont, dass er den Vorschlag von CDU-Chef Merz unterstützt. Das klingt nach Distanz und das nährt auch Spekulationen über einen möglichen Deal für die nächste Bundespräsidentenwahl schon mal. Denn da ist ja unter anderem Ilse Aigner im Gespräch. Momentan ist sie bayerische Landtagsfraktion. Präsidentin. Im Roten Meer ist ein Tanker beschossen worden und laut der britischen Sicherheitsbehörde ist das Schiff von einem unbekannten Geschoss getroffen worden. An Bord ist dann Feuer ausgebrochen, es wurde aber niemand verletzt. Zur gleichen Zeit hat die vom Iran unterstützte Houthi-Miliz Angriffe auf zwei saudi-arabische Öltanker im Rahmen einer von ihr ausgerufenen Blockade für saudische Schiffe im Roten Meer ausgerufen. Ob es sich um denselben Vorfall handelt, das ist noch unklar. In Rheinland-Pfalz hat ein Autofahrer versucht, seinen Drogenkonsum bei einer Polizeikontrolle zu vertuschen. Für den Drogentest hat er zweimal kaltes Toilettenwasser statt Urin in den Becher gekippt. Die Beamten sind ihm allerdings direkt auf die Schliche gekommen. Der richtige Test, der hat an glasklar ergeben, über 0,8 Promille sind's und Kokain und Cannabis wurden auch noch nachgewiesen. Da war der Lappen dann natürlich weg und jetzt gibt's einige Anzeigen noch obendrauf. Der FC Bayern und der VfB Stuttgart müssen für das DFB-Pokalfinale teuer bezahlen. Beide Clubs sollen jeweils 260.000 Euro Strafe zahlen. Das DFB-Sportgericht ahndet damit das unsportliche Verhalten der Fans, die beim Endspiel in Berlin rund 300 pyrotechnische Gegenstände gezündet hatten. Das Spiel musste wegen der starken Rauchentwicklung unterbrochen werden. Einen Teil der Strafe dürfen die Vereine aber auch in eigene Sicherheits- und Gewaltpräventionsmaßnahmen investieren.
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6: Mit Henrike Müller. Nürnberg gehört weiter zu den Städten mit den niedrigsten Müllgebühren in Deutschland. Laut einem neuen Ranking im Auftrag des Immobilienverbands Haus und Grund landet die Stadt, verglichen mit den 100 größten Städten, auf Platz 2. Hinter Flensburg. Trotz der niedrigen Gebühren bekommen Haushalte in Nürnberg ein breites Angebot. Neben Bio- und Papiertonne, den Wertstoffhöfen und den Gartenabfallsammelstellen finanziert die Müllgebühr auch den Betrieb der Müllverbrennungsanlage. Zudem hat der Abfallwirtschaftsbetrieb ASN unter anderem auch sein Beratungsangebot weiter ausgebaut. Aktuell wird die Müllwagenflotte nach und nach auf Elektrofahrzeuge umgestellt. Fürth rangiert im Müllgebührenranking auf Platz 30. Erlangen kommt auf den 57. Rang.
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1: Ich bin Yves Simon. Guten Morgen. So wie es aussieht, sollen Abschiebungen nach Afghanistan deutlich ausgeweitet werden. Laut hessischem Innenministerium hat jetzt die Bundespolizei ihre bisherigen Einschränkungen auf Straftäter und Gefährder aufgehoben. Für uns berichtet Thomas Bremser.
2: Bundesinnenminister Dobrindt hat erst Anfang der Woche bekräftigt, Abschiebungen in Länder wie Afghanistan zu forcieren. Ihm ging es vor allem um Straftäter nach einem tödlichen Angriff auf einen Studenten in Trier. Künftig soll aber jeder Afghane, der ausreisepflichtig ist, abgeschoben werden können, sagt die hessische Landesregierung. Grundlage dafür ist die Zusammenarbeit mit der Taliban-Regierung.
1: Die Bundesregierung spricht nach einem eigenständigen KI-Cyberangriff von einem Paradigmenwechsel, also einer völlig neuen Lage. Das Digitalministerium sagt, manche KI-Modelle werden in kurzer Zeit viel stärker und damit auch die Gefahr durch Cyberangriffe immer größer. Vorher hatte ein KI-System von ChatGPT-Erfinder OpenAI aus eigener Initiative einen Cyberangriff auf ein Start-up-Unternehmen gestartet. Laut einer neuen Studie verschärft der Klimawandel die Dürre in Europa deutlich. Nicht nur fehlender Regen, sondern vor allem auch die extreme Hitze lässt Wasser viel schneller verdunsten und trocknet Böden und Gewässer aus. Landwirtschaftliche Bodendürren sind in Westeuropa etwa 5-mal, in Osteuropa sogar 11-mal wahrscheinlicher geworden als vor der Industrialisierung. Mehr als 3 Jahre lang ist es gut gegangen, aber dann ist die Masche doch aufgeflogen. Ein Mann hat einen Pool aus 30 bis 40 Doubles gepflegt, die für andere einfach die Theorieprüfung beim Führerschein machen sollen. Jetzt ist der Mann vom Landgericht Bielefeld zu 6 Jahren und 5 Monate Gefängnis verurteilt worden. Vor allem ging es da um kurdischsprachige Prüflinge. Die Fahrschüler haben dem Hauptangeklagten ihre Ausweispapiere vorgelegt. Der hat dann aus seinem Pool eine Person rausgesucht, die dem Prüfling möglichst ähnlich sieht. Sensationsfund vor der Küste von Puerto Rico. Da ist jetzt das Wrack eines lange verschollen geglaubten Pan Am-Flugzeugs aus dem Jahr 1952 gefunden worden. Forschende der Air Sea Heritage Foundation haben die Maschine Clipper Endeavour vom Typ Douglas DC-4 mit hochauflösendem Sonar geortet. Die Passagiermaschine musste damals kurz nach dem Start wegen Triebwerksausfällen notwassern. 52 Menschen sind gestorben, 17 haben aber auch überlebt.
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1: Ich bin Yves Simon. Guten Morgen. So wie es aussieht, sollen Abschiebungen nach Afghanistan deutlich ausgeweitet werden. Laut hessischem Innenministerium hat jetzt die Bundespolizei ihre bisherigen Einschränkungen auf Straftäter und Gefährder aufgehoben. Für uns berichtet Thomas Bremser.
2: Bundesinnenminister Dobrindt hat erst Anfang der Woche bekräftigt, Abschiebungen in Länder wie Afghanistan zu forcieren. Ihm ging es vor allem um Straftäter nach einem tödlichen Angriff auf einen Studenten in Trier. Künftig soll aber jeder Afghane, der ausreisepflichtig ist, abgeschoben werden können, sagt die hessische Landesregierung. Grundlage dafür ist die Zusammenarbeit mit der Taliban-Regierung.
1: Die Bundesregierung spricht nach einem eigenständigen KI-Cyberangriff von einem Paradigmenwechsel, also einer völlig neuen Lage. Das Digitalministerium sagt, manche KI-Modelle werden in kurzer Zeit viel stärker und damit auch die Gefahr durch Cyberangriffe immer größer. Vorher hatte ein KI-System von ChatGPT-Erfinder OpenAI aus eigener Initiative einen Cyberangriff auf ein Start-up-Unternehmen gestartet. Laut einer neuen Studie verschärft der Klimawandel die Dürre in Europa deutlich. Nicht nur fehlender Regen, sondern vor allem auch die extreme Hitze lässt Wasser viel schneller verdunsten und trocknet Böden und Gewässer aus. Landwirtschaftliche Bodendürren sind in Westeuropa etwa 5-mal, in Osteuropa sogar 11-mal wahrscheinlicher geworden als vor der Industrialisierung. Mehr als 3 Jahre lang ist es gut gegangen, aber dann ist die Masche doch aufgeflogen. Ein Mann hat einen Pool aus 30 bis 40 Doubles gepflegt, die für andere einfach die Theorieprüfung beim Führerschein machen sollen. Jetzt ist der Mann vom Landgericht Bielefeld zu 6 Jahren und 5 Monate Gefängnis verurteilt worden. Vor allem ging es da um kurdischsprachige Prüflinge. Die Fahrschüler haben dem Hauptangeklagten ihre Ausweispapiere vorgelegt. Der hat dann aus seinem Pool eine Person rausgesucht, die dem Prüfling möglichst ähnlich sieht. Sensationsfund vor der Küste von Puerto Rico. Da ist jetzt das Wrack eines lange verschollen geglaubten Pan Am-Flugzeugs aus dem Jahr 1952 gefunden worden. Forschende der Air Sea Heritage Foundation haben die Maschine Clipper Endeavour vom Typ Douglas DC-4 mit hochauflösendem Sonar geortet. Die Passagiermaschine musste damals kurz nach dem Start wegen Triebwerksausfällen notwassern. 52 Menschen sind gestorben, 17 haben aber auch überlebt.
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1: Ich bin Justin Hamm. Guten Morgen. Mit bewegenden Worten hat Bundespräsident Steinmeier bei einer Gedenkfeier in München an die 9 Todesopfer des Attentats am Olympia-Einkaufszentrum gedacht. Dabei wandte sich Steinmeier entschieden gegen Rassismus und Antisemitismus.
2: Niemals, meine Damen und Herren, niemals dürfen wir uns damit abfinden, dass solches Denken in unserem Land wieder Raum gewinnt. Antisemitismus und Rassismus dürfen keinen Platz in unserer Gesellschaft haben. Dafür zu sorgen, das ist unser aller Pflicht.
1: Vor 10 Jahren hatte ein 18-Jähriger in einem Fastfood-Restaurant aus rassistischen Motiven 8 Jugendliche und eine Frau erschossen. In der Union kommt die Nominierung von Kanzleramtsminister Frei als neuer Fraktionschef gut an. CSU-Landesgruppenchef Hoffmann begrüßt die Entscheidung ausdrücklich. Unionsparlamentsgeschäftsführer Bilger spricht von einer sehr positiven Resonanz. Auch aus der SPD gibt es Zustimmung. Frei soll in einer Woche in einer Sondersitzung gewählt werden. Wer ihm als Kanzleramtschef nachfolgt, steht noch nicht fest. Paukenschlag bei Porsche. Dort könnten deutlich mehr Jobs wegfallen als bisher bekannt. Nach übereinstimmenden Medienberichten stehen 5000 zusätzliche Stellen auf der Kippe. Damit würde die Volkswagen-Tochter das Abbauprogramm nochmal verdoppeln. Für die verbleibende Belegschaft soll demnach im Gegenzug eine Beschäftigungssicherung bis Ende 2035 gelten.
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3: Mit Chris Wahle. Die Stadt Erlangen muss immer noch Unwetterschäden beseitigen. Vor allem in den südwestlichen Stadtteilen gibt es noch rund 120 Einsatzstellen. Dabei geht es darum, beschädigte Bäume zu beurteilen und abgebrochene Äste zu entfernen. Die Stadt bittet darum, die Absperrungen zu beachten, denn lose Äste können jederzeit nach unten fallen. Das schwere Gewitter mit Sturmböen in der vergangenen Woche hatte vor allem in Frauenaurach, Bruck, Eltersdorf und Tennenlohe gewütet.
4: Dankeschön, Chris.
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4: Hallo auf die Straßen um 6:02. Wer jetzt schon unterwegs ist, geht's entspannt rein in diesen Donnerstag. Keine Unfälle, keine Staus, keine Blitze. Habt ihr doch was? Dann sagt uns kurz Bescheid unter der 08000 97.1. Gute Fahrt euch. Ja, was das Wetter angeht, paar Wölkchen sind unterwegs, aktuell bei 11 Grad in Herzogenaurach und in Nürnberg am Dutzenteich. Leicht bewölkt bis 22 Grad, so geht's heute durch den Tag. Die Nacht wird klar und kalt, Tiefstwerte um 7 Grad. Gong-Wettertrend sieht dagegen ganz gut aus. Der Freitag sonnige 25, der Samstag sogar 31 Grad und der Sonntag sieht ähnlich aus. Ein bisschen mehr Wolken sind mit dabei.
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4: Und da sind wir schon fast wieder im Wochenende und das wird grandios. Kerwa in Ziegelstein, Bürgerfest in Schwabach, dann Klassik Open Air im Luitpoldhain und in Forchheim startet das Anna-Fest. Sprechen wir gleich drüber nach The Neck und nach ZZ Top.
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0: das klingt doch viel schöner als das penetrante Piepsen vom Handywecker The Knack auf Gong 97.1 um 12 nach 6. So, Herrschaften, ab morgen geht's in Forchheim wieder rund. Mehrere hunderttausend Gäste werden da am Annafest erwartet. Es gibt Fahrgeschäfte, jede Menge Essen und über 20 verschiedene Bierkeller. Ja, Maria Karium vom Forchheimer Tourismusmanagement. Ich könnte mir vorstellen, ihr seid echt happy, wenn es dann endlich losgeht. Was macht denn das Annafest so besonders?
1: Also unser Annafest, das ist ein ganz besonderes Fest, weil das in einer unglaublichen und tollen Umgebung, Location stattfindet, und zwar in unserem Kellerwald. Der Kellerwald, ja, ist ein Waldgebiet mit vielen großen schattigen Plätzen, und dort findet das Fest statt.
0: Na, das ist eine ziemlich coole Location da. Wenn man jetzt aber nicht so gern auf Bierbänken tanzt und literweise Bier trinkt, lohnt sich's trotzdem?
1: Zwischen diesen Kellerwirtschaften sind dann auch Fahrgeschäfte, Musikbühnen, Imbissbuden, alles für ja jede Zielgruppe, von Familien bis hin zu älteren Personen, Jugendlichen, für jeden ist etwas geboten.
0: Okay.
1: Und das ganze 11 Tage lang. Und ansonsten ist unsere Besonderheit jedes Jahr der Annafestzug. Dieses Jahr ist es der kleine Annafestzug und dann natürlich auch Themenführungen und Kindertage.
0: Okay, also einiges an Programm dabei. Auf was freut ihr euch besonders?
1: Wir hoffen natürlich auf tolles Wetter, super Stimmung und einfach eine unvergessliche schöne Zeit.
0: Die wünschen wir euch auch. Morgen um 17 Uhr wird das Annafest dann mit dem Bieranstich eröffnet. Also schaut mal vorbei. Die Chance, dass wir uns auf dem einen oder anderen Bierkeller treffen, die ist gar nicht so gering. So, jetzt erstmal wach werden, Kaffeemaschine anschmeißen zu Melissa Etheridge. 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

Das ist so eine Nummer, die erkennst du auch am ersten Ton, oder? Blur Song 2 auf Gong 97.1, 20 nach 6 haben wir's. Und ihr kennt das wahrscheinlich, ne? Du hörst die ersten Töne von einem Song und manchmal steht man echt auf dem Schlauch. Da denkt man sich, das ist doch, ich komme nicht drauf. Und noch schwieriger wird's dann manchmal bei Songtexten. Vor allem, wenn dann auch noch unser Rockbade kommt und die in so schwülstiges, altertümliches Deutsch verpackt. Aber ihr habt bisher, bis auf eine Ausnahme,

0: Ausnahme. Immer lösen können bei Rock in edler Sprache. Immer Dienstag und Donnerstag um 20 nach 7. In einer Stunde ist es wieder soweit. Und heute wird's, glaube ich, ein bisschen schwieriger. Wir hören jetzt schon mal rein.
1: Es raunte mir einst jemand zu, das Schicksal würde mich unbarmherzig überrollen. Ich sei wahrlich nicht das scharfkantigste Werkzeug in der heimischen Schuppenkammer. Sie blickte mich gar wunderlich und töricht an, dieweil sie Finger und Daumen zur Gestalt eines Schandbuchstabens auf ihrer holden Stirn formte.
0: Also ich sage es euch ganz ehrlich, ich hätte da jetzt so meine Schwierigkeiten. Aber lasst euch mal durch den Kopf gehen, hörnt ein bisschen drauf rum. In einer Stunde spielen wir Rock in edler Sprache. Jetzt spielen wir erstmal die Steve Miller Band Hexe.

0: In Excess um 6.27 Uhr. Schönen guten Morgen, liebe Eltern. Sind die Kids schon wach? Ja, geht schon wieder rund, ne? Kinder sind unsere Zukunft. Da erzähle ich euch jetzt nur wirklich nichts Neues. Aber Nürnberg investiert jetzt genau in diese Zukunft. Und was da geplant ist, das erfahrt ihr gleich in den News bei Chris Wahle. Und danach gibt's Musik von den Scorpions, von David Bowie und von Alice Cooper.
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12: Ich bin Justin Hamm. Guten Morgen. Mit bewegenden Worten hat Bundespräsident Steinmeier bei einer Gedenkfeier in München an die 9 Todesopfer des Attentats am Olympia-Einkaufszentrum gedacht. Dabei wandte sich Steinmeier entschieden gegen Rassismus und Antisemitismus.
13: Niemals, meine Damen und Herren, niemals dürfen wir uns damit abfinden, dass solches Denken in unserem Land wieder Raum gewinnt. Antisemitismus und Rassismus dürfen keinen Platz in unserer Gesellschaft haben. Dafür zu sorgen, das ist unser aller Pflicht.
12: Vor 10 Jahren hatte ein 18-Jähriger in einem Fastfood-Restaurant aus rassistischen Motiven 8 Jugendliche und eine Frau erschossen. In der Union kommt die Nominierung von Kanzleramtsminister Frei als neuer Fraktionschef gut an. CSU-Landesgruppenchef Hoffmann begrüßt die Entscheidung ausdrücklich. Unionsparlamentsgeschäftsführer Bilger spricht von einer sehr positiven

Resonanz. Auch aus der SPD gibt es Zustimmung. Frei soll in einer Woche in einer Sondersitzung gewählt werden. Wer ihm als Kanzleramtschef nachfolgt, steht noch nicht fest. Paukenschlag bei Porsche. Dort könnten deutlich mehr Jobs wegfallen als bisher bekannt. Nach übereinstimmenden Medienberichten stehen 5000 zusätzliche Stellen auf der Kippe. Damit würde die Volkswagen-Tochter das Abbauprogramm noch mal verdoppeln. Für die verbleibende Belegschaft soll demnach im Gegenzug

0: Die Hülle ist schon fertig, die Rohinstallation der Haustechnik auch. Jetzt geht es an den Innenausbau. In dem zweigruppigen Kindergarten sollen künftig rund 50 Kinder betreut werden, betrieben vom Verein Die Wilde 15. Die Baukosten liegen bei gut 6 Millionen Euro. Finanziell unterstützt wird das Projekt unter anderem vom Freistaat Bayern und der Emanuel Wörl Stiftung. Fertig werden soll der Neubau Ende 2026. Der Start des Kindergartenbetriebs ist für Januar 2027 geplant. Derzeit sind noch freie Betreuungsplätze verfügbar.
1: Danke, Chris.
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1: Ohne Störungsmeldungen geht's da in den Morgen. Keine Unfälle, Staus oder Blitzer. Wenn ihr doch was gesehen habt, ran an die Leitungen unter der 08000 97.1. Kommt gut rein. Und das Wetter? Leicht bewölkte 11 Grad aktuell in Feucht. 12 sind's in Buch und die Spitzenwerte heute so um die 22 Grad. Wenn ihr kommende Nacht länger unterwegs seid, mindestens das Übergangsjäckchen mitnehmen. Es geht runter bis auf 7 Grad. Der Gong-Wettertrend sieht dagegen schon wieder richtig gut aus. Freitag, Samstag und Sonntag. Morgen sonnige 25 Grad, am Samstag sogar bis 31 Grad. Und der Sonntag wird ähnlich warm. Das sind nur ein paar mehr Wölkchen unterwegs.
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1: Man lernt ja nicht für die Schule, man lernt fürs Leben. Ja, liebe Kids, auch wenn ihr den Spruch nicht mehr hören könnt, es ist irgendwie was dran. Man lernt aber auch für die Ferien. Ja, alles hat so seine Zeit und es sind nur noch 1,5 Wochen knapp bis zu den Sommerferien. Und deswegen darf die Nummer hier natürlich auch nicht fehlen. Alice Cooper, School Sound aus dem Jahr 72 und gleich danach gibt's David Bowie. Schönen guten Morgen euch.

Let's Dance. Und wir tanzen uns rein in den Donnerstagmorgen um gleich 20 vor 7 mit David Bowie auf Gong 97.1. Ja, und auch Schülerinnen und Schüler tanzen demnächst vor Freude, weil es geht rein in die Sommerferien. Noch eine gute Woche, dann ist es soweit. Und da gibt es ein ganz, ganz tolles Angebot von der Bahn. Am ersten Ferientag heißt es nämlich wieder freie Fahrt für Einser-Schülerinnen und Schüler. Ja, ist tatsächlich so. Am 3. August von 0 bis 24 Uhr in allen Nahverkehrszügen in Bayern in der zweiten Klasse. Alles, was ihr tun müsst, ist, euer Zeugnis oder eine Zeugniskopie dabei zu haben und einen Personalausweis oder Schülerausweis. Einser-Schüler fahren kostenlos Bahn. Warum das eigentlich? Naja, vielleicht, damit sie auch mal das echte Leben kennenlernen und wissen, wie es sich am Abstellgleis anfühlt.

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auch so einer, der viel zu früh gegangen ist. Chris Cornell und Soundgarden, Black Hole Sun auf Gong 97.1. Und damit sind wir leider Gottes auch schon wieder beim Thema. Heute vor genau 15 Jahren, am 23. Juli 2011, da hat die Musikwelt eine wirklich außergewöhnliche Stimme verloren. Amy Winehouse ist im Alter von gerade mal 27 Jahren gestorben. Mit ihrer doch recht kompromisslosen Art hat sie doch auch bei vielen Rockfans für Eindruck gesorgt. Ihr Debütalbum Frank hat auch schon für Aufmerksamkeit gesorgt. Den weltweiten Durchbruch, den gab es dann erst 2006 mit Back to Black. Und das war so eine Mischung aus klassischen Soul, so ein bisschen Girl-Group-Charme der 60er und ist nicht ganz zu Unrecht mit 5 Grammy Awards ausgezeichnet worden. Ja, und warum erzähle ich euch das? Weil Amy Winehouse es eben wirklich auch geschafft hat, genreübergreifend für Eindruck zu sorgen. Und das merkt man auch auf dem neuen Album der Rolling Stones, Foreign Tongues. Da ist nämlich eine Coverversion eines Amy Winehouse-Songs drauf. You know I'm no good. Und wisst ihr was? Den hören wir uns jetzt einfach an. Hier sind die Stones.

0: Huey Lewis zum Start in den Donnerstag. Und gute Meldungen für alle Clubfans. Ihr seid in Zukunft bei Spielen im Stadion noch näher dran am Rasen. Wie es geht, Chris Wahle sagt uns gleich in den News. Danach geht's Twisted Sister und die Purple.
1: Es ist jetzt
0: 6.59 Uhr.
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8: Ich bin Justin Hamm. Guten Morgen. Die deutsche Wirtschaft wird in den nächsten 20 Jahren nur sehr schwach wachsen und das auch nur, wenn Unternehmen stark auf Digitalisierung und KI setzen. Das zeigt eine Studie im Auftrag der Vereinigung der Bayerischen Wirtschaft, die SZ berichtet. Die Forscher rechnen mit einem durchschnittlichen Wachstum von gerade einmal 0,9% pro Jahr. Der Hauptgrund: wegen sinkender Geburtenraten stehen immer weniger Menschen auf dem Arbeitsmarkt zur Verfügung. 10 Jahre nach dem rassistischen Attentat am Olympia-Einkaufszentrum in München gab es gestern eine

0: Große Gedenkfeier. Die Familien der 9 Todesopfer waren dabei und auch einige Demonstranten. Sie kritisieren unter anderem, dass die Ermittler jahrelang Mobbing als Hauptgrund für die Tat angaben und nicht Rassismus. Pia Wegner berichtet.
1: Auch die Angehörigen selbst haben in ihren Reden ordentlich protestiert. Wir wurden von der Politik alleine gelassen. Wir haben seit 10 Jahren dieselben Fragen und bekommen seit 10 Jahren keine Antwort darauf. Mit Sätzen wie diesen haben sie ihre Wut zum Ausdruck gebracht. Es ging ihnen nämlich nicht nur darum zu erinnern, es ging ihnen auch um die fehlende Aufarbeitung nach diesem Anschlag.
0: Die Bundesregierung weitet offenbar die umstrittenen Abschiebungen nach Afghanistan aus. Laut hessischem Innenministerium gilt die bisherige Beschränkung auf Straftäter und Gefährder nicht mehr. Scharfe Kritik gibt es, weil die Bundesregierung dafür mit den islamistischen Taliban zusammenarbeitet.
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3: Mit Chris Wahle. Der Nürnberger Stadtrat hat einstimmig grünes Licht für ein neues Stadion gegeben. Die Planungen für die Vorzugsvariante sollen bis Ende des Jahres finalisiert und die europaweite Vergabe vorbereitet werden. Angedacht ist ein modernes, zukunftsfähiges Fußballstadion für rund 50.000 Zuschauer. Die Laufbahn entfällt, die Tribünen rücken näher an das Spielfeld. Die denkmalgeschützte Stadionwand bleibt erhalten. Bürgermeister Andreas Kriegelstein.
4: Was nicht ist oder nicht sein wird, ist das Thema, dass wir hier eine Kita realisieren. Wir werden auch keinen Discounter dort bauen, wir werden auch kein Hotel errichten. Ich hätte gerne einen Bundesstützpunkt für die Ringer dort realisiert. Das ist aber aus wirtschaftlichen Gründen so nicht machbar, sodass wir also wirklich die Kernelemente jetzt umsetzen, die auch zu einem wirtschaftlich tragfähigen Konzept führen.
3: Das Finanzierungskonzept wird die Stadt gemeinsam mit dem 1. FC Nürnberg und dem Freistaat Bayern entwickeln. Bis Ende des Jahres soll außerdem geprüft werden, ob ein temporäres Interimstadion im Nürnberger Stadtgebiet möglich ist. Das Zeppelinfeld wurde bereits ausgeschlossen. Alternativ könnte auch ein bestehendes Stadion außerhalb Nürnbergs genutzt werden.
5: Danke, Chris.
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6: Hallo auf die Straßen. Schaut gut aus um 7:03. Keine Unfälle, keine Staus, aber da ist jemand in der Leitung. Gong 97.1, der Claudio, hallo.
7: Guten Morgen, Claudio. Hier ist Ruth in der Staatenstraße Richtung Krankenhaus. Bauen Sie gerade einen Blitzer auf.
6: Alles klar, danke schön, Ruth. Also Nürnberg, Staatenstraße Richtung Krankenhaus. Wenn ihr noch mehr habt, dann macht's wie Ruth. Ruft mich an. 08000 97.1. Gute Fahrt euch. Das Wetter aktuell mit 12 Grad in Roßtal und in Neuenhof. Spitzenwerte heute bis 22 Grad. Paar Wölkchen sind unterwegs. Die bleiben aber harmlos. Die Nacht dafür dann klar und kalt. Geht runter bis auf 7 Grad und Deckungwetter trennt. Die nächsten Tage werden wieder sonnig. Morgen 25, am Samstag sogar 31 Grad. Der Sonntag sieht ähnlich aus, hat allerdings ein paar mehr Wolken mit dabei.
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6: Sag mal, habt ihr auch so einen Toaster? Wenn da das Toastbrot rausspringt, das fliegt immer einen halben Meter weit und landet dann irgendwo in der Küche. Wisst ihr, wie es bei mir jeden Morgen ausschaut. Stört aber nicht weiter, wenn man dazu ein bisschen rocken kann. Jetzt gleich mit Twisted Sister, We're Not Gonna Take It. Und den Anfang machen Deep Purple.
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gangster Party Rock von Twisted Sister auf Gong 97.1. Wir feiern rein in diesen Donnerstag. Und bei Twisted Sister gibt es ja auch was zu feiern, nämlich 50 Jahre Bandgeschichte. Allerdings ohne Frontmann Dee Snider. Der hatte gesundheitliche Probleme, deswegen übernimmt Ex-Kid Rock-Sänger Sebastian Bach das Mikro. Ja, ob das funktioniert, da wird viel gestritten unter Fans, aber Gitarrist J.J. French sagt ganz klar, das entscheiden auch die Fans. Er ist überzeugt, dass der gute Bastelbach die Stimme und die Energie für die Songs mitbringt und auch Dee Snider höchst selbst steht hinter der Entscheidung. Ja, bei uns in Deutschland bekommen wir sie erstmal nicht zu sehen. Die Tourdaten starten im September in Alaska und dann geht es erstmal durch die Staaten und ob und wann sie dann nochmal zu uns kommen, ja, da haben wir natürlich ein Auge drauf. Jetzt haben wir ein Ohr für Iggy Pop und für Nickelback. Andrew.

0: Iggy Pop um 7.21 Uhr. Schönen guten Morgen, lasst euch das Frühstück schmecken und dazu eine Runde raten. Ja, na dann.
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0: Ja, gibt's ja immer Dienstag und Donnerstag um diese Uhrzeit. Unser Rockbade vertont uns einen klassischen Rocksong im edlen Gewand. Und ihr erratet bitte den Song. Ganz genau hinhören, wenn es wisst, anrufen 08000 97 1 97 1. Und wenn wir eine Lösung haben, dann spiele ich euch das Ding. Aber ich bin ehrlich, es ist heute ganz schön schwer. Hört mal rein.
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0: Also ich sag's euch ganz ehrlich, ich glaube nicht, dass wir es heute gelöst kriegen. Aber ihr könnt mich gerne eines Besseren überzeugen. Wenn ihr es wisst, 08000 97 1 97 1. Ich würde den Song ja schon gerne spielen. Jetzt spiele ich aber erstmal Run DMC und Aerosmith. Aufwachen!

0: Eieiei. Das ist echt ein bisschen schwer heute, habe ich das Gefühl. Also das nicht, das ist eine Ugly Kid Show, Everything About You, das kennt ihr. Aber es geht um unseren Rockbaden, der hat uns heute diesen Song hier vertont. Achtung.
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0: Okay, also bisher nur falsche Lösungen. Ich gehe mal ans Telefon, der Claudio, hi.
2: Moin Claudio, hier ist der Jens, hi.
0: Grüß dich.
2: Ich versuche mal mein Glück mit eurem Song in edler Sprache.
0: Ja?
2: Walk of Life, Dire Straits?
0: Nein, aber ich gehe mal in die andere Leitung. Der Claudio, schönen guten Morgen, wer ist dran?
3: Ja, morgen, der Flo hier, hi.
0: Flo, grüß dich.
3: Das kriegen wir gelöst.
0: Echt? Lass hören.
3: Ja, Smash Mouth, All Star.
0: Na, echt jetzt?
3: Ja, freilich.
0: bist du so ein Hardcore-Smash Mouth-Fan oder wie kommt's?
3: Also der Song ist schon gut.
0: Ja,
3: der
0: ne? Ja, aber ich fand's echt schwierig, muss ich ehrlich sagen.
3: Ja, absolut. Hat ein paar Sätze gedauert, aber dann. Ja,
0: aber dann haben wir es gelöst bekommen und das freut mich umso mehr, weil dann kann ich das Ding gleich nach den Nachrichten spielen.
3: Absolut.
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10: Ich bin Justin Hamm. Guten Morgen. Die deutsche Wirtschaft wird in den nächsten 20 Jahren nur sehr schwach wachsen und das auch nur, wenn Unternehmen stark auf Digitalisierung und KI setzen. Das zeigt eine Studie im Auftrag der Vereinigung der Bayerischen Wirtschaft, die SZ berichtet. Die Forscher rechnen mit einem durchschnittlichen Wachstum von gerade einmal 0,9% pro Jahr. Der Hauptgrund: wegen sinkender Geburtenraten stehen immer weniger Menschen auf dem Arbeitsmarkt zur Verfügung. 10 Jahre nach dem rassistischen Attentat am Olympia-Einkaufszentrum

0: Stadtzentrum in München gab es gestern eine große Gedenkfeier. Die Familien der 9 Todesopfer waren dabei und auch einige Demonstranten. Sie kritisieren unter anderem, dass die Ermittler jahrelang Mobbing als Hauptgrund für die Tat angaben und nicht Rassismus. Pia Wegner berichtet.
1: Auch die Angehörigen selbst haben in ihren Reden ordentlich protestiert. Wir wurden von der Politik alleine gelassen. Wir haben seit 10 Jahren dieselben Fragen und bekommen seit 10 Jahren keine Antwort darauf. Mit Sätzen wie

0: gilt die bisherige Beschränkung auf Straftäter und Gefährder nicht mehr. Scharfe Kritik gibt es, weil die Bundesregierung dafür mit den islamistischen Taliban zusammenarbeitet.
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2: Mit Chris Wahle. Mehr Präsenz auf den Straßen, mehr Ansprechpartner für die Menschen. Die mittelfränkische Polizei will ihre Sicherheitswacht aufstocken und sucht dafür Ehrenamtliche für mehrere Nürnberger Polizeiinspektionen, aber auch beispielsweise in Stein, Zirndorf, Lauf oder Schwabach. Wer zwischen 18 und 62 Jahren alt ist, mit Menschen umgehen kann, zuverlässig ist und sich für Recht und Ordnung einsetzen möchte, kann sich bewerben. So Polizeisprecher Marc Siegel.
3: Die Mitarbeiter sind in unterschiedlichen Einsätzen unterwegs. Sie zeigen sichtbar Präsenz in Städten, Parkanlagen und stärken so das Sicherheitsgefühl jedes Einzelnen und leisten so eine wichtige Unterstützung für die Arbeit der Polizei.
2: Bewerben kann man sich bis zum 1. September direkt bei der gewünschten Polizeiinspektion.
4: Dankeschön, Chris.
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4: Unfälle und Staus haben wir aktuell keine, aber es wird geblitzt in Nürnberg in der Stadenstraße Richtung Krankenhaus und frisch reingekommen in der Ortsdurchfahrt von Ferner Brünst. Habt ihr noch mehr? Sagt Bescheid. 08000 97.1 97.1. Gute Fahrt euch. Ein paar Wölkchen sind da unterwegs am fränkischen Himmel, aktuell bei 13 Grad in Höfles und in Schweinau. Die bleiben aber einigermaßen harmlos. Leicht bewölkte 22 Grad haben wir dann heute in der Spitze und die Nacht, die wird klar und die wird auch kalt. Geht runter bis auf 7 Grad. Der Gong-Wettertrend entschädigt uns dann wieder. Morgen der Freitag sonnige 25, am Samstag sogar bis 31 Grad. Und mit den Werten geht's auch durch den Sonntag. Da sind wieder ein paar mehr Wolken dabei.
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4: Ja, und mit unserem Rockbaden heute wieder.
5: Es raunte mir einst jemand zu, das Schicksal würde mich unbarmherzig überrollen. Ich sei wahrlich nicht das scharfkantigste Werkzeug in der heimischen Schuppenkammer. Sie blickte mich gar wunderlich und töricht an, dieweil sie Finger und Daumen zur Gestalt eines Schandbuchstabens auf ihrer holden Stirn formte.
4: Also ich sag's euch ehrlich, ich war vor dem Ding gestanden wie der Ochs vom Berg, aber der Flo konnte lösen und hat gesagt, das ist ganz klar Smash Mouth und All Star. Und deswegen spielen wir die Nummer jetzt auch.

Ich lieb's einfach. ZZ Top auf dem Weg zur Arbeit für euch. Ich bin ja schon da, aber ihr müsst ja erst noch hin. Also rockt euch rein in diesen Donnerstag. Sag mal, wo habt ihr eigentlich eure Kindheit und eure Jugend verbracht? Also ich war tatsächlich ganz viel auf dem Bolzplatz. Auch wenn ich jetzt nicht der wirklich hammermäßige Fußballfan bin, aber das war so ein Platz, da hast du dich einfach getroffen. Mich haben sie dann immer ins Tor gestellt, weil zwei linke Füße, ihr wisst schon. Aber ich hatte trotzdem meinen Spaß. Und man ist da eigentlich direkt nach der Schule hin und hat es dann meistens immer gerade so rechtzeitig zu den Eltern nach Hause zum Abendessen geschafft. Und da sind ganz, ganz viele Kindheitserinnerungen entstanden. Und wahrscheinlich gerade deswegen hat die UNESCO jetzt den Bolzplatz ins Verzeichnis des immateriellen deutschen Kulturerbes aufgenommen, weil es eben so ein mystischer Ort ist. Und vielleicht habt ihr auch Bolzplatz-Abenteuer aus eurer Jugend, die euch bis heute begleiten und wo ihr immer wieder gern zurückdenkt. Also wenn es da so einen Moment gibt, wo ihr sagt, genau das ist damals am Bolzplatz passiert. Nur lasst gerne mal hören unter der 08000 97 1 97 1, die Hotline direkt ins GONG 97 1 Studio.

Dann ist er 79 geworden, der gute Don Henley, The Boys of Summer aus dem Jahr 1984. Und wir gehen zurück ins Hier und Heute. Wenn dir der Schlamm bis zu den Ohren steht und wenn aus den Boxen feinster Metal dröhnt, dann ist es Wacken, ganz klar. Ich war die letzten 15 Jahre eigentlich immer da. Dieses Jahr wird es bei mir leider nichts, aber viele von euch fahren mit Sicherheit auch hin. Und jetzt hat uns die Meldung erreicht, Wacken ist ausverkauft. Wird natürlich wieder eine spannende Geschichte. Tipp vom Küken, für alle, die unbedingt noch hinwollen, meistens kriegt man dann auch vor Ort noch irgendwie Karten oder auch auf dem entsprechenden Ticketportal. Also wühlt euch da mal durch. Was ihr auf gar keinen Fall vergessen solltet, auch in diesem Jahr, das sind mal wieder die Gummistiefel und die wasserfesten Klamotten. Ich habe nämlich den Wacken-Wetterbericht für euch am ersten Campingtag, jetzt dann schon am 26. Juli. Da wird, Überraschung, Regen erwartet. Höchsttemperaturen so 18 bis 20 Grad. Zum Start des Festivals am 29. Juli ebenfalls Regen. So am 1. und 2. August, da kommt dann die Sonne raus und dann geht's wieder rauf auf 30 Grad und dann wird der Schlamm wieder so richtig schöner, babbiger Beton. Aber wie ich immer sage, Sonne ist kein Metal. Judas Priest aber schon. Die spielen dieses Jahr wieder in Wacken und jetzt haben wir sie hier auf Gong 97.1, The Sentinel.

0: So, und jetzt alle schön mitsingen. Macht der Weg zur Arbeit auch gleich viel mehr Spaß. Eric Clapton auf Gong 97.1. I Shot the Sheriff. Gibt ja diese alte Weisheit, wer billig kauft, kauft zweimal. Wobei, manchmal wird billig auch zum Kult. Und dieser Kult hat auch in Fürth über 60 Jahre funktioniert. Wovon ich spreche? Chris Wahle hat gleich die Einzelheiten in den News.
1: Es ist jetzt
0: gleich 7.58 Uhr.
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10: Ich bin Justin Hamm. Guten Morgen. Vor 10 Jahren war die Tendenz noch eindeutig, junge Menschen gehen immer häufiger studieren. Aber das Blatt hat sich gewendet. Laut einer Studie der Bertelsmann Stiftung ist die Ausbildung wieder beliebter als das Studium. Etwa 90% der befragten Schüler und Azubis sagen, eine Ausbildung ist eine gute Basis für die berufliche Karriere. Trotzdem sind weiter viele Ausbildungsstellen unbesetzt. Die Bertelsmann Stiftung empfiehlt Unternehmen, mehr Optionen für den Einstieg anzubieten. Hitze und geringe Regenmengen sorgen dafür, dass die Böden in Europa stärker austrocknen. Das zeigt eine neue Studie der World Weather Attribution. Landwirtschaftliche Bodendürren bei uns sind demnach deutlich wahrscheinlicher geworden. Katrin Müller berichtet.
11: Hauptproblem ist demnach die dramatisch gestiegene Verdunstung. Trotz höherer Niederschläge im Winter trocknen die Böden in weiten Teilen Europas schon im Frühjahr ungewöhnlich stark aus. Frankreich verzeichnete beispielsweise die niedrigste Maisernte seit 50 Jahren. Vielerorts gibt es im Sommer bereits Beschränkungen bei der Nutzung von Trinkwassern. Steigt der Ausstoß von klimaschädlichen Treibhausgasen weiter, drohen in der Landwirtschaft laut Studie historische Ernteverluste.
10: Das Bundesverfassungsgericht entscheidet heute über das alte Heizungsgesetz der Ampelkoalition. Der frühere CDU-Abgeordnete Heilmann hatte 2023 per Eilantrag das Gesetzgebungsverfahren gestoppt. Er sah sich als Parlamentarier in seinen Rechten verletzt, weil Änderungsanträge erst kurz vor der Abstimmung vorlagen. Im Kern geht es um die Frage, ob das Verfahren damals zu schnell war.
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12: Mit Chris Wahle. Fürth verabschiedet sich von einer echten Kerwa-Legende. Georg Huber, besser bekannt als der billige Jakob, ist jetzt im Alter von 91 Jahren gestorben. Über 60 Jahre lang war er mit seinem Stand auf der Fürther Michaeliskirchweih vertreten. An seinem Stammplatz, an der Kreuzung von Most- und Friedrichstraße, verkaufte er mit seiner humorvollen Art Dinge wie Hosenträger, Regenschirme oder Strumpfhosen. Regelmäßig bildeten sich Menschentrauben um seinen Stand. 2022 ging Huber dann gesundheitsbedingt in Rente. Noch im vergangenen Jahr war er beim Erntedankfestzug als Gast auf der Ehrentribüne dabei. Fürths Oberbürgermeister Thomas Jung lobt Georg Huber als Persönlichkeit, die die Fürther Kerwa nachhaltig geprägt hat. Die Stadt und ihre

0: Kirchweih haben ihm viel zu verdanken. So jung weiter.
1: Danke, Chris.
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1: Schönen guten Morgen auf die Straßen. Da haben wir eine Meldung aus Nürnberg, nämlich die Enderleinstraße. Die ist aktuell gesperrt. Grund hier ein Polizeieinsatz. Und es wird geblitzt in Nürnberg, in der Stadenstraße Richtung Krankenhaus. Ferner Brunst in der Ortsdurchfahrt steht einer und A73 Bamberg Richtung Nürnberg, Höhe Parkplatz Eltersdorf. Habt ihr noch was? Dann lasst mal hören unter der 08000 97.1. 97.1. Gute Fahrt. Das Wetter, einiges an Wolken unterwegs, die bleiben aber im Großen und Ganzen harmlos. Aktuell 14 Grad in Langwasser und in Boxdorf. Spitzenwerte heute so um 22 Grad. In der Nacht klart es dann immer mehr auf und dann wird es auch immer kälter. Geht runter bis auf 7 Grad, pfui Teufel. Der Gong 97.1 Wettertrend fürs Wochenende. Der Freitag sonnige 25, der Samstag sogar 31 Grad. Auch der Sonntag kommt ähnlich warm daher, dann wieder mit etwas mehr Wolken.
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1: Und wenn ihr gerade auf dem Weg zur Arbeit seid, ja, nicht verzagen, ihr könnt euch schon aufs Wochenende freuen. Da ist einiges geboten. Bürgerfest in Schwabach, Kerwa in Ziegelstein, Klassik Open Air im Leutpoldhain und in Forchheim startet das Anna-Fest. Ich freue mich ganz besonders drauf. Und wenn ihr da noch nie wart, habt ihr echt was verpasst, was alles geboten ist. Gleich nach Status Quo und Whitesnake.

0: mit Status Quo wird's 11:11. Schönen guten Morgen, hier ist Gong 97.1, Frankens Classic Rock Sender. So, Herrschaften, ab morgen geht's in Forchheim wieder rund. Mehrere hunderttausend Gäste werden da am Annafest erwartet. Es gibt Fahrgeschäfte, jede Menge Essen und über 20 verschiedene Bierkeller. Ja, Maria Karium vom Forchheimer Tourismusmanagement. Ich könnte mir vorstellen, ihr seid echt happy, wenn's dann endlich losgeht. Was macht denn das Annafest so besonders?
1: Also unser Annafest, das ist ein ganz besonderes Fest, weil das in einer unglaublichen und tollen Umgebung, Location stattfindet, und zwar in unserem Kellerwald. Der Kellerwald, ja, ist ein Waldgebiet mit vielen großen schattigen Plätzen, und dort findet das Fest statt.
0: Ja, das ist eine ziemlich coole Location da. Wenn man jetzt aber nicht so gern auf Bierbänken tanzt und literweise Bier trinkt, lohnt sich's trotzdem?
1: Zwischen diesen Kellerwirtschaften sind dann auch Fahrgeschäfte, Musikbühnen,

0: Imbissbuden, alles für ja jede Zielgruppe, von Familien bis hin zu älteren Personen, Jugendlichen, für jeden ist etwas geboten. Okay. Und das ganze 11 Tage lang. Und ansonsten ist unsere Besonderheit jedes Jahr der Annafestzug. Dieses Jahr ist es der kleine Annafestzug und dann natürlich auch Themenführungen und Kindertage.
1: Okay, also einiges an Programm dabei. Auf was freut ihr euch besonders?
0: Wir hoffen natürlich auf tolles Wetter, super Stimmung und einfach eine unvergessliche, schöne Zeit.
1: Ja, die wünschen wir euch. Auch morgen um 17 Uhr wird das Annafest dann mit dem Bieranstich eröffnet. Also schaut mal vorbei. Die Chance, dass wir uns auf dem einen oder anderen Keller treffen, die ist gar nicht so gering. Hier sind der Police auf Gong 97.1. Don't stand so close to me. Schönen Donnerstagmorgen wünsche ich euch. 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

Musik aus Finnland von Ville Hermanivalo und seine Love-Metal-Band Him Join Me. Das Gong 97.1, Frankens Classic-Rock-Sender. Das sind doch mal gute Nachrichten. Es gibt mehr Nachwuchs im Handwerk. Ja, aktuelle Zahlen zeigen, von Januar bis Juni 2026 wurden über 3000 Ausbildungsverträge im Handwerk abgeschlossen. Das ist auch gut so, denn die Wirtschaft braucht euch. Ja, wir blicken weltweit auf sinkende Zahlen in Nordamerika, in Asien, in Europa, ganz speziell auch bei uns in Deutschland und in Bayern. Überall zurückgehende Zahlen. Da müssen wir was tun, da müssen wir in die Wirtschaft gehen. Wovon spricht der Kerl? Ja, weltweit wurden 2025 rund 1,4 Milliarden Liter weniger Bier getrunken.

0: Danny California, the Red Hot Chili Peppers um 8.28 Uhr. Nürnberg hat jetzt einen Weg gefunden, um ganz bequem an neue Fördermittel zu kommen. Wie die Stadt das gemacht hat, das sagt uns Chris Wahle gleich in den News. Und ich sag euch, wie ihr weiter an schönen Classic Rock kommt. Nämlich einfach Gong 97 einzuhören, gleich mit Billy Idol und Lynyrd Skynyrd.
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9: Ich bin Justin Hamm. Guten Morgen. Vor 10 Jahren war die Tendenz noch eindeutig, junge Menschen gehen immer häufiger studieren. Aber das Blatt hat sich gewendet. Laut einer Studie der Bertelsmann Stiftung ist die Ausbildung wieder beliebter als das Studium. Etwa 90% der befragten Schüler und Azubis sagen, eine Ausbildung ist eine gute Basis für die berufliche Karriere. Trotzdem sind weiter viele Ausbildungsstellen unbesetzt. Die Bertelsmann Stiftung empfiehlt Unternehmen, mehr Optionen für den Einstieg anzubieten. Hitze und geringe Regenmengen sorgen dafür, dass die Böden in Europa stärker austrocknen. Das zeigt eine neue Studie der World Weather Attribution. Landwirtschaftliche Bodendürren bei uns sind demnach deutlich wahrscheinlicher geworden. Katrin Müller berichtet.
10: Hauptproblem ist demnach die dramatisch gestiegene Verdunstung. Trotz höherer Niederschläge im Winter trocknen die Böden in weiten Teilen Europas schon im Frühjahr ungewöhnlich stark aus. Frankreich verzeichnete beispielsweise die niedrigste Maisernte seit 50 Jahren. Vielerorts gibt es im Sommer bereits Beschränkungen bei der Nutzung von Trinkwassern. Steigt der Ausstoß von klimaschädlichen Treibhausgasen weiter, drohen in der Landwirtschaft laut Studie historische Ernteverluste.
9: Das Bundesverfassungsgericht entschied

0: Entscheidet heute über das alte Heizungsgesetz der Ampelkoalition. Der frühere CDU-Abgeordnete Heilmann hatte 2023 per Eilantrag das Gesetzgebungsverfahren gestoppt. Er sah sich als Parlamentarier in seinen Rechten verletzt, weil Änderungsanträge erst kurz vor der Abstimmung vorlagen. Im Kern geht es um die Frage, ob das Verfahren damals zu schnell war.
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2: Mit Chris Wahle.

0: vollgesetzt und da müssen wir jetzt eben schauen, ob wir entsprechende Gegenstände finden.
1: In Kürze soll der Einsatz beendet sein. Gefahr für die Bevölkerung bestehe nicht. So groß weiter.
2: Danke, Chris.
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2: Hallo auf die Straßen. Gerade gehört von Chris in den News. Nürnberg-Enderleinstraße, Sperre wegen eines Polizeieinsatzes. Da kommt er aber ganz entspannt vorbei. Und es wird geblitzt in Nürnberg in der Stadenstraße Richtung Krankenhaus. In der Olsteigfahrt von Fernabrünst steht einer. Und an der A73 Bamberg Richtung Nürnberg, Höhe Parkplatz Eltersdorf. Habt ihr noch mehr? Einfach durchfunken. 08000 97 1 97 1. Gute Fahrt. Schau mal aufs Wetter. Wolkige 14 Grad aktuell in Leinburg und in Erlenstegen und bis zu 22 Grad geht's heute hoch, bleibt also ein ganz entspannter Tag. Die Nacht wird dann recht kühl, es klart auf und geht runter bis auf 7 Grad und der Gongwettertrend, der entschädigt uns wieder ein bisschen. Morgen der Freitag sonnige 25 Grad, 31 sogar am Samstag und auch der Sonntag sieht ähnlich aus, da sind dann nur wieder ein paar mehr Wolken mit dabei.
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2: Na, vielleicht habt ihr euch gerade schon am Schreibtisch in der Arbeit eingerichtet, steht irgendwo in der Backstube oder an der Maschine in der Fertigungshalle. Damit es leichter geht, gibt's Musik von Billy Idol, Money Money und feinster Südstaatenrock aus dem Jahr 1974 gibt's zum Einstieg in diese halbe Stunde. Das ist Lynyrd Skynyrd, Sweet Home.

Ja, und auch Schülerinnen und Schüler tanzen demnächst vor Freude, weil es geht rein in die Sommerferien. Noch eine gute Woche, dann ist es soweit. Und da gibt es ein ganz, ganz tolles Angebot von der Bahn. Am ersten Ferientag heißt es nämlich wieder freie Fahrt für Einser-Schülerinnen und Schüler. Ja, ist tatsächlich so. Am 3. August von 0 bis 24 Uhr in allen Nahverkehrszügen in Bayern in der zweiten Klasse. Alles, was ihr tun müsst, ist, euer Zeugnis oder eine Zeugniskopie dabei zu haben und einen Personalausweis oder Schülerausweis. Einser Schüler fahren kostenlos Bahn. Warum das eigentlich? Naja, vielleicht, damit sie auch mal das echte Leben kennenlernen und wissen, wie es sich am Abstellgleis anfühlt.

Einfach mal durchatmen mit REO Speedwagon. Can't fight this feeling. 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Was braucht's eigentlich zum Rockstar? Einen Zylinder, eine Lockenmähne, dazwischen irgendwo eine Kippe und eine Les Paul vorm Bauch und fertig ist es. Mehr Markenzeichen braucht zum Guitar Hero nicht. Die Rede ist natürlich von keinem geringeren als Saul Hudson. Kennen wir besser als Slash von Guns N' Roses. Der feiert heute seinen 61. Und der Mann

hat den Hardrock natürlich in den letzten Jahren ordentlich umgekrempelt. Mit Guns N' Roses hat er mit Appetite for Destruction das erfolgreichste Rockdebüt überhaupt hingelegt und nicht nur bei den Gunners war und ist er aktiv. Velvet Revolver, Slasher, Snake Pit und jede Menge Soloalben, da kann er auf ein ordentliches Werk zurückblicken und deswegen kann er sich heute, glaube ich, auch wirklich feiern lassen. Happy Birthday Slash zum 61. und wir spielen ihn zusammen mit dem, wie ich meine, großartigsten Rocksänger der letzten Jahrzehnte, nämlich mit Miles Kennedy. Hier sind die beiden mit World on Fire.

0: Alarm. Die verlässlichen Gitarrenbretter zum Wachwerden, die gibt's bei uns. Hier ist Gong 97.1 Frankens Classic Rock Sender. Und gleich nach den Nachrichten rocken wir auch weiter.
1: Es ist jetzt
0: 8.57 Uhr.
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13: Ich bin Justin Hamm. Guten Morgen. Über 50.000 Ausbildungsstellen in Deutschland sind unbesetzt. Der Trend geht aber in die richtige Richtung. Eine Studie der Bertelsmann Stiftung zeigt, dass die Ausbildung mittlerweile wieder beliebter ist als das Studium. Rund 90% der befragten jungen Menschen sehen sie als gute Basis für die berufliche Karriere. Ein Problem bleibt, dass viele Bewerber keinen Ausbildungsplatz finden, zum Beispiel wegen schlechter Noten. Die Experten empfehlen Betrieben, den Einstieg für junge Menschen zu erleichtern. Wir bleiben bei einem Ausbildungsberuf, dem Backwerk. Handwerkspräsident Dittrich fordert eine Abschaffung des Sonntagsbackverbotes. Tankstellen dürften Sonntagsteiglinge aufbacken, Handwerksbäcker nur eingeschränkt, kritisiert er. Die Koalition will die Regeln zum neuen Jahr lockern, ein Gesetzentwurf liegt aber bisher noch nicht vor. Bisher dürfen Bäckereien an Sonn- und Feiertagen nur bis zu 3 Stunden Backwaren herstellen und verkaufen. Die USA wollen Saudi-Arabien beim Aufbau eines zivilen Atomprogramms helfen. Beide Länder haben ein Abkommen unterzeichnet. Die USA wollen Nukleartechnologie exportieren. Das soll US-Jobs schaffen. Für Saudi-Arabien soll das Abkommen laut Mitteilung dazu beitragen, dass der Energiebedarf im Land gedeckt werden kann. Saudi-Arabien und den Iran, den die USA angreifen, trennt nur der Persische Golf.
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14: Mit Chris Wahle. Nürnbergs Altstadt soll fit gemacht werden für die Zukunft. Dazu hat der Stadtrat jetzt einstimmig das neue integrierte Stadtteilentwicklungskonzept, kurz INSEC, beschlossen. Damit eröffnet sich für die Stadt auch der Zugang zu neuen Fördermitteln. Das Konzept umfasst 5 Handlungsfelder. Zentrale Themen sind mehr Grün- und Klimaresilienz, Aufenthaltsqualität, Wohnen und Mobilität. Im Fokus des INSEC Altstadt stehen der Andrei-Sacharow-Platz, die Königstraße sowie der Jakobsplatz und sein Umfeld. Auch die Ausrichtung der urbanen Gartenschau 2030 und die Entwicklung des Quartiers um das Zeughaus werden im neuen, aktualisierten INSEC berücksichtigt.
0: Dankeschön, Chris.
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0: Da haben wir aktuell keinen, aber einen Blitzer hätte ich zu vermelden. Der steht in Nürnberg in der Stadenstraße Richtung Krankenhaus. Wenn ihr sonst noch was gesehen habt, Unfälle, Staus, Blitzer, immer her damit unter der 08000 97.1. Kommt bitte gut und vor allem sicher an euer Ziel. Das Wetter, da hätte ich gerne ein bisschen mehr Blau im Himmel. Ganz schön bewölkt ist es. Bei 15 Grad in Nürnberg an der Burg und in Obermichelbach. Und so leicht bewölkte 22 Grad bekommen wir heute maximal. Heute Nacht, das Übergangsjäckchen schon mal raussuchen. Es ist klar, bei Tiefstwerten um 7 Grad. Ich sag's nochmal, 7 Grad. Dafür der Gong-Wettertrend für die nächsten Tage. Freitag sonnige 25, Samstag sonnige 31. Und mit diesen Temperaturen geht's auch im Großen und Ganzen durch den Sonntag. Der hat wieder ein paar mehr Wolken dabei.

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1: Na, die meisten von euch dürfen sich mittlerweile so einen Überblick verschafft haben, was heute in der Arbeit so alles auf euch zukommt. Jetzt könnt ihr das erstmal sacken lassen. Und in der Zwischenzeit gibt es U2, Bett Midler und das Electric Light Orchestra.
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Beautiful Day, U2 um 9:45 auf Gong 97.1. Sag mal, wo habt ihr eigentlich eure Kindheit und eure Jugend verbracht? Also ich war tatsächlich ganz viel auf dem Bolzplatz, auch wenn ich jetzt nicht der wirklich hammermäßige Fußballfan bin, aber das war so ein Platz, da hast du dich einfach getroffen. Mich haben sie dann immer ins Tor gestellt, weil zwei linke Füße, ihr wisst schon, aber ich hatte trotzdem meinen Spaß und man ist da eigentlich direkt nach der Schule hin und hat es dann meistens immer gerade so rechtzeitig zu den Eltern nach Hause zum Abendessen geschafft. Und da sind ganz, ganz viele Kindheitserinnerungen entstanden und wahrscheinlich gerade deswegen hat die UNESCO jetzt den Bolzplatz ins Verzeichnis des immateriellen deutschen Kulturerbes aufgenommen, weil es eben so ein mystischer Ort ist. Und vielleicht habt ihr auch Bolzplatz-Abenteuer aus eurer Jugend, die euch bis heute begleiten und wo ihr immer wieder gern zurückdenkt. Also wenn es da so einen Moment gibt, wo ihr sagt, genau das ist damals am Bolzplatz passiert, dann lasst gerne mal hören unter der 08000 97 1 97 1, die Hotline direkt ins Gong 97 1 Studio.

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0: einfach mal alles rausschreien. Ne? Muss auch manchmal sein. Und wenn er gerade im Auto sitzt und keiner mit dabei ist, dann geht das sowieso ganz entspannt. Wenn ihr lieber mit singen möchtet, habe ich auch gleich was für euch. Bryan Adams, die Rolling Stones und Europe.
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0: So, hallo auf die Straßen. Unfälle und Staus, Fehleranzeige, aber drei Blitzer habe ich für euch. Frisch reingekommen, Nürnberg-Pfälzer Straße Richtung Gebitzner Hofstraße und Stadenstraße Richtung Krankenhaus. Außerdem die A73 Bamberg Richtung Nürnberg zwischen Eltersdorf und Steinach. Habt ihr noch mehr? Ran ans Telefon 08000 97 1 97 1. Gute Fahrt euch. Das Wetter recht bewölkt ist es aktuell bei 15 Grad in Mögeldorf und in Veitsbronn. Bis 22 Grad geht's heute raus. Und in der Nacht runter auf 7 Grad. Da klart es dann ordentlich auf. Und der Gong-Wetter-Trend für die nächsten Tage wird wieder wärmer. Der Freitag sonnige 25, der Samstag sonnige 31 Grad. Der Sonntag ähnliche Temperaturen, allerdings ein paar mehr Wolken.
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0: kanadische Folklore von Bryan Adams auf Gong 97.1 um gleich 9:45. Heute Morgen um 7:20, da waren wieder die Musiknerds unter euch gefragt.
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4: Ja, Smash Mouth, All Star.

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1: kurz vor 10.
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9: Ich bin Justin Hamm. Viele Wähler der AfD erhoffen sich neben einer strikteren Migrationspolitik vor allem wirtschaftliche Stabilisierung. Die meisten Unternehmen warnen aber genau vor dem Gegenteil, wenn die AfD ihr Vorhaben umsetzt. Arbeitgeberpräsident Dulgam sagt dazu:
10: Anti-Euro, die sind anti-EU, die sind pro-Russland. Ich kann mit einer Partei für eine Industrie- und Wirtschaftsnation, wie Deutschland eine ist, wenig anfangen, die sowas im Parteiprogramm stehen haben. Deswegen sehe ich in einem Dialog mit den Herrschaften von der AfD keinen Sinn.
9: Fast jede fünfte Familie mit minderjährigen Kindern in Deutschland wird von nur einem Elternteil geführt. Das sind weniger Alleinerziehende als noch vor 10 Jahren, doch das Armutsrisiko bleibt hoch. 1,65 Millionen Alleinerziehende waren es letztes Jahr, fast 85% davon Frauen. Fast jede und jeder dritte Alleinerziehende gilt als armutsgefährdet. Nach Plan der Bundesregierung sollen Eltern von 16- und 17-Jährigen den Anspruch auf Unterhaltsvorschuss verlieren. Die EU-Staaten haben sich auf ein neues Sanktionspaket gegen Russland geeinigt. Es ist das 21. dieser Art seit Beginn des Angriffskrieges gegen die Ukraine. Geplant sind unter anderem weitere Maßnahmen gegen den russischen Finanz- und Energiesektor und auch ein Einreiseverbot für russische Soldaten. Ein Einfuhrverbot für russischen Fisch ist dagegen gescheitert.
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11: Mit Chris Wahle. Einstimmiges Ja zum Vollumbau des Max-Morlock-Stadions. Der Nürnberger Stadtrat hat die nächsten Weichen für das neue Achteck gestellt. Bis Ende des Jahres sollen die Planungen für die sogenannte Vorzugsvariante weiter ausgearbeitet und die europaweite Vergabe vorbereitet werden. Vorgesehen ist ein modernes, zukunftsfähiges Fußballstadion für rund 50.000 Zuschauer. Die Laufbahn entfällt, die Tribünen rücken näher an das Spielfeld. Die denkmalgeschützte Stadionwand bleibt erhalten. Geprüft werden soll, ob ein temporäres Interimstadion im Nürnberger Stadtgebiet möglich ist. Der Standort Zeppelinfeld wurde bereits ausgeschlossen. Weiter geprüft wird auch die Möglichkeit, ein bestehendes Stadion außerhalb Nürnbergs zu nutzen. Gemeinsam mit dem 1. FC Nürnberg und dem Freistaat Bayern wird außerdem ein Finanzierungskonzept entwickelt.
12: Danke, Chris.
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12: 3 nach 10, Servus auf die Straßen. Vorsicht auf der A3 Würzburg-Nürnberg. Zwischen Geiselwind und Schlüsselfeld sind in beiden Richtungen Personen auf der Straße. A73 Nürnberg Richtung Bamberg. Hier ist die Einfahrt Forchheim Nord aktuell dicht. Da laufen Reparaturarbeiten.

0: Ab eine Stunde noch bis heute um 11. Geblitzt wird Nürnberg-Pfälzer Straße Richtung Giebitzenhofstraße und auf der A73 Bamberg Richtung Nürnberg zwischen Eltersdorf und Steinach. Wenn ihr noch was gesehen habt, Stau zum Blitzer, gerne zu mir. Beides kostenlos an die 08000 97 1 97 1. Danke euch, kommt gut durch. Bisschen Fisch noch draußen, aktuell 17 Grad in Veitsbronn und 18 sind es bei euch in Scharfhof. So richtig warm wird es heute auch gar nicht, maximal 22, dazu viele Wolken, aber immerhin trocken. Und der Gongwettertrend morgen ähnlich bei 26 Grad, am Samstag dann wieder Summerfeeling pur mit ordentlich Sonne bei bis zu 31.
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0: Heute mit Johannes. Servus zusammen. Wir starten rein in den Vormittag mit ordentlich Power über die kostenlose Gong 97.1 App. JJ Cale und AC/DC aus den 70ern gleich nach dem einzig wahren Boss. Cooler 80er Sound von Bruce Springsteen.

0: Das hier ist für viele von euch besser als die Erlanger Bergkirchweih. Servus zusammen. Morgen startet in Forchheim das Annafest mit knapp einer 500.000 Besuchern jedes Jahr. Maria Karium ist vom Forchheimer Tourismusmanagement. Du, was macht denn das Annafest zu so einem absoluten Highlight?
1: Also unser Annafest, das ist ein ganz besonderes Fest, weil das in einer unglaublichen und tollen Umgebung, Location stattfindet, und zwar in unserem Kellerwald. Mhm. Der Kellerwald, ja, ist ein Waldgebiet mit vielen großen schattigen Plätzen, und dort findet das Fest statt.
0: Ja, die Location ist echt richtig geil. Jeder, der schon mal da war, weiß das. Dazu gibt es natürlich auch Live-Musik, Fahrgeschäfte, Fressbuden und. Worauf freust du dich denn ganz besonders?
1: Wir hoffen natürlich auf tolles Wetter, super Stimmung und einfach eine unvergessliche, schöne Zeit.
0: Ja, das klingt doch schon mal richtig gut. Wünschen wir euch auch. Morgen ab 17 Uhr geht's los mit dem Bieranstich, und dann wird bis zum 3. August gefeiert.
2: Gott.

0: Grüße gehen mal raus an alle, die arbeiten sind und am Donnerstagvormittag ja einfach so einen kleinen Hänger haben, das Wochenende im Blick, aber doch nicht so ganz. Wir powern uns durch bis dahin mit feinstem 70er-Sound von Mother's Finest gleich und JJ Cale. Cocaine gleich hier auf Gong 97.1.
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0: findet ihr eigentlich das neue Heimtrikot vom 1. FCN? Geht's damit wieder nach oben? Was meint ihr? 08.097.1. Und wir sprechen gleich drüber nach entspanntem 70er-Sound von Supertramp und Van Halen. Jump aus den 80ern, nur hier auf Gong 97.1.
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5: Ich bin Moritz Einzel. Für Gesetzgebungsverfahren gibt es kein verfassungsrechtliches Tempolimit. Das hat das Bundesverfassungsgericht entschieden und eine Klage des früheren CDU-Abgeordneten Heilmann verworfen. Der hatte geklagt, weil er das Gesetzgebungsverfahren der Ampelregierung zum Heizungsgesetz überhastet fand. Dadurch sah er seine Rechte als Parlamentarier verletzt. Nun sagt das Verfassungsgericht, nein, bezifferte Grenzen für das Tempo bei der Beratung von Gesetzen gibt es nicht. Kinder allein erziehen, das bedeutet riesige Herausforderungen in Freizeit, Haushalt, Beruf. Und oft bedeutet alleinerziehend sein gleichzeitig arm sein. Das zeigen neue Behördenzahlen. Rund 30% der Alleinerziehenden waren 2025 armutsgefährdet. In den allermeisten Fällen sind Frauen betroffen. Für viele Betroffene könnte es noch enger werden, wenn, wie geplant, der staatliche Unterhaltsvorschuss für 17- und 18-jährige Kinder wegfällt. Bäckereien dürfen sonntags nur bis zu 3 Stunden Backwaren herstellen und an diesem Tag verkaufen. Das besagt das Sonntagsbackverbot. Handwerkspräsident Dittrich findet das ungerecht, weil zum Beispiel Tankstellen ganztags aufbacken dürfen. Womit argumentiert Dittrich noch, Ursula Winkler?
6: Nach seiner Erfahrung sind Sonn- und Feiertagsdienste bei einigen Bäckerinnen und Bäckern sogar besonders beliebt, weil dann extra Zuschläge winken und dafür mal unter der Woche ein freier Tag möglich ist. Er will weiter am 8-Stunden-Tag festhalten, aber er wünscht sich mehr Flexibilität.
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7: Mit Henrike Müller. Hinsehen statt wegschauen und dabei etwas für die eigene Stadt tun. Die mittelfränkische Polizei sucht neue Mitglieder für die ehrenamtliche Sicherheitswacht. Sie zeigen Zivilcourage und sind als Ansprechpartner für die Menschen in den Städten und Gemeinden erkennbar, so Polizeisprecher Marc Siegel.
8: Die Voraussetzung ist, dass sie schon mal gerne mit Menschen umgehen. Wir suchen zuverlässige Leute, die gerne soziale Verantwortung übernehmen. Und es gibt auch ein paar Grundbedingungen, also sie sollten mindestens 18 Jahre und 62 Jahre alt sein.
7: Gesucht werden Ehrenamtliche für mehrere Nürnberger Polizeiinspektionen, aber auch beispielsweise in Stein, Zirndorf, Lauf oder Schwabach.
5: Danke dir, Henny.
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9: Um 2 nach 11, Servus Autofahrer. Schaut gut aus, aktuell nichts Größeres mit dabei, nur 3 Blitzer habe ich für euch. Die stehen in Nürnberg-Pfälzerstraße Richtung Giebitzenhofstraße, auf der A3 Würzburg Richtung Nürnberg, Höhe Erlangen-Tennenlohe und noch auf der A73 Bamberg Richtung Nürnberg zwischen Eltersdorf und Steinach. Wenn ihr sagt, ah, stimmt nicht so ganz, ihr habt auch noch was gesehen, dann sagt Bescheid kostenlos unter der 08000 97 1 97 1. Danke euch, gute Fahrt. Sommer fühlt sich ehrlich gesagt ein bisschen anders an, aber immerhin ist es trocken bei 18 Grad aktuell in Zirndorf und auch bei euch draußen in Schwabach. Dazu den ganzen Tag viele Wolken, ab und zu schafft's die Sonne dann auch durch, maximal 22 Grad. Und der Gongwettertrend wird immer wärmer, morgen 26 Grad, am Samstag dann bis zu 31.
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9: Donald Trump möchte Gianni Infantino als UN-Generalsekretär. Der wird nämlich weltweit von allen respektiert und besitzt die besondere Fähigkeit, Menschen zusammenzubringen. Oh, ist das richtig schön. Und dann würde ich auch sagen, können wir Dieter Bohlen am besten gleich auch als neuen Bundespräsidenten vorschlagen.
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0: Wie findet ihr eigentlich das neue Trikot vom 1. FCN? Der Club hat gestern Abend das neue Heimtrikot vorgestellt. Ganz klassisch von Adidas in dunkelrot. Nur das Muster ist interessant und kommt online so semi an. Robert, wie findest du es denn?
1: Ja, ich finde es jetzt gar nicht so schlecht. Das helle Rot und das Dunkelrot. Ich meine, das Dunkelrot, das hat man sowieso. Man muss halt immer was anderes machen. Wenn es das Aufstiegstrikot ist, dann ist ja auch in Ordnung.
0: Ja, am Ende ist egal, wie es aussieht, solange der Club endlich mal wieder oben mitspielt. Wenn ihr das Trikot noch nicht gesehen habt, checkt das einfach mal aus auf unserer Website gong971.de. Und die Tickets fürs erste Heimspiel gegen Dynamo Dresden gibt's natürlich von uns in der Woche vorm Spiel, nur hier auf gong971. Zusammen mit coolem 80er-Sound von Glass Tiger. Yeah.

0: Mit dem Kopf auf der Arbeit, einfach mal raus und ein kleiner Flashback. Zurück ans Wochenende mit The Sweet. Live bei Lieder am See mit dabei gewesen. Und gleich hier bei mir in der Playlist aus den 70ern. Feinster Glamrock, Love is Like Oxygen. Und Power Rock aus den 80ern gibt's auch noch. Brian Adams und Kenny Loggins. Nur hier auf Gong 97.1.
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0: Tommy Lee von Motley Crue ist eigentlich gar kein Drummer,
1: sondern Manuel Neuer.
0: Ja, okay, das jetzt auch nicht ganz, sondern absoluter Profisportler. So bezeichnet der Drummer die Shows der Band. Nach einem 2-Stunden-Gig ist der nämlich komplett am Ende. Für ihn ist das Ganze richtig anstrengend und auch sein Schrittzähler zeigt nach Konzerten an, dass er 21 Kilometer, also einen Halbmarathon, gerannt ist, obwohl er eigentlich die ganze Zeit an seinem Drumset sitzt. Tommy ist deswegen auch überzeugt, dass nur das Schlagzeugspielen der Grund ist dafür, dass er seit der Highschool-Zeit kaum zugenommen hat. Hard Rock aus den 80ern, wer kennt's nicht? Das klein bisschen andere Cardio-Training.
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0: Dieser Rockstar ist ein absolut dreister Dieb und hat sein ikonisches Markenzeichen einfach geklaut. Wer genau das ist, verrate ich euch gleich nach Power Rock aus den 80ern von den Scorpions und AC/DC. Hell's Bells, nur hier auf Gong 97.1.
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0: 12:03.
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17: Ich bin Moritz Einzel. Im Streit um zu schnelle Gesetzgebungsverfahren hat das Bundesverfassungsgericht die Klage verworfen. Der ehemalige Abgeordnete Heilmann hatte kritisiert, dass die damalige Ampelregierung das Heizungsgesetz kurzfristig durchs Parlament bringen wollte. Die obersten Richter in Karlsruhe sehen das anders. Thomas Bremser berichtet.
18: Es kommt immer wieder mal vor, dass der Bundestag Gesetze im Eiltempo beschließen muss. So ähnlich war es vor 3 Jahren auch beim Heizungsgesetz der Ampel. Das Gericht stoppte damals im Eilverfahren die schnelle Abstimmung, die dann 2 Monate

0: Monate später stattfand. Doch jetzt sagen die obersten Richter, es gebe kein festes Tempolimit, wenn Gesetze beschlossen werden.
1: Nur bis zu 3 Stunden dürfen Bäckereien an Sonn- und Feiertagen zum Beispiel Brötchen herstellen und verkaufen. Tankstellen dagegen dürfen ganztägig aufbacken. Handwerkspräsident Dittrich kritisiert diese Ungleichheit und setzt sich jetzt für eine Abschaffung dieses Sonntagsbackverbots ein. Die Koalition will die Regeln zum neuen Jahr lockern, hat aber noch keinen Gesetzentwurf gemacht. Hitze und Trockenheit haben die Dürre in Europa weiter verschärft. Eine Studie zeigt, entscheidend ist nicht nur, dass Regen fehlt, sondern auch die durch die Hitze stark gestiegene Verdunstung. Die Forschenden warnen, dass Dürren dadurch häufiger und schwerer werden, mit erheblichen Folgen für die Landwirtschaft.
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3: Mit Henrike Müller. Großeinsatz in Nürnberg-Lockenhof. Heute Morgen wurde eine Wohnung in der Enderleinstraße durchsucht. Ein 22-jähriger Mann war wegen des Verdachts auf Verbrechen nach dem Kriegswaffenkontrollgesetz ins Visier der Polizei geraten. Alexander Groß vom LKA.
4: Aktuell wird noch ausgewertet, was man tatsächlich alles gesehen hat. Aber nach dem ersten Anschein nach sieht es so aus, dass wir keinerlei relevante Gegenstände nach dem Kriegswaffenkontrollgesetz gefunden haben. Gegen den Tatverdächtigen besteht kein Haftbefehl. Das Ermittlungsverfahren läuft natürlich weiterhin. Und so wie eben in Ermittlungsverfahren üblich, wird eben die tatverdächtige Person zur Sache vernommen, ist aber nach wie vor auf freiem Fuß.
3: Für die Bevölkerung bestand laut Polizei keine Gefahr.
5: Danke dir, Henry.
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5: Kurz nach 12, servus Autofahrer. Vorsicht A9 Nürnberg Richtung Berlin. Zwischen Nürnberg-Fischbach und dem Kreuz in Nürnberg ist die rechte Spur aktuell dicht. Hier gab es einen Unfall und es sind aktuell auch noch Personen auf der Straße. Ansonsten schaut's gut aus. Geblitzt wird Nürnberg vor Jurastraße, Oberasbach, Rotenburger Straße in beiden Richtungen hier und auf der A3 Würzburg Richtung Nürnberg, Höhe Erlangen-Tennenlohe. Wenn ihr noch was gesehen habt, Staus und Blitzer, gerne beides zu mir per WhatsApp oder Telefon. Beides kostenlos unter der 08000 97 1 97 1. Danke euch, kommt gut durch. Ein bisschen Sonne kommt durch die Wolken durch hier in der Nürnberger Südstadt bei angenehmen 21 Grad und 20 sind es gerade bei euch in Erlangen. Ein bisschen wärmer wird es noch, 22 tagsüber, dazu viele Wolken und es bleibt auch trocken. Und der Gongwettertrend morgen eigentlich genauso bei 26 Grad, am Samstag dann der heißeste Tag der Woche mit bis zu 31.
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5: Ab in die Mittagspause mit feinstem Power Rock von AC/DC, den Gunners, Thin Lizzy. Und diesem geilen 80er-Brett von den Scorpions. Hard Rock made in Germany. Rock you like a hurricane.

Slash von den Gunners ist ein Dieb und hat seinen weltberühmten Zylinder einfach geklaut. Servus zusammen. Der Gitarrist von den Gunners hat als Kind ein ganz schönes Kleptomanie-Problem und lässt gerne nebenbei ein paar Sachen mitgehen. Unter anderem in einem Shop in Hollywood auch einen Zylinder, den er damals einfach cool findet und mitnimmt. Dass der später mal sein absolutes Markenzeichen wird, hätte damals wirklich niemand gedacht. Heute wird Slash 61 Jahre alt und hat in dieser Zeit diesen geilen Gunners-Sound geprägt wie kein zweiter. Und wir sagen Happy, Happy Birthday und feiern das mit diesem absolut geilen Brett aus den 80ern von den Gunners. Welcome to the Jungle, nur hier auf Gong 97.1.

0: Mit dem einzig wahren Boss durch den Nachmittag auf der Arbeit. Ich bin bei euch über den kostenlosen Webstream mit Bruce Springsteen aus den 80ern, coolem Sound von Queen und einer ganz entspannten, gefühlvollen Nummer von Aerosmith. Amazing, gleich hier auf Gong 97.1.
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0: Mit ordentlich Power durch den Donnerstagnachmittag. Auch unterwegs über die kostenlose Gong 97.1 App. Gleich mit Power 80s Rock von Midnight Oil. Beds are burning und ganz entspanntem Sound von Eric Clapton, Layla, hier auf Gong 97.1.
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3: Ich bin Moritz Einzel. Fast jede fünfte Familie mit minderjährigen Kindern hat nur ein Elternteil. Das Statistische Bundesamt sagt, das sind weniger Alleinerziehende als noch vor 10 Jahren, doch ihr Armutsrisiko bleibt hoch. Mehr von Lea Matschulat.
4: Rund 29% der alleinerziehenden Haushalte sind armutsgefährdet. 12% sind es bei den Familien mit beiden Elternteilen. Für Kinder bedeutet ein Leben mit wenig Geld häufig auch weniger Teilhabe. Der Eintritt fürs Schwimmbad, eine Spielkonsole, der Mitgliedsbeitrag fürs Gym. Dinge, wo sie verzichten müssen.
3: Wegen unfairer Geschäftspraktiken verhängt die EU gegen Google eine Strafe von 890 Millionen Euro. Der Konzern hat nach Ansicht der Europäischen Kommission mit seiner Suchmaschine sowie dem App-Marktplatz Google Play Wettbewerbsregeln verletzt. Konkret soll Google eigene Angebote wie etwa Sportergebnisse in den Suchergebnissen stärker in den Vordergrund gerückt haben als Konkurrenzangebote. Brauchen Gesetzgebungsverfahren einen klaren zeitlichen Rahmen? Nein, sagt jetzt das Bundesverfassungsgericht. Zumindest gibt es kein beziffertes Tempolimit. Die Karlsruher Richter haben eine Klage des früheren CDU-Abgeordneten Heilmann abgewiesen. Der sah seine Rechte als Parlamentarier verletzt, weil das Heizungsgesetz der Ampelregierung aus seiner Sicht übereilt durchs Parlament gebracht wurde.
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5: Mit Henrike Müller. Rolle rückwärts im Fall Schwarzach-Klamm. Das Naturjuwel bei Schwarzenbruck bleibt weiter offen, auch in den Sommerferien. Die höhere Naturschutzbehörde der Regierung von Mittelfranken wollte die Klamm wegen des Massentourismus eigentlich zeitweise schließen, hat das jetzt aber zurückgenommen, bestätigt Schwarzenbrucks Bürgermeister Martin Glienke.
6: Ja, die Sperrung der Klamm wird dieses Jahr nicht kommen. Der Grund ist die Angst vor Protesten und Klagen seitens der höheren Naturschutzbehörde. Man will jetzt zwar ein entsprechendes Verfahren anstoßen, aber das ist langwierig und die Sperrung ist so frühestens ab Winter möglich. Und im Winter haben wir nicht das Problem von Overtourism.
5: Ein eigenes Schutzkonzept, das die Gemeinde erarbeitet hat, wartet noch auf Genehmigung. Auch der Einsatz von Rangern ist geplant.
7: Danke, Henny.
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7: 3 nach 1, Servus auf die Straßen, Vorsicht A3 Nürnberg Richtung Würzburg. Zwischen Erlangen-Frauenaurach und Erlangen-West aktuell komplett gesperrt nach einem Unfall. Fahrt hier am besten einmal außen rum und denkt bitte an die Rettungsgasse. Südwest-Tangente Nürnberg-Fürth zwischen der Rotterdamer Straße und der Einfahrt Nürnberg-Hafen-Ost gab es einen Wasserrohrbruch. Hier staut sich so ein bisschen in alle Richtungen, plant da mal genug Zeit an. Geblitzt wird Nürnberg-Vorjura-Straße und bei euch in Oberasbach Rotenburger Straße in beiden Richtungen. Wenn ihr sagt, da habe ich vielleicht noch was vergessen, dann sagt Bescheid kostenlos unter der 08000 97 1 97 1. Danke euch, kommt gut durch. Das Wetter ist okay, viele Wolken bei knapp 21 Grad in Büchenbach und 22 sind es bei euch in Langwasser. Tagsüber bleibt es heute trocken, auch wenn es gerade nicht so aussieht, wird aber nicht mehr viel wärmer. Erst morgen verspricht der Gongwetter-Trend, am Freitag ganz ähnlich bei bis zu 26 Grad.
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7: Servus zusammen. Was geht euch aktuell so richtig auf den Sack? Wenn euch was richtig nervt, dann schickt einfach eine Sprachnachricht rüber oder ruft kurz durch, kostenlos, unter der 08000 97 1 97 1. Und dann gibt's von Claudio aus dem Morgenrock ein richtig schön fettes Brett zum Abreagieren bei Claudios Frustschutzmittel. Und zwar genau so eins hier, T-Rex aus den 70ern. Ordentlich Power für euren Donnerstag, Children of Revolution. Yeah.

0: Wie findet ihr eigentlich das neue Trikot vom 1. FCN? Der Club hat gestern Abend das neue Heimtrikot vorgestellt. Ganz klassisch von Adidas in dunkelrot. Nur das Muster ist ein bisschen interessant und kommt online so semi an. Robert, wie findest du's?
1: Ja, ich finde es jetzt gar nicht so schlecht. Das helle Rot und das dunkelrot. Ich meine, das dunkelrot, das hat man sowieso. Man muss halt immer was anderes machen. Wenn es das Aufstiegtrikot ist, dann ist es ja auch in Ordnung.
0: Ja, am Ende ist egal, wie es aussieht, solange der Club endlich mal wieder oben mitspielt. Wenn ihr das Trikot noch nicht gesehen habt, checkt's gern mal aus auf unserer Website gong971.de und die Tickets fürs erste Heimspiel gegen Dynamo Dresden gibt's natürlich in der Woche vorm Spiel hier auf gong971.

0: Ganz liebe Grüße gehen mal raus an alle, die heute einfach einen scheiß Tag hatten. Egal ob daheim mit den Kids, auf der Arbeit mit dem Chef oder sonst was. Wir fahren zusammen runter und gönnen uns dieses absolut fantastische Brett aus den 70ern. Die Eagles, Hotel California, um einfach mal die Nerven zu beruhigen. Und Van Halen mit ordentlich Power gibt's gleich hier auf Frankens Classic Rock Sender Gong 97.1.
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0: Tommy Lee von Motley Crue ist eigentlich gar kein Drummer,
1: sondern Manuel Neuer.
0: Ja, okay, das jetzt auch nicht ganz, sondern absoluter Profisportler. So bezeichnet der Drummer die Shows der Band. Nach einem 2-Stunden-Gig ist der nämlich komplett am Ende. Für ihn ist das Ganze richtig anstrengend und auch sein Schrittzähler zeigt nach Konzerten an, dass er 21 Kilometer, also einen Halbmarathon, gerannt ist, obwohl er eigentlich die ganze Zeit an seinem Drumset sitzt. Tommy ist deswegen auch überzeugt, dass nur das Schlagzeugspielen der Grund ist dafür, dass er seit der Highschool-Zeit kaum zugenommen hat. Hardrock aus den 80ern, wer kennt's nicht? Das klein bisschen andere Cardio-Training. Ganz

0: mit ganz entspanntem Classic Rock durch den Donnerstagnachmittag. Ab 2 gleich mit meinem Kollegen Nico Niederlich und QM70er Sound von Free und AC/DC Thunderstruck. Nur hier auf Gong 97.1.
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5: Ich bin Moritz Einzel. Was steht oben, wenn Nutzerinnen und Nutzer Fußballspiele, Hotels oder Routen googeln? Zu oft nur die eigenen Angebote von Google, sagt die EU. Wegen unfairer Geschäftspraktiken hat die EU-Kommission gegen den Konzern jetzt eine Strafe von 890 Millionen Euro verhängt. Der zweite Vorwurf ist, im App Store schränke Google gewisse Entwickler ein und halte damit Konkurrenten finanziell in Schach. Es gibt kein Tempolimit für die Gesetzgebung. Das Bundesverfassungsgericht hat geurteilt, dass das Grundgesetz keine allgemeinen Aussagen zur Geschwindigkeit von Gesetzgebungsverfahren im Bundestag zulässt. Ein früherer CDU-Abgeordneter hatte geklagt, ihm war das parlamentarische Verfahren beim Heizungsgesetz zu schnell gegangen. In der Union gibt es Widerstand gegen die geplante Steuer auf zuckerhaltige Getränke. Das berichtet der Spiegel. Demnach hat Sachsen-Anhaltsministerpräsident Schulze gesagt, die Steuer bringe keine spürbaren Veränderungen im Gesundheitsbewusstsein der Menschen. Die CDU-Bundestagsabgeordnete Zobel kritisierte, neue Steuern zulasten des Mittelstands verschärften nur die ohnehin angespannte wirtschaftliche Lage.
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4: Mit Henrike Müller.
11: Die Stadt Nürnberg will vorhandenen Wohnraum besser schützen. Deshalb

0: führt sie ab Oktober eine Registrierungspflicht für Kurzzeitvermietungen ein. Wer seine vier Wände über Online-Plattformen wie Airbnb als Ferienwohnung anbietet, muss das künftig bei der Stadt registrieren. Die Verwaltung will so mehr Transparenz schaffen und unzulässige Kurzzeitvermietungen schneller erkennen. Wird Wohnraum dauerhaft Online-Plattformen zur Verfügung gestellt, fehlt er dem städtischen Wohnungsmarkt. Gastgeber, die eine Unterkunft zur Kurzzeitvermietung anmelden, bekommen eine Registrierungsnummer. Die müssen sie künftig angeben, wenn sie ihre Wohnung online anbieten.
1: Danke, Henny.
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1: Um 2:02, Servus auf die Straßen. Auf der A3 Würzburg Richtung Nürnberg. 5 Kilometer Stau zwischen Erlangen-West und Erlangen-Frauenaurach. Die Blitzer Nürnberg-Erlanger Straße Einwärtshöhe Buch und Giebitzen-Hofstraße und in Feuchtenblitzer Spinnbahn. Wenn ihr noch was gesehen habt, dann gebt Bescheid. 08000 97 1 97 1. Danke, kommt gut durch. 18 Grad gerade bei euch in Schweig, 19 bei euch in Schwabach, 20 heute maximal, dazu eher wolkig und trocken. Morgen wird am Samstag sonnig und trocken bei 26 und 30 Grad max.
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1: Schön Wetterwochenende in Sichtweite und fetzen Rockbretter im Ohr. Und dann haben wir doch einen richtig guten Donnerstag. AC/DC, Thunderstruck und Rick Springfield Celebrate Youth. Nico am Mikro, schönen Tag euch.

Das ist jetzt immaterielles Kulturerbe Deutschlands. Hallo zusammen, das hat die UNESCO jetzt beschlossen. Finde ich auch absolut verständlich. Ich glaube, die meisten haben irgendwelche schönen Kindheitserinnerungen an den Bolzplatz damals und die ganz eigenen Regeln, wie man dort gespielt hat. Ich habe mir gedacht, um die ganze Geschichte zu zelebrieren, mache ich mal einen kleinen Song für den Bolzplatz beziehungsweise für meine persönliche Lieblingsbeschäftigung damals als kleiner Bub auf dem Bolzplatz. Und ich habe mir gedacht, ich mache das in einem Genre, was meines Erachtens auch definitiv immaterielles Kulturerbe Deutschlands ist. Neue Deutsche Welle.

0: im Forchheimer Kellerwald. Hallo zusammen. 11 Tage lang kühles Bier unter Eichen, zünftig schlemmen und ausgelassen feiern. Wir haben mit Maria Karium gesprochen. Sie ist Leiterin des Tourismusmanagement in Forchheim. Maria, sag mal, Annafest wird richtig geil, oder?
1: Ja.
0: Perfekt, vielen Dank. Dann wünsche ich sehr viel Spaß und wir stimmen uns drauf ein mit Party Rock von Bryan Adams und ZZ Top, Summer of 69 und LaGrange, gleich hier auf Gong 97.1.
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0: Um 14:30 Uhr, Servus auf die Straßen. Vorsicht auf der B2 Nürnberg Richtung Weißenburg. Zwischen Rednitz-Hembach und Rot-Allersberger Straße. Vorsicht, Gegenstände auf der Fahrbahn. Die A3 Würzburg Richtung Nürnberg. Da haben wir 2 Kilometer Stau zwischen Erlangen-West und Frauenaurach. Blitzer Nürnberg, Erlanger Straße, Einwärtshöhe Buch, Giebitzenhofstraße statt einwärts, dann in Feucht Spinnbahn und Oberasbach, Rotenburger Straße in beiden Richtungen. Danke Richard fürs Melden. Wenn ihr noch was gesehen habt, gebt Bescheid. 08000 97 1 97 1. Danke, kommt gut durch. 19 Grad gerade bei euch in Ammerndorf und Mörndorf, dazu recht wolkig und trocken. Morgen und am Samstag sonnig und trocken bei 26 und 30 Grad max.
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0: Donnerstag ist Rockin' Edler Sprachetag. Hallo zusammen. Immer dienstags und donnerstags 20 nach 7 präsentiert der Claudio euch einen Rocksongtext, den wir in möglichst schmalziges altmodisches Deutsch übersetzt haben. Und ihr erratet den Song. Da hören wir nochmal rein.
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2: Und ich muss ja sagen, da hat's unser Rockbade heute Morgen mal richtig schwer gemacht.
0: Es raunte mir einst jemand zu, das Schicksal würde mich unbarmherzig überrollen. Ich sei wahrlich nicht das scharfkantigste Werkzeug in der heimischen Schuppenkammer. Sie blickte mich gar wunderlich und töricht an, dieweil sie Finger und Daumen zur Gestalt eines Schandbuchstabens auf ihrer holden Stirn formte.
2: Viele falsche Antworten waren da dabei, auch der Jens hat's probiert.
3: Ich versuche mal mein Glück mit eurem Song in edler Sprache.
2: Ja?
3: Walk of Life, Dire Straits.
2: Aber der Flo, der hatte zum Glück die richtige Lösung.
4: Das kriegen wir gelöst.
2: Echt? Lass hören.
4: Ja, Smash Mouth, All Star.

0: Rock in Peace. Wenn ihr den Prince of Darkness ehren wollt, dann könnt ihr ja vielleicht mithelfen, seinen Willen durchzusetzen. Er hat zum Beispiel in einem Song mal geschrieben: Ich frage mich, ob Mutter Erde überleben wird und ob die Menschheit irgendwann aufhört, sie zu misshandeln. Ich hoffe, dass die Zukunft einen besseren Ort bereithält für die, die nach uns kommen. Wann wird dieser Hass, diese Wut und die Intoleranz endlich ein Ende haben? Dreamer, gleich hier auf Gong 97.1.
1: Es ist jetzt
0: 3:03.
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15: Ich bin Moritz Einzel. Politiker der SPD fordern angesichts der weiter hohen Spritpreise, Pendlerinnen und Pendler zu entlasten. Deutschland brauche einen wirksamen Schutz vor extremen Preisspitzen, fordert der wirtschaftspolitische Sprecher der SPD-Fraktion Roloff. Bundeswirtschaftsministerin Reiche lehnt das bislang ab. Thomas Bremser berichtet.
16: Einen neuen Tankrabatt wird es nicht geben. Generell plant die Bundesregierung aktuell nichts, um gegen die hohen Benzinpreise vorzugehen. SPD-Fraktionsvize Zorn bringt erneut einen Spritpreisdeckel ins Spiel. Da, wo der Markt nicht funktioniere, könne der Staat eingreifen, so wie in Belgien oder Luxemburg. In Frankreich deckelt der Mineralölriese Total freiwillig seine Preise, wenn auch auf Druck der Regierung.
15: Im vergangenen Jahr sind die Sozialausgaben auf fast ein Drittel der Wirtschaftsleistung in Deutschland gestiegen. Laut Bundesregierung gab es Ausgabensteigerungen in allen Sozialversicherungssystemen. Bei der Krankenversicherung waren es plus 7,7%, bei der Pflegeversicherung plus 11,2% und bei der Rentenversicherung plus 5,8%. Wegen eines Waldbrandes an der französischen Atlantikküste bei Bordeaux sind 10.000 Touristen vorsorglich evakuiert worden. Betroffen sind Urlauber von 8 Ferienzentren und 3 Campingplätzen. Der Brand hat sich auf eine Fläche von etwa 2.800 Fußballfeldern ausgedehnt. 500 Feuerwehrleute sind im Einsatz.
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1: Mit Henrike Müller. Nürnberg bekommt dauerhaft ein XXL-Frühlingsfest. Der Stadtrat hat jetzt einstimmig beschlossen, dass es künftig 3 statt 2 Wochen läuft. Der Arbeitsausschuss Nürnberger Volksfest hatte sich dafür stark gemacht, denn die verlängerte Ausgabe in diesem Jahr zum Jubiläum war bei den Schaustellern überwiegend gut angekommen. Durch die längere Laufzeit wird es vor allem für die Betreiber großer Fahrgeschäfte interessanter, nach Nürnberg zu kommen. Ein echtes Plus also für die Volksfestbesucher. Der Stadtrat hat außerdem einstimmig grünes Licht für die weiteren Planungen zum Stadion-Vollumbau gegeben. Und auch die VGN-Tarifreform für eine bargeld- und papierlose Zukunft haben die Stadträte durchgewunken.
2: Danke, Henny.
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2: Um 3:03, Servus auf die Straßen, alles fein bei euch. Ein Blitzer, Oberasbach, Rotenburger Straße, beide Richtungen. Wenn ihr noch was habt, dann gebt Bescheid, 08000 97 1 97 1. Danke, kommt gut durch. 19 Grad gerade bei euch in Stein und Lauf. 1-2 Grad mehr sind heute noch drin, dazu recht wolkig und trocken. Morgen und am Samstag sonnig bei 26 bzw. 31 Grad max.
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2: Mit dem geilsten Rock der 70er für einen richtig guten Donnerstagnachmittag. The Sweet gleich gehen richtig schön ab mit dem Ballroom Blitz und das in Manfred Mann's Earth Band mit Blinded by the Light.

Colorado. Ein Bär verschafft sich Zugang zu einem SUV, sperrt sich selbst ein und hupt die ganze Nacht.

0: Das ist so ein Song, wo ich immer kaum anders kann, als so ein bisschen mitzuwippen. Life is a Highway. Tom Cochrane hier auf Gong 97.1. Und den Schwung nehmen wir mit für richtig fette Arztgebretter. Judas Priest, Living After Midnight und Billy Idol, White Wedding. Gleich hier auf Gong 97.1.
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0: Um 3:30 Uhr, Servus auf die Straßen, alles fein bei euch. Blitzer Oberasbach, Rotenburger Straße, beide Richtungen und Verbindungsstraße Neuenhof Richtung Kalchreuth. Danke Peggy fürs Melden. Wenn ihr noch was gesehen habt, dann gebt Bescheid unter der 08097 197. Danke, kommt gut durch. 19 Grad gerade bei euch in Pfalzborn und Winkelheit bei trockenem Sonne-Wolken-Mix. Morgen und am Samstag richtig sonnig bei 26 und 30 Grad max.
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0: Der nächste Generalsekretär der Vereinten Nationen wird FIFA-Chef Gianni Infantino. Zumindest, wenn Donald Trump mal wieder das kriegt, was er will. Laut New York Post wünscht sich Trump Infantino als nächsten UN-Generalsekretär und er sagt, Infantino werde weltweit von allen respektiert und er besitze die besondere Fähigkeit, Menschen zusammenzubringen. Und ich glaube, da muss ich Donald Trump tatsächlich mal zustimmen. Zumindest bei der Aussage mit dem Menschen zusammenbringen. Weil ich glaube, ein Thema, bei dem sich auch noch die unterschiedlichsten Menschen einig werden können, ist ihre Meinung zu Gianni Infantino.
1: Oh, das ist mein Traummann, der ist so geil.

0: haben es doch fast schon wieder ins Wochenende geschafft und Loverboy schieben uns durch den Rest mit einem mega 80s Banger Working for the Weekend gleich hier auf Gong 97.1.
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12: Ich bin Moritz Einzel. Das Bundesverfassungsgericht hat sich mit der Frage beschäftigt, ob Gesetzgebungsverfahren eine bestimmte Geschwindigkeit haben müssen. Heute nun das Urteil? Nein, das Grundgesetz macht da keine Vorgaben, so die Vorsitzende Richterin Kaufold.
13: Die Verfassung setzt der Beschleunigung von Gesetzgebungsverfahren eine Grenze, aber nicht im Sinne eines bezifferten Tempolimits.
12: Geklagt hatte ein früherer CDU-Abgeordneter, dem war das parlamentarische Verfahren beim Heizungsgesetz zu schnell gegangen. Mit verstärkten Kontrollen geht die Bundespolizei an diesem Wochenende gegen Kriminalität an Bahnhöfen vor. Im Fokus stehen Bahnhöfe, die immer wieder durch eine erhöhte Zahl von Gewaltdelikten auffallen, hieß es von der Gewerkschaft der Polizei. Bahnhöfe gelten für die Polizei als Kriminalitäts-Hotspots. Es gebe dort viele Waffen- und Gewaltdelikte. Wegen eines großen Waldbrandes an der französischen Atlantikküste bei Bordeaux sind inzwischen fast 20.000 Menschen vorsorglich evakuiert worden. Betroffen seien vor allem Urlauber in zahlreichen Ferienzentren und auf Campingplätzen, hieß es von der zuständigen Präfektur. Von dem Feuer sind inzwischen mehr als 2.000 Hektar Land betroffen.
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14: Mit Henrike Müller. Ein Wasserrohrbruch sorgt heute in Teilen Nürnbergs für Probleme bei der Trinkwasserversorgung. Am Europakai ist am Mittag bei Bohrungen im Zuge der dort stattfindenden Bauarbeiten für die Hafenbrücken eine Hauptleitung schwer beschädigt worden. Große Wassermengen liefen auch auf die Südwesttangente. Polizei und Feuerwehr sicherten den Verkehr. Eine Fahrbahn musste für eine Stunde gesperrt werden. Inzwischen ist der Wasseraustritt gestoppt. In mehreren Stadtteilen im Südosten Nürnbergs, darunter Falkenhain, im Gartenstadt Hasenbuck und Langwasser Nord kann es voraussichtlich bis zum späten Nachmittag noch zu ungewöhnlich niedrigem Wasserdruck kommen. Auch Trübungen des Trinkwassers sind möglich, aber harmlos. Die Reparatur der Leitung soll mehrere Tage dauern.
15: Danke, Henny.
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15: Um 2 nach 4, Servus auf die Straßen. Vorsicht auf der A3 in Nürnberg Richtung Würzburg. Zwischen Nürnberg Nord und Tennenlohe liegen Reifenteile auf der Fahrbahn. Blitzer Rot-Aurach, Ortsausgang Richtung Rot und Verbindungsstraße Neunhof Richtung Kalchreuth. Wenn ihr noch was gesehen habt, gebt Bescheid. 08000 97 1 97 1. Danke, kommt gut durch. 20 Grad gerade hier bei uns in Nürnberg, 19 bei euch in Schwarzenbruck, draußen bei trockenem Sonne-Wolken-Mix. Morgen und am Samstag sonnig bei 26 und 30 Grad max.
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1: Bei der Fahrt in den Feierabend mal schön die Fenster runterkurbeln und alle mit dem geilsten Rock aller Zeiten perfekt für den Feierabend beschallen. Loverboy mit dabei, Working for the Weekend, Kiss, I Was Made for Loving You. Und das sind AC/DC, You Shook Me All Night Long. Mikro am Mikro. Schönen Tag euch.

Gestern war Eröffnungsfeier, jetzt sind Pride Weeks unter dem Motto Nürnberg liebt. Mit einer Menge Veranstaltungen und dem Höhepunkt, dem CSD am 8.8. hier in Nürnberg. Könnt ihr online mal nachschauen, gibt echt super viele Veranstaltungen und Workshops und Partys und so weiter. Richtig nice. Und es gibt ja auch immer wieder so Motzbacken, die Angst vor Regenbögen haben oder so. Und da musste ich gerade an einen Post denken, den ich mal gesehen habe. Es war ein Bild von Freddie Mercury bei Live Aid auf der Bühne. Und dazu ein Text in die Richtung, ah ja, damals die gute alte Zeit, in der das Leben und die Musik noch unpolitisch war. Der schwule Immigrant aus Indien steht auf der Bühne bei einem riesigen Konzert, um Spenden gegen die Hungersnot in Äthiopien zu sammeln. Schön waren sie, diese sehr unpolitischen Zeiten. Und hier ist die Legende Freddie Mercury mit Queen und A Kind of Magic hier auf Gong 97.1.

0: Das neue Club-Trikot ist da. Wenn ihr es noch nicht gesehen habt, geht auf gong971.de und schaut es euch an. Ist schon ein ziemlich interessantes Design. Es sind diese Frankenrechen über das ganze Trikot verteilt in dunkelrot und hellrot. Und es tut mir leid, wenn ich mir das so anschaue, vor allem so ein bisschen im Vorbeigehen quasi. In meinen Augen sieht es ein bisschen aus wie Schweißflecken. Aber naja, ich bin kein Fashion-Designer, sondern Radio-Dulli und ich bin ja auch nur dafür da, um euch zu sagen, dass die nächsten Songs sehr gut sind. Aerosmith, I Don't Wanna Miss a Thing, In Excess Mystify und Bruce Springsteen. Fantastischer 70er, Born to Run, gleich hier auf Gong 97.1.
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9: Gleich 4:30, Servus auf die Straßen. Vorsicht auf der A3 Würzburg Richtung Nürnberg zwischen Erlangen-West und Erlangen-Frauenaurach. Gegenstände auf der Fahrbahn. Dann die A3 Nürnberg Richtung Würzburg. Da haben wir 2 Kilometer Stau zwischen Beringersdorf und Nürnberg-Nord. Blitzer Nürnberg-Welser Straße Richtung Sulzbacher Straße. Danke Ruth fürs Melden. In Rot-Aurach Ortsausgang Richtung Rot. Und dann haben wir noch die Verbindungsstraße Neuenhof Richtung Kalchreuth. Und wenn ihr noch was gesehen habt, dann gebt Bescheid. 08097 1971. Danke, kommt gut durch. 20 Grad gerade bei euch in Oberasbach, 19 bei euch in Altdorf, dazu trockener Sonne-Wolken-Mix. Morgen und am Samstag richtig sonnig bei 26 und 30 Grad max.
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Der Bolzplatz ist jetzt immaterielles Kulturerbe Deutschlands. Hallo zusammen, das hat die UNESCO jetzt beschlossen. Finde ich auch absolut verständlich. Ich glaube, die meisten haben irgendwelche schönen Kindheitserinnerungen an den Bolzplatz damals und die ganz eigenen Regeln, wie man dort gespielt hat. Ich habe mir gedacht, um die ganze Geschichte zu zelebrieren, mache ich mal einen kleinen Song für den Bolzplatz beziehungsweise für meine persönliche Lieblingsbeschäftigung damals als kleiner Bub auf dem Bolzplatz. Und ich habe mir gedacht, ich mache das in einem Genre, was meines Erachtens auch definitiv immaterielles Kulturerbe Deutschlands ist. Neue Deutsche Welle.

Jetzt am Wochenende wird's wieder richtig sommerlich. Da kriegt man Bock auf Freibad. Und das Neustädter Waldbad in Neustadt an der Aisch wurde

0: jetzt zum beliebtesten Freibad Deutschlands gewählt. Also mich persönlich würde fast mehr interessieren, was das unbeliebteste Freibad Deutschlands ist. Weil dann will da vielleicht einfach niemand hin und ich kann da sein und meine Ruhe haben. Und dann kann ich auch ganz entspannt, ohne irgendwen zu nerven, meine Bluetooth-Box aufstellen und die Gong 97.1 App, die sehr gut ist, starten und den geilsten Rock genießen auf der Wiese im Freibad. Das wär's mit Songs von John Farnham zum Beispiel, You're the Voice oder Police Message in a Bottle gleich.
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7: Ich bin Moritz Einzel. Bei einer Geiselnahme in einer Regensburger Bankfiliale ist ein Mensch lebensbedrohlich verletzt worden. Der mutmaßlich männliche Täter sei wohl mit einem Messer bewaffnet, sagte eine Polizeisprecherin. Er befindet sich mit mehreren Geiseln in der Bank. Ein Großaufgebot mit Spezialkräften und einem Hubschrauber ist vor Ort. Das verletzte Opfer habe ins Krankenhaus gebracht werden können, hieß es. Die Hintergründe der Tat sind noch unklar. Die Region an der französischen Atlantikküste bei Bordeaux ist bei deutschen Urlaubern sehr beliebt. Nun wüten dort aber heftige Waldbrände. Rund 20.000 Menschen wurden bereits vorsorglich von Ferienanlagen und Campingplätzen in Sicherheit gebracht, heißt es von den Behörden. Auch 1.000 Anwohner mussten ihre Häuser verlassen. Inzwischen brennt es auf mehr als 2.000 Hektar Fläche. Gesetzgebungsverfahren in Deutschland bekommen kein Tempolimit. Das Bundesverfassungsgericht hat die Klage eines früheren CDU-Abgeordneten verworfen, dem das Verfahren beim Heizungsgesetz zu schnell gegangen war. Die Vorsitzende Richterin Kaufhold sagte:
8: Allgemeine Aussagen zur zulässigen Dauer von Gesetzgebungsverfahren lassen sich dem Grundgesetz nicht entnehmen.
7: Bei der Verhandlung ging es nicht inhaltlich um das Heizungsgesetz.
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9: Mit Henrike Müller. Nürnberg wächst weiter, deswegen braucht's dringend mehr Wohnungen. Aber nicht irgendwelche, sondern bezahlbare, familiengerechte und barrierearme Wohnungen. Das zeigt die aktuelle Wohnungsmarktbeobachtung, die heute vorgestellt wurde. Wohnen ist laut Bürgermeister Nasser Ahmed das soziale Thema.
10: Weil jeder wohnen muss und wir einfach zu wenige Wohnungen für alle Nürnbergerinnen und Nürnberger haben. Wir müssten, um den Bedarf zu decken, 2000 Wohnungen im Jahr bauen. Und es wurden in den letzten Jahren eigentlich immer eher so zwischen 1000 und 1500 geschafft. Das ist ein großes Problem.
9: Die große Aufgabe ist es jetzt, Projekte trotz schwieriger wirtschaftlicher Rahmenbedingungen umzusetzen. Geplant ist unter anderem ein Wohnungsgipfel.
0: Danke, Henny.
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0: Um 3:05 Uhr, Servus auf die Straßen. Vorsicht auf der

0: A3 Würzburg Richtung Nürnberg zwischen Kreuzfeld-Erlangen und Tennenlohe steht ein brennendes Fahrzeug. Denkt an die Rettungsgasse. A3 Regensburg Richtung Nürnberg zwischen Kreuz Nürnberg und Mögeldorf. Vorsicht, Reifenteile auf der Fahrbahn. Die A6 Nürnberg Richtung Heilbronn zwischen Roth und Schwabach Süd. Vorsicht, hier liegen zwei Besen auf der Fahrbahn. Dann haben wir die Südwesttangente, führt Richtung Nürnberg. 4 Kilometer stockender Verkehr zwischen Gebersdorf und Kreuz Nürnberg Hafen und Nürnberg-Reichelsdorfer Hauptstraße. Höhe Einsteinring, Behinderung nach einem Unfall. Blitzer Nürnberg-Welser Straße Richtung Sulzbacher Straße. Wenn ihr noch was habt, dann gebt Bescheid. 08000 97 1 97 1. Danke, kommt gut durch. 21 Grad gerade bei euch in Fürth, 20 bei euch in Feucht, bei trockenem Sonne-Wolken-Mix. Morgen und am Samstag dann richtig sonnig bei 26 und 30 Grad max.
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0: Mit richtig schön entspannten Siezger Grooves für einen gediegenen Donnerstagnachmittag. The Police mit dabei, Message in a Bottle. Und das sind die Stones mit Brown Sugar. Und ich bin der Nico. Schönen Tag euch.

0: Donnerstag ist Rockin' Edler Sprachetag. Hallo zusammen. Immer dienstags und donnerstags 20 nach 7 präsentiert der Claudio euch einen Rocksongtext, den wir in möglichst schmalziges altmodisches Deutsch übersetzt haben. Und ihr erratet den Song. Da hören wir nochmal rein.
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2: Und ich muss ja sagen, da hat's unser Rockbade heute Morgen mal richtig schwer gemacht.
0: Es raunte mir einst jemand zu, das Schicksal würde mich unbarmherzig überrollen. Ich sei wahrlich nicht das scharfkantigste Werkzeug in der heimischen Schuppenkammer. Sie blickte mich gar wunderlich und töricht an, dieweil sie Finger und Daumen zur Gestalt eines Schandbuchstabens auf ihrer holden Stirn formte.
2: Viele falsche Antworten waren da dabei, auch der Jens hat's probiert.
3: Ich versuche mal mein Glück mit eurem Song in edler Sprache.
2: Ja?
3: Walk of Life, Dire Straits.
2: Aber der Flo, der hatte zum Glück die richtige Lösung.
4: Das kriegen wir gelöst.
2: Echt? Lass hören.
4: Ja, Smash Mouth, All Star.

0: Grusestimmung auf dem Weg in den Donnerstagabend. Noch mehr wunderschöne 80er-Balladen. Marillion mit dabei, Kaylee, Scorpions, Still Loving You und Foreigner, Say You Will. Gleich hier auf Gong 97.1.
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5: Gleich 5:30, Servus auf die Straßen. Auf der A3 Würzburg Richtung Nürnberg immer wieder Stop and Go zwischen Kreuzfurt, Erlangen und Nürnberg Nord. Und in Nürnberg Reichelsdorfer Hauptstraße, da dauert es aktuell länger, Höhe Einsteinring nach einem Unfall. Ein Blitzer Nürnberg-Welser Straße Richtung Sulzbacher Straße. Wenn ihr noch was gesehen habt, dann gebt Bescheid. 08000 97 1 97 1. Danke, kommt durch. Trockener Sonne-Wolken-Mix heute, 20 Grad gerade bei euch in Langenzenn und 19 bei euch in Leinburg. Morgen und am Samstag schön sonnig bei 26 und 30 Grad max.
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Colorado. Ein Bär verschafft sich Zugang zu einem SUV, sperrt sich selbst ein und hupt die ganze Nacht.

0: Morgen geht's los. 17 Uhr ist Anstich. Das legendäre Annafest im Forchheimer Kellerwald. Hallo zusammen. 11 Tage lang kühles Bier unter Eichen, zünftig schlemmen und ausgelassen feiern. Wir haben mit Maria Karium gesprochen. Sie ist Leiterin des Tourismusmanagement in Forchheim. Maria, sag mal, Annafest wird richtig geil, oder?
1: Ja.
0: Perfekt, vielen Dank. Dann wünsche ich mal eine Menge Spaß und wir stimmen uns drauf ein mit richtig fetten Rockbrettern. Aus den 80s die Beastie Boys mit Fight for Your Right und aus den 70ern AC/DC Highway to Hell. Gleich hier auf Gong 97.1.
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3: Ich bin Moritz Einzel. Bei einem Raubüberfall in einer Regensburger Bankfiliale ist ein Mann gestorben. Nach einer Messerattacke erlag er im Krankenhaus seinen schweren Verletzungen. Laut Polizei wurden zwei Menschen aus dem Bankgebäude geholt, die augenscheinlich wohlbehalten sind. Die Polizei geht bei dem Tatverdächtigen von einem Einzeltäter aus und ist weiter mit Spezialkräften vor Ort im Einsatz. Die Europäische Union hat eine Strafe von 890 Millionen Euro gegen Google verhängt. Nach Auffassung der EU-Kommission hat der US-Konzern gegen Wettbewerbsregeln verstoßen. Aus Brüssel, Dieter Ebeling.
4: Damit riskiert die EU-Kommission einen neuen Konflikt mit US-Präsident Trump. Der hat früher schon Gegenmaßnahmen angedroht. Die EU-Kommission bestraft Google für die Verletzung von Wettbewerbsregeln mit dem App-Marktplatz Google Play. Dabei würden nämlich eigene Produkte stärker hervorgehoben und besser platziert als andere.
3: Es gibt kein Tempolimit für die Gesetzgebung. Das Bundesverfassungsgericht hat geurteilt, dass das Grundgesetz keine allgemeinen Aussagen zur Geschwindigkeit von Gesetzgebungsverfahren im Bundestag zulässt. Ein früherer CDU-Abgeordneter hatte geklagt, ihm war das parlamentarische Verfahren beim Heizungsgesetz zu schnell gegangen.
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5: Mit Henrike Müller. Nach Monaten voller Ersatzbusse und Baustellen gibt es auf der Schiene wieder Bewegung. Ab kommenden Montag fährt zwischen Nürnberg und Neumarkt nach der Korridorsanierung wieder die S-Bahn. Die Linie S3 startet dort allerdings erstmal im Stundentakt. Die Deutsche Bahn nimmt damit den nördlichen Abschnitt der Strecke Nürnberg-Regensburg wieder in Betrieb. Der Ersatzverkehr mit Bussen bleibt trotzdem noch bis einschließlich 31. Juli bestehen, auch für die S-Bahn. Zum Start der bayerischen Sommerferien am 1. August rollen Personen- und Güterzüge dann wieder regulär auf der ganzen Strecke. Die Sanierung läuft seit Februar und hätte eigentlich schon Mitte Juli fertig sein sollen.
6: Danke, Henning.
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6: 2:06, guten Abend auf die Straßen. Am Frankenschnellweg führt Richtung Nürnberg Stau und stockender Verkehr zwischen Poppenreuth und an den Rampen. Sonst was gesehen? Dann gebt Bescheid 08000 97 1 97 1. Danke, kommt gut durch. 21 Grad gerade bei euch in Erlangen, 20 bei euch in Burgthann, draußen bei trockenem Sonne-Wolken-Mix. Morgen und am Samstag richtig sonnig bei 26 und 30 Grad max.
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6: Mit den schönsten Rockballaden der 80er für euren Start in den Donnerstagabend. Bruce Springsteen, I'm on Fire und Eddie Money, Take Me Home Tonight.

0: Der nächste Generalsekretär der Vereinten Nationen wird FIFA-Chef Gianni Infantino. Zumindest, wenn Donald Trump mal wieder das kriegt, was er will. Laut New York Post wünscht sich Trump Infantino als nächsten UN-Generalsekretär und er sagt, Infantino werde weltweit von allen respektiert und er besitze die besondere Fähigkeit, Menschen zusammenzubringen. Und ich glaube, da muss ich Donald Trump tatsächlich mal zustimmen. Zumindest bei der Aussage mit dem Menschen zusammenbringen. Weil ich glaube, ein Thema, bei dem sich auch noch die unterschiedlichsten Menschen einig werden können, ist ihre Meinung zu Gianni Infantino.
1: Oh, das ist mein Traummann, der ist so geil.

Gestern war Eröffnungsfeier, jetzt sind Pride Weeks unter dem Motto Nürnberg liebt. Mit einer Menge Veranstaltungen und dem Höhepunkt, dem CSD am 8.8. hier in Nürnberg. Könnt ihr online mal nachschauen, gibt echt super viele Veranstaltungen und Workshops und Partys und so weiter. Richtig nice. Und es gibt ja auch immer wieder so Motzbacken, die Angst vor Regenbögen haben oder so. Und da musste ich gerade an einen Post denken, den ich mal gesehen habe. Es war ein Bild von Freddie Mercury bei Live Aid auf der Bühne. Und dazu ein Text in die Richtung, ah ja, damals die gute alte Zeit, in der das Leben und die Musik noch unpolitisch war. Der schwule Immigrant aus Indien steht auf der

0: Bühne bei einem riesigen Konzert, um Spenden gegen die Hungersnot in Äthiopien zu sammeln. Schön waren sie, diese sehr unpolitischen Zeiten. Die Legende Freddie Mercury mit Queen und I Want It All gleich hier auf Gong 97.1.
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10: 6:30 grad durch, guten Abend auf die Straßen. Am Frankenschnellweg führt Richtung Nürnberg Stau zwischen Poppenreuth und an den Rampen. Wenn ihr noch was gesehen habt, gebt Bescheid. 08.097.1.97.1. Danke, kommt durch. 21 Grad grad bei euch in Roth und Röthenbach an der Pegnitz bei trockenem Sonne-Wolken-Mix. Morgen und am Samstag sonnig bei 26 und 30 Grad max.
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0: Vielleicht habt ihr es ja mitbekommen, der Tankrabatt ist ausgelaufen, die Spritpreise sind sehr hoch, weil die Weltlage so ist, wie sie ist, da ist auch kein Ende in Sicht und die Bundesregierung hat sich dazu jetzt geäußert. Frage geht raus an meinen Kollegen aus der Nachrichtenredaktion Christian Wahle. Du sag mal, du hast dich mit den Aussagen der Bundesregierung beschäftigt. Sind da jetzt irgendwelche Entlastungen geplant?
1: Nein. Christian Wahle, Nachrichtenredaktion.
0: Vielen Dank. 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
8: Ich bin Oliver Urbanke. Nach einem tödlichen Messerangriff in einer Bankfiliale in Regensburg haben Spezialisten

0: Kräfte den mutmaßlichen Täter im Gebäude gestellt. Das sagt Polizeisprecher Jonas Kraus.
1: Wir haben den Tatverdächtigen festgenommen. Bei dem Tatverdächtigen handelt es sich um einen 20-jährigen Deutschen.
0: Der Angreifer hatte einen Mann in der Bank mit einem Messer attackiert. Das Opfer konnte zwar noch ins Krankenhaus gebracht werden, starb dort aber an seinen schweren Verletzungen. Laut Polizei dauert der Einsatz vor Ort an. Unter anderem werde das Gebäude derzeit noch genau abgesucht. Man gehe aber von einem Einzeltäter aus. Ein Nachfolger für Ex-Unionsfraktionschef Spahn ist gefunden. Laut übereinstimmenden Medienberichten will Bundeskanzler Merz wohl morgen bekannt geben, wer die Stelle von Thorsten Frey nachbesetzen soll. Gesundheitsministerin Wagen wird demnach als erste Frau überhaupt Kanzleramtschefin und ersetzt Thorsten Frey, der wiederum Fraktionschef im Bundestag werden soll. Wagens Nachfolge im Gesundheitsministerium übernimmt demnach CDU-Generalsekretär Carsten Linnemann. Wer dann die CDU-Zentrale führt, ist noch offen. Urkundenfälschung mit tödlichen Folgen. Ein Berufskraftfahrer hatte sich mit gefälschten Dokumenten immer wieder als Rettungs- und Notfallsanitäter ausgegeben und in einem seiner Einsätze einem schwerkranken Mann ein ungeeignetes Medikament verabreicht. Der Mann starb daraufhin. Vom Landgericht Kleve ist der 30-Jährige dafür wegen Totschlags, versuchter gefährlicher Körperverletzung und Urkundenfälschung zu 10 Jahren Haft verurteilt worden. Noch sicherer und mit anderen Motiven. Die EZB plant eine neue Euro-Banknotenserie. Und wie die aussehen soll, können wir mitentscheiden. Noch bis zum 21. September läuft eine Online-Abstimmung. Zur Auswahl stehen entweder berühmte Europäerinnen und Europäer wie Beethoven, Marie Curie und Da Vinci oder Flüsse und Vögel als Symbole für Europas Natur. Wahrscheinlich Ende 2026 entscheidet der EZB-Rat, welches Motiv es dann wird. Bei der Fußball-Weltmeisterschaft könnte es Wettmanipulation gegeben haben. Zumindest gibt es erste Hinweise darauf. Ein internationales Gremium hat 7 sogenannte gelbe Alarme registriert, also Auffälligkeiten, die näher geprüft werden müssen. Interessant dabei, die FIFA hatte noch letzte Woche erklärt, es habe keinerlei verdächtige Wettaktivitäten gegeben.
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3: Mit Henrike Müller. Mehr Präsenz auf den Straßen, mehr Ansprechpartner für die Menschen. Die mittelfränkische Polizei will ihre Sicherheitswacht aufstocken und sucht dafür Ehrenamtliche für mehrere Nürnberger Polizeiinspektionen, aber auch beispielsweise in Stein, Zirndorf, Lauf oder Schwabach. Wer zwischen 18 und 62 Jahren alt ist, mit Menschen umgehen kann, zuverlässig ist und sich für Recht und Ordnung einsetzen möchte, kann sich bewerben, so Polizeisprecher Max Siegel.
4: Die Mitarbeiter sind in unterschiedlichen Einsätzen unterwegs. Sie zeigen sichtbar Präsenz in Städten, Parkanlagen und stärken so das Sicherheitsgefühl jedes Einzelnen und leisten so eine wichtige Unterstützung für die Arbeit der Polizei.
3: Bewerben kann man sich bis zum 1. September direkt bei der gewünschten Polizeiinspektion.
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5: In die Nacht rein verziehen sich die Wolken und es wird frisch. Geht runter auf bis zu 6 Grad. Morgen sonnige 26 Grad max. Der Samstag auch sonnig bei bis zu 30 Grad.
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1: Ich bin Oliver Urbanke. Nach einem tödlichen Messerangriff in einer Bankfiliale in Regensburg haben Spezialkräfte den mutmaßlichen Täter im Gebäude gestellt. Das sagt Polizeisprecher Jonas Kraus.
2: Wir haben den Tatverdächtigen festgenommen. Bei dem Tatverdächtigen handelt es sich um einen 20-jährigen Deutschen.
1: Der Angreifer hatte einen Mann in der Bank mit einem Messer attackiert. Das Opfer konnte zwar noch ins Krankenhaus gebracht werden, starb dort aber an seinen schweren Verletzungen. Laut Polizei dauert der Einsatz vor Ort an. Unter anderem werde das Gebäude derzeit noch genau abgesucht. Man gehe aber von einem Einzeltäter aus. Ein Nachfolger für Ex-Unionsfraktionschef Spahn ist gefunden. Laut übereinstimmenden Medienberichten will Bundeskanzler Merz wohl morgen bekannt geben, wer die Stelle von Thorsten Frey nachbesetzen soll. Gesundheitsministerin Wagen wird demnach als erste Frau überhaupt Kanzleramtschefin und ersetzt Thorsten Frey, der wiederum Fraktionschef im Bundestag werden soll. Wagens Nachfolge im Gesundheitsministerium übernimmt demnach CDU-Generalsekretär Carsten Linnemann. Wer dann die CDU-Zentrale führt, ist noch offen. Urkundenfälschung mit tödlichen Folgen. Ein Berufskraftfahrer hatte sich mit gefälschten Dokumenten immer wieder als Rettungs- und Notfallsanitäter ausgegeben und in einem seiner Einsätze einem schwerkranken Mann ein ungeeignetes Medikament verabreicht. Der Mann starb daraufhin. Vom Landgericht Kleve ist der 30-Jährige dafür wegen Totschlags, versuchter gefährlicher Körperverletzung und Urkundenfälschung zu 10 Jahren Haft verurteilt worden. Noch sicherer und mit anderen Motiven. Die EZB plant eine neue Euro-Banknotenserie. Und wie die aussehen soll, können wir mitentscheiden. Noch bis zum 21. September läuft eine Online-Abstimmung. Zur Auswahl stehen entweder berühmte Europäerinnen und Europäer wie Beethoven, Marie Curie und Da Vinci oder Flüsse und Vögel als Symbole für Europas Natur. Wahrscheinlich Ende 2026 entscheidet der EZB-Rat, welches Motiv es dann wird. Bei der Fußball-Weltmeisterschaft könnte es Wettmanipulation gegeben haben. Zumindest gibt es erste Hinweise darauf. Ein internationales Gremium hat 7 sogenannte gelbe Alarme registriert, also Auffälligkeiten, die näher geprüft werden müssen. Interessant dabei, die FIFA hatte noch letzte Woche erklärt, es habe keinerlei verdächtige Wettaktivitäten gegeben.
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3: Mit Henrike Müller. Bezahlbares Wohnen bleibt die zentrale Herausforderung in Nürnberg. Das zeigt die neue Wohnungsmarktbeobachtung, die jetzt vorgestellt wurde. Um den Bedarf zu decken, braucht es pro Jahr rund 2000 neue Wohnungen. Wie das Ziel zu schaffen ist, erläutert Bürgermeister Nasser Ahmed.
4: Natürlich mit schnelleren Genehmigungen, aber vor allem damit, dass wir Wohnungsbaugesellschaften und Genossenschaften in die Lage versetzen, dass sie bauen können. Da geht es um Fördermittel, da geht es um den richtigen Grund und dann geht es aber auch um die richtigen Wohnungen. Ich sage Stichwort Azubi-Wohnen, da haben wir noch eine große Leerstelle.
3: Eine zentrale Rolle spielt weiterhin der geförderte Wohnungsbau. Geplant ist auch ein Wohnungsgipfel Anfang Oktober.
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1: Ich bin Oliver Urbanke. Großeinsatz der Polizei am Nachmittag in Regensburg. In einer Bankfiliale ist ein Mann bei einem Messerangriff tödlich verletzt worden. Der mutmaßliche Täter wurde festgenommen. Julia Wassikow berichtet.
2: Nach Angaben der Polizei handelt es sich bei dem Verdächtigen um einen 20 Jahre alten Deutschen. Ein Mann wurde bei dem Angriff in der Bankfiliale schwer verletzt und starb später im Krankenhaus. Zwei weitere Menschen, die sich noch in der Bank befanden, wurden von Spezialkräften unverletzt aus dem Gebäude gebracht. Die Polizei ermittelt wegen eines Tötungsdelikts und

0: eines Raubüberfalls.
1: Der Rücktritt von CDU-Politiker Spahn als Unionsfraktionschef hat in seiner Partei zu einem Personalkarussell geführt. Klar ist schon, dass der bisherige Kanzleramtschef Frei neuer Unionsfraktionschef wird. Jetzt steht laut übereinstimmenden Medienberichten auch fest, dass die bisherige Gesundheitsministerin Waken auf den Kanzleramtsposten wechseln soll. Und das als erste Frau. Gesundheitsminister soll CDU-Generalsekretär Linnemann werden. Kanzler Merz will morgen über die Personalien entscheiden. Jedes Jahr ertrinken weltweit rund 300.000 Menschen. Die Weltgesundheitsorganisation hat deswegen jetzt ein neues Programm vorgestellt, um dagegen anzugehen. Darin sind konkrete Empfehlungen für Regierungen formuliert, von Schwimmunterricht über sichere Wassertransporte bis hin zu besserer Hochwasservorsorge. Besonders oft ertrinken Kinder zwischen 5 und 14 Jahren. In dieser Altersklasse zählt Ertrinken zu den 10 häufigsten Todesursachen. Was steht ganz oben, wenn Nutzerinnen und Nutzer bei WM-Spielen zum Beispiel Hotels oder Routen googeln? Zu oft nur Googles eigene Angebote, urteilt Brüssel. Wegen unfairer Geschäftspraktiken hat die EU gegen den Konzern jetzt eine Strafe von 890 Millionen Euro verhängt. Der zweite Vorwurf ist, im App Store schränke Google gewisse Entwickler ein und hält damit Konkurrenten finanziell in Schach. Der Online-Dienst muss die Verstöße innerhalb von 60 Tagen stoppen. Morgen um 11 Uhr dürfte es soweit sein. Wie es aussieht, wird Jürgen Klopp als neuer Bundestrainer der deutschen Fußballnationalmannschaft vorgestellt. Mit der Einladung zu einer Pressekonferenz hat der Deutsche Fußballbund die letzten Zweifel quasi beseitigt. Klopps Name wurde in der Einladung nicht genannt. Der Aufsichtsrat und die Gesellschafter müssen nämlich noch zustimmen. Das gilt aber als Formsache.
2: Und jetzt unsere Frankenreporter mit dem Wichtigsten aus der Metropolregion.
3: Mit Henrike Müller. Nach Monaten voller Ersatzbusse und Baustellen gibt es auf der Schiene wieder Bewegung. Ab kommenden Montag fährt zwischen Nürnberg und Neumarkt nach der Korridorsanierung wieder die S-Bahn. Die Linie S3 startet dort allerdings erstmal im Stundentakt. Die Deutsche Bahn nimmt damit den nördlichen Abschnitt der Strecke Nürnberg-Regensburg wieder in Betrieb. Der Ersatzverkehr mit Bussen bleibt trotzdem noch bis einschließlich 31. Juli bestehen, auch für die S-Bahn. Zum Start der bayerischen Sommerferien am 1. August rollen Personen- und Güterzüge dann wieder regulär auf der ganzen Strecke. Die Sanierung läuft seit Februar und hätte eigentlich schon Mitte Juli fertig sein sollen.
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4: In die Nacht rein verziehen sich die Wolken und es wird frisch. Geht runter auf bis zu 6 Grad. Morgen sonnige 26 Grad max. Der Samstag auch sonnig bei bis zu 30 Grad.
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1: Ich bin Oliver Urbanke. Großeinsatz der Polizei am Nachmittag in Regensburg. In einer Bankfiliale ist ein Mann bei einem Messerangriff tödlich verletzt worden. Der mutmaßliche Täter wurde festgenommen. Julia Wassikow berichtet.
2: Nach Angaben der

0: Polizei handelt es sich bei dem Verdächtigen um einen 20 Jahre alten Deutschen. Ein Mann wurde bei dem Angriff in der Bankfiliale schwer verletzt und starb später im Krankenhaus. Zwei weitere Menschen, die sich noch in der Bank befanden, wurden von Spezialkräften unverletzt aus dem Gebäude gebracht. Die Polizei ermittelt wegen eines Tötungsdelikts und eines Raubüberfalls.
1: Der Rücktritt von CDU-Politiker Spahn als Unionsfraktionschef hat in seiner Partei zu einem Personalkarussell geführt. Klar ist schon, dass der bisherige Kanzleramtschef Frei neuer Unionsfraktionschef wird. Jetzt steht laut übereinstimmenden Medienberichten auch fest, dass die bisherige Gesundheitsministerin Wagen auf den Kanzleramtsposten wechseln soll. Und das als erste Frau. Gesundheitsminister soll CDU-Generalsekretär Linnemann werden. Kanzler Merz will morgen über die Personalien entscheiden. Jedes Jahr ertrinken weltweit rund 300.000 Menschen. Die Weltgesundheitsorganisation hat deswegen jetzt ein neues Programm vorgestellt, um dagegen anzugehen. Darin sind konkrete Empfehlungen für Regierungen formuliert, von Schwimmunterricht über sichere Wassertransporte bis hin zu besserer Hochwasservorsorge. Besonders oft ertrinken Kinder zwischen 5 und 14 Jahren. In dieser Altersklasse zählt Ertrinken zu den 10 häufigsten Todesursachen. Was steht ganz oben, wenn Nutzerinnen und Nutzer bei WM-Spielen zum Beispiel Hotels oder Routen googeln? Zu oft nur Googles eigene Angebote, urteilt Brüssel. Wegen unfairer Geschäftspraktiken hat die EU gegen den Konzern jetzt eine Strafe von 890 Millionen Euro verhängt. Der zweite Vorwurf ist, im App Store schränke Google gewisse Entwickler ein und hält damit Konkurrenten finanziell in Schach. Der Online-Dienst muss die Verstöße innerhalb von 60 Tagen stoppen. Morgen um 11 Uhr dürfte es soweit sein. Wie es aussieht, wird Jürgen Klopp als neuer Bundestrainer der deutschen Fußballnationalmannschaft vorgestellt. Mit der Einladung zu einer Pressekonferenz hat der Deutsche Fußballbund die letzten Zweifel quasi beseitigt. Klopps Name wurde in der Einladung nicht genannt. Der Aufsichtsrat und die Gesellschafter müssen nämlich noch zustimmen. Das gilt aber als Formsache.
2: Und jetzt unsere Frankenreporter mit dem Wichtigsten aus der Metropolregion.
3: Mit Henrike Müller. Mehr Präsenz auf den Straßen, mehr Ansprechpartner für die Menschen. Die mittelfränkische Polizei will ihre Sicherheitswacht aufstocken und sucht dafür Ehrenamtliche für mehrere Nürnberger Polizeiinspektionen, aber auch beispielsweise in Stein, Zirndorf, Lauf oder Schwabach. Wer zwischen 18 und 62 Jahren alt ist, mit Menschen umgehen kann, zuverlässig ist und sich für Recht und Ordnung einsetzen möchte, kann sich bewerben, so Polizeisprecher Max Siegel.
4: Die Mitarbeiter sind in unterschiedlichen Einsätzen unterwegs. Sie zeigen sichtbar Präsenz in Städten, Parkanlagen und stärken so das Sicherheitsgefühl jedes Einzelnen und leisten so eine wichtige Unterstützung für die Arbeit der Polizei.
3: Bewerben kann man sich bis zum 1. September direkt bei der gewünschten Polizeiinspektion.
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1: Ich bin Oliver Urbanke. Ein 20-Jähriger hat am späten Nachmittag eine Bankfiliale in Regensburg überfallen und dabei einen Mann mit einem Messer getötet. Das Opfer konnte zwar noch ins Krankenhaus gebracht werden, erlag dort aber seinen schweren Verletzungen. Außerdem waren zwei weitere Personen in der Bank, die von der Polizei in Sicherheit gebracht werden konnten. Anschließend wurde der Täter festgenommen. Die Ermittler gehen davon aus, dass der Täter die Bank ausrauben wollte. Vor 2 Jahren ist Cannabis in Deutschland teilweise legalisiert worden. In den Krankenhäusern haben sich bereits erste Folgen davon bemerkbar gemacht. Es wurden mehr Menschen wegen der Droge eingeliefert. Das schreiben Wissenschaftler im Fachjournal Deutsches Ärzteblatt International. Thomas Bremser berichtet.
2: Die Wissenschaftler sehen mehr akute Vergiftungen durch Cannabis und mehr dadurch ausgelöste Psychosen. Allerdings sei der Anstieg moderat. Die Forscher diskutieren 2 mögliche Gründe. Erstens sei es denkbar, dass mehr Menschen Cannabis konsumieren. Wahrscheinlicher sei es allerdings, dass mehr Konsumenten auf

0: potentes medizinisches Cannabis umgestiegen sind. Das gibt es ziemlich leicht in Online-Apotheken zu kaufen.
1: Der geplante Wechsel von Kanzleramtschef Frey an die Spitze der Bundestagsfraktion löst eine große Personalrochade aus. Bundesgesundheitsministerin Wagen soll übereinstimmenden Medienberichten zufolge neue Kanzleramtschefin werden und CDU-Generalsekretär Linnemann Gesundheitsminister. Ab kommendem Freitag werden die Autobahnen Richtung Süden wieder voll. In Bayern beginnen dann nämlich die Sommerferien. Wer nach Österreich oder Italien will, braucht dafür eine Vignette. Und da warnt die Polizei jetzt vor Betrügern. Die schalten nämlich regelmäßig gesponserte Suchmaschinenlinks und täuschen damit offizielle Portale für Online-Vignetten vor. Der Betrug fällt dann meist erst an der Mautstelle auf, wenn es zu spät ist. Der Kassenbon soll digital werden. Ein Gesetzesentwurf vom Finanzministerium sieht vor, dass ab 2028 kein Papierbeleg mehr ausgedruckt werden muss. Stattdessen soll ein QR-Code auf dem Kassenbildschirm reichen. Wer trotzdem einen Papierbon haben möchte, kann das weiterhin verlangen.
2: Und jetzt unsere Frankenreporter mit dem Wichtigsten aus der Metropolregion.
3: Mit Henrike Müller. Bezahlbares Wohnen bleibt die zentrale Herausforderung in Nürnberg. Das zeigt die neue Wohnungsmarktbeobachtung, die jetzt vorgestellt wurde. Um den Bedarf zu decken, braucht es pro Jahr rund 2000 neue Wohnungen. Wie das Ziel zu schaffen ist, erläutert Bürgermeister Nasser Ahmed.
4: Natürlich mit schnelleren Genehmigungen, aber vor allem damit, dass wir Wohnungsbaugesellschaften und Genossenschaften in die Lage versetzen, dass sie bauen können. Da geht es um Fördermittel, da geht es um den richtigen Grund und dann geht es aber auch um die richtigen Wohnungen. Ich sage Stichwort Azubi-Wohnen, da haben wir noch eine große Leerstelle.
3: Eine zentrale Rolle spielt weiterhin der geförderte Wohnungsbau. Geplant ist auch ein Wohnungsgipfel Anfang Oktober.
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5: In die Nacht rein verziehen sich die Wolken und es wird frisch. Geht runter auf bis zu 6 Grad. Morgen sonnige 26 Grad max. Der Samstag auch sonnig bei bis zu 30 Grad.
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0: name?
1: Ja, wo sind wir denn?
2: Nopitzstraße, Nürnberg.
0: Die Nürnberger Nopitzstraße liegt im Stadtteil Schweinau. Christian Konrad Nopitzsch war ein evangelischer Pfarrer und Lokalhistoriker. Ab 1777 studierte er in Altdorf Theologie. Später, besser gesagt 1792, wurde er dann Pfarrer von Altentann bei Schwarzenbruck. Und er war offenbar ein richtiger Gelehrter. Im Lauf der Jahre gab er eine zweite mit Nachträgen versehene Auflage der Geschichte der Nürnbergerischen Universität Altdorf heraus. Danach schrieb er in neuer Form das Nachtragswerk des Nürnbergerischen Gelehrtenlexikons. Es umfasste 4 Bände.

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1: Die heimlich lebendigen Spielzeuge der achtjährigen Bonnie haben in Toy Story 5 ein Problem. Denn seit Bonnie ein Kinder-iPad bekommen hat, hängt sie den ganzen Tag nur noch am Bildschirm. Das Cowgirl Jessie will deshalb das Pad zur Rede stellen.
2: Hi!
3: Was zur...
2: Entschuldige, ich wollte dich nicht erschrecken. Ruhemodus, weißt du?
3: Ich will mit dir reden, Grant.
2: Bitte, nenn mich Lily.
3: Jetzt hör mal zu. Wir alle hier haben den ganzen Sommer Freunde für Bonnie gesucht. Zum Beispiel die Jordan Kids von gegenüber. Ja.
2: Aber dann hast du hier alles ruiniert.
3: Du hörst mir überhaupt nicht zu.
2: Oh doch, ich spitz doch immer die Ohren.
1: Es hilft nichts. Bonnie verliert immer mehr das Interesse für ihre Spielzeuge. Da trifft es sich gut, dass Cowboy Woody wieder auftaucht.
4: Hübscher Cowboy.
5: Warum trägst du ein Kleid, Woody?
6: Das ist ein Poncho, Forky. Ist doch mal was anderes. Ah, schön, wieder hier zu sein. Was?
4: Nichts.
7: Liebe den Poncho.
8: Da hilft nur brauner Filzstift.
6: Ah, da hat Bonnie ordentlich umdekoriert. Da ist einiges aus dem Leim gegangen.
1: Zusammen mit seinem Kumpel Buzz Lightyear versucht Woody, die Dinge wieder gerade zu biegen. Kaum zu glauben, aber es ist tatsächlich über 30 Jahre her, dass Toy Story als damals erster abendfüllender Animationsfilm das Kino revolutionierte. Mehrere Oscars und Milliardeneinnahmen an den Kinokassen waren seitdem die Folge. Ein Fan der ersten Stunde ist Michael Bulli Herbig, der Cowboy Woody seine Stimme leiht.
9: Dass es nach 30 Jahren einen fünften Teil gibt, das ist eigentlich schon episch. Ne? Zeig mir eine andere Serie, die das so hinkriegt. Ne? Und auch konstant. Also ich bin auch ein großer Star Wars-Fan, aber das ist nicht konstant. Und bei Toy Story habe ich den Eindruck, dass man sich nie verraten hat. Also man ist sich immer treu geblieben, ist aber immer mit der Zeit gegangen und hat immer Themen gefunden, die auch relevant sind.
1: Da hat Bulli recht. Wie schon seine Vorgänger ist auch Toy Story 5 ein wunderbarer, voller herrlicher Einfälle steckender Spaß für kleine und große Kinofans. Stefan Grundler, Redaktion Gong 97.1.

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2: Ich bin Oliver Urbanke. Ein 20-Jähriger hat am späten Nachmittag eine Bankfiliale in Regensburg überfallen und dabei einen Mann mit einem Messer getötet. Das Opfer konnte zwar noch ins Krankenhaus gebracht werden, erlag dort aber seinen schweren Verletzungen. Außerdem waren zwei weitere Personen in der Bank, die von der Polizei in Sicherheit gebracht werden konnten. Anschließend wurde der Täter festgenommen. Die Ermittler gehen davon aus, dass der Täter die Bank ausrauben wollte. Vor 2 Jahren ist Cannabis in Deutschland teilweise legalisiert worden. In den Krankenhäusern haben sich bereits erste Folgen davon bemerkbar gemacht. Es wurden mehr Menschen wegen der Droge eingeliefert. Das schreiben Wissenschaftler im Fachjournal Deutsches Ärzteblatt International. Thomas Bremser berichtet.
3: Die Wissenschaftler sehen mehr akute Vergiftungen durch Cannabis und mehr dadurch ausgelöste Psychosen. Allerdings sei der Anstieg moderat. Die Forscher diskutieren 2 mögliche Gründe. Erstens sei es denkbar, dass mehr Menschen Cannabis konsumieren. Wahrscheinlicher sei es allerdings, dass mehr Konsumenten auf hochpotentes medizinisches Cannabis umgestiegen sind. Das gibt es ziemlich leicht in Online-Apotheken zu kaufen.
2: Der geplante Wechsel von Kanzleramtschef Frey an die Spitze der Bundestagsfraktion löst eine große Personalrochade aus. Bundesgesundheitsministerin Wagen soll übereinstimmenden Medienberichten zu

0: Folge neue Kanzleramtschefin werden und CDU-Generalsekretär Linnemann Gesundheitsminister. Ab kommendem Freitag werden die Autobahnen Richtung Süden wieder voll. In Bayern beginnen dann nämlich die Sommerferien. Wer nach Österreich oder Italien will, braucht dafür eine Vignette. Und da warnt die Polizei jetzt vor Betrügern. Die schalten nämlich regelmäßig gesponserte Suchmaschinen links und täuschen damit offizielle Portale für Online-Vignetten vor. Der Betrug fällt dann meist erst an der Mautstelle auf, wenn es zu spät ist. Der Kassenbon soll digital werden. Ein Gesetzesentwurf vom Finanzministerium sieht vor, dass ab 2028 kein Papierbeleg mehr ausgedruckt werden muss. Stattdessen soll ein QR-Code auf dem Kassenbildschirm reichen. Wer trotzdem einen Papierbon haben möchte, kann das weiterhin verlangen.
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2: Mit Henrike Müller. Nach Monaten voller Ersatzbusse und Baustellen gibt es auf der Schiene wieder Bewegung. Ab kommenden Montag fährt zwischen Nürnberg und Neumarkt nach der Korridorsanierung wieder die S-Bahn. Die Linie S3 startet dort allerdings erstmal im Stundentakt. Die Deutsche Bahn nimmt damit den nördlichen Abschnitt der Strecke Nürnberg-Regensburg wieder in Betrieb. Der Ersatzverkehr mit Bussen bleibt trotzdem noch bis einschließlich 31. Juli bestehen, auch für die S-Bahn. Zum Start der bayerischen Sommerferien am 1. August rollen Personen- und Güterzüge dann wieder regulär auf der ganzen Strecke. Die Sanierung läuft seit Februar und hätte eigentlich schon Mitte Juli fertig sein sollen.
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1: Ich bin Yves Simon. Bundesgesundheitsministerin Nina Wagen soll übereinstimmenden Medienberichten zufolge neue Kanzleramtschefin werden. Ihren Posten wiederum soll CDU-Generalsekretär Carsten Linnemann übernehmen. Offiziell ist das allerdings noch nicht bestätigt. Für uns berichtet Thomas Bockt.
2: Damit sieht es so aus, als ob der Wechsel von Kanzleramtschef Frei an die Fraktionsspitze der Union zu einem größeren Personalumbau führt. Frei soll nächste Woche zum Nachfolger von Jens Spahn gewählt werden. Dass Wagen dafür ins Kanzleramt geht, ist nicht überraschend. Sie galt zuletzt als Wunschkandidatin von Friedrich Merz, der etwa ihre Rolle bei der Gesundheitsreform immer wieder lobte.
1: In Regensburg hat heute Nachmittag ein 20-Jähriger eine Bankfiliale überfallen und dabei einen Mann mit einem Messer tödlich verletzt. Das Opfer ist noch ins Krankenhaus gekommen, dann dort aber gestorben. Zwei weitere Menschen, die sich in der Bank aufgehalten haben, konnte die Polizei in Sicherheit bringen. Danach haben die Beamten den Täter geschnappt. Die Ermittler gehen davon aus, dass er die Bank ausrauben wollte. Noch sicherer und auch mit anderen Motiven. Die Europäische Zentralbank plant eine neue Euro-Banknotenserie. Und wie die aussehen soll, das können wir alle mitentscheiden. Noch bis zum 21. September läuft eine Online-Abstimmung. Zur Auswahl stehen entweder berühmte Europäer wie zum Beispiel Beethoven, Marie Curie oder auch Da Vinci oder Flüsse und Vögel als Symbol für Europas Natur. Wahrscheinlich Ende dieses Jahres entscheidet dann der EZB-Rat, welches Motiv es wird. Die Bibliothek des Deutschen Museums in München hat jetzt ihr millionstes Buch gekauft. Es handelt sich demnach um einen seltenen Band aus den 1830er Jahren und da geht es um französische Kostümgeschichte, wie das Museum berichtet. Es ist ein besonderer Meilenstein. Laut Mitteilung ist das Ganze auch die größte Museumsbibliothek in ganz Deutschland. Bei der Fußball-Weltmeisterschaft könnte es Wettmanipulation gegeben haben. Zumindest gibt es jetzt erste Hinweise darauf. Ein internationales Gremium hat nämlich 7 sogenannte gelbe Alarme registriert. Also das sind Auffälligkeiten, die näher geprüft werden müssen. Interessant dabei, letzte Woche hatte die FIFA noch erklärt, es gibt keine verdächtigen Wettaktivitäten.
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3: Mit Henrike Müller. Mehr Präsenz auf den Straßen, mehr Ansprechpartner für die Menschen. Die mittelfränkische Polizei will ihre Sicherheitswacht aufstocken und sucht dafür Ehrenamtliche für

0: Mehrere Nürnberger Polizeiinspektionen, aber auch beispielsweise in Stein, Zirndorf, Lauf oder Schwabach. Wer zwischen 18 und 62 Jahren alt ist, mit Menschen umgehen kann, zuverlässig ist und sich für Recht und Ordnung einsetzen möchte, kann sich bewerben, so Polizeisprecher Max Siegel.
1: Die Mitarbeiter sind in unterschiedlichen Einsätzen unterwegs. Sie zeigen sichtbar Präsenz in Städten, Parkanlagen und stärken so das Sicherheitsgefühl jedes Einzelnen und leisten so eine wichtige Unterstützung für die Arbeit der Polizei.
0: Bewerben kann man sich bis zum 1. September direkt bei der gewünschten Polizeiinspektion.
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3: In die Nacht rein verziehen sich die Wolken und es wird frisch. Geht runter auf bis zu 6 Grad. Morgen sonnige 26 Grad max. Der Samstag auch sonnig bei bis zu 30 Grad.
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0: Herzlich willkommen zu einer neuen Folge Stadtgespräch. Ich bin Gastgeber Chris Wahle. Heute dreht sich alles um Kultur. Ich bin zu Gast im Projektbüro Kultur der Stadt Nürnberg und spreche mit Chef Rainer Pirzkal. Steigen wir direkt ein. Hallo Herr Pirzkal.
1: Hallo Herr Wahle. Ja, Podcast Stadtgespräch, da bin ich immer unterwegs in der Stadt und tausche mich mit den Stadtoberen aus. Und wenn ich mit jemandem noch nicht gesprochen habe, das ist ja jetzt unser erstes Gespräch, das wir gemeinsam führen für den Podcast, dann frage ich immer gerne, wie kommt man denn quasi in diese Position? Wie sind Sie hier zum Projekt Bürokultur gekommen?
2: Das frage ich mich, um ehrlich zu sein, auch manchmal. Also bei mir hat es... Sie unterbrechen mich einfach, wenn es zu lange dauert.
0: Ja, ja, kein Problem.
2: Ich fange gerne bei ganz am Anfang an. Naja, also ich glaube, es braucht eine gewisse Vorliebe für Kultur. Und bei mir begann sozusagen diese Vorliebe mit der Musik und über die Musik. Ja, ich habe von frühester Kindheit an Musik gemacht in diversen Gruppen gespielt, Theater gespielt, in der Schule in Big Bands gespielt, in Chören gesungen und mir irgendwann halt mal überlegt, dass ich das ganz gerne zu meiner Berufung sozusagen machen möchte. Okay. Habe dann allerdings selber nicht Musik studiert, da war ich ein bisschen zu... ich konnte mir das mit Anfang 20 irgendwie nicht vorstellen, dass ich 8 Stunden am Tag oder länger irgendwie Saxophon übe oder sowas und habe mich dann für tatsächlich ein Ingenieursstudium entschieden. Okay. Ich weiß bis heute nicht genau warum, aber gut, sei es drum, ich habe es zu Ende gemacht und habe dann danach gesagt, naja, jetzt gehen wir mal der Passion wirklich auch nach und machen die Passion zur Profession, habe danach dann aber noch Musikmanagement studiert als Masterstudiengang. Ja, und weiterhin immer viel Musik gemacht und irgendwann, wenn man in Nürnberg lebt, kommt man natürlich, lernt man und Musik macht, kommt man irgendwann an den Kollegen vom Projektbüro nicht vorbei.
0: Ja.
2: Ja, und dann gab es einen Kulturpreis für unsere Band damals. Dann haben wir gespielt beim Silvestival, was es damals noch gegeben hat.
0: Klären Sie mich mal auf, da will ich gleich mal einhaken. Was war das denn für eine Band und was haben Sie für Musik gemacht?
2: Achso, naja, die Band hieß Carlos Reisch. Wir hatten damals, es war so eine Mischung aus Funk und Rap mit so Rap-Elementen, Jazz, cool. Also schon deutliche Jazz-Anleihen. Und ich glaube, wir haben damals im Jahr 2010, ist schon lange her, unseren Kulturpreis bekommen. und haben in weiterer Folge dann halt auch beim Badentreffen gespielt und beim Silvestival gespielt und so kam man in Kontakt mit den mit den Machern dieser Festivals und irgendwann war mal eine Stelle ausgeschrieben hier für das Projektbüro, für die Projektleitung Badentreffen und ich habe mich darauf beworben. Und dadurch, dass man sich kannte zuvor, ich hatte auch zuvor mal für ein Vierteljahr lang hier gearbeitet, habe ein Praktikum gemacht, tatsächlich, und offiziell beworben und dann, so bin ich hier gelandet, und nicht mehr weggekommen.
0: So kann's gehen. Projektbüro Kultur, der Name...

0: Sagt ja eigentlich schon, was Programm ist, aber nehmen Sie uns doch mal mit. Was gehört da alles dazu? Was ist Ihr Aufgabenbereich eigentlich? Mhm.
1: Ja, im Grunde genommen ist die Aufgabe, die wir haben, also die kulturpolitische Aufgabe, die wir haben, im Grunde genommen kulturelle Großveranstaltungen im öffentlichen Raum zu präsentieren. Also das ist sozusagen ein im Grunde ein Alleinstellungsmerkmal, dass wir eben jetzt anders wie andere Kolleginnen und Kollegen von anderen städtischen Kulturdienststellen, die haben in der Regel Häuser. Also ein Museum hat ein Haus oder Bildungscampus Nürnberg. Ne? Ja. Logisch ist die Stadtbibliothek unter anderem. Das Kunst-Kultur-Quartier hat die Tafelhalle, hat das Künstlerhaus etc., die Kunsthalle. Und wir als Stabsstelle, direkt angegliedert im Geschäftsbereich Kultur des Oberbürgermeisters, haben kein Veranstaltungshaus, sondern wir sind tatsächlich für die Bespielung des öffentlichen Raumes zuständig. Und das ist sozusagen das Unterscheidungskriterium. Und unsere Aufgabe ist eben, bei einem, also kulturelle Großveranstaltungen anzubieten, also ab, sagen wir mal, in der Größenordnung von 5000 Besucherinnen und Besuchern, nach oben quasi keine Grenzen. das Ganze eben bei musikalisch-künstlerisch hohem Niveau, aber gleichzeitig bei einer niedrigschwelligen Zugänglichkeit für eben alle Besucherinnen und Besucher. Jeder, der möchte, kann sozusagen diese kulturellen Großereignisse besuchen, und das ist die kulturpolitische Aufgabe.
0: Was würden Sie sagen, was hat die Kultur in Nürnberg für einen Stellenwert im Vergleich zu anderen Städten, was Sie mitbekommen haben?
1: Naja, ich glaube schon, dass Kultur eine große Rolle spielt in Nürnberg. Wenn man sich betrachtet, die letzten Jahre, ist die Kultur immer sehr hoch aufgehangen worden, jetzt auch speziell bei der Stadtverwaltung. Es gab Julia Lehner als Altbürgermeisterin, die einen wahnsinnigen Job im Grunde genommen gemacht hat und als Kulturbürgermeisterin die Kultur eben immer hochgehalten hat, auch jetzt nicht nur innerhalb der Stadt, sondern auch an anderen Orten in der Region und darüber hinaus bis nach Berlin. Ja, es gibt viele Festivalformate, Bezahlformate von auch privatwirtschaftlichen Festivalmachern. Wir haben Rock im Park, wir haben das Brückenfestival, wir haben New Jazz, wir haben Nürnberg Pop als Festivals, jetzt nur mal um ein paar Musikfestivals zu nennen. Wir haben tolle Kinofestivals, das Menschenrechtsfestival Türkei-Deutschland. Also es gibt so viele Festivals in der Stadt und insofern, glaube ich, spielt Kultur schon eine sehr, sehr große Rolle in Nürnberg.
0: Was würden Sie sagen, was ist, Sie haben ja eben schon kurz angeschnitten, dass Sie das Badentreffen ja auch mit organisieren. Nehmen Sie uns doch mal mit, wie läuft das genau ab, wenn Sie jetzt da zum Beispiel das kommende Jahr vorbereiten? Diesem Jahr haben wir ja auch noch ein ganz, ganz großes Jubiläum, da können wir dann auch mal gleich noch drüber sprechen. Aber wie sieht dieser Prozess grundsätzlich aus? Sie denken sich hier dann ein Motto aus oder läuft das in Zusammenarbeit mit der Stadt? Und wie werden dann auch zum Beispiel die Künstler akquiriert?
1: Genau, also im Grunde genommen gilt der schöne Slogan, nach dem Festival ist vor dem Festival. Wenn's vorbei ist und wir aus der kurzen Sommerpause zurückkommen und alle Rechnungen des Vorjahres gezahlt sind, so in etwa, dann geht's los und dann überlegen wir uns, unter welchem Schwerpunkt wir die Ausgabe des Folgejahres dann setzen können. Und es ist schon die Idee zu überlegen, jetzt nicht einfach beliebig irgendein Thema herzusuchen, sondern zu überlegen, was ist vielleicht gesellschaftlich gerade relevant, aktuell oder im Vorgriff dann so ein bisschen der Blick in die Glaskugel, was könnte relevant sein, was beschäftigt uns als Gesellschaft, oder gibt es vielleicht einen Jahrestag, der irgendwie eine Rolle spielt, und so haben wir eigentlich die letzten Jahre immer versucht, unsere Themenschwerpunkte zu setzen, und wenn die festgelegt sind, dann geht es eben los, ganz gezielt mit der Auswahl der Künstlerinnen und Künstler zu diesem Themenschwerpunkt erstmal bis zum Ende des Jahres, ist so ungefähr ein Drittel, zwei Fünftel so in etwa zum Themenschwerpunkt dann festgezurrt, und dann strickt sich das Programm bis Ende März im Grunde genommen. Und da versuchen wir dann halt, was das Badentreffen angeht, uns immer dann halt zu bewegen in der Stilistik, die das Badentreffen seit jeher begleitet hat. Das ist zum einen also die Tradition der Liedermacherei, des Singer-Songwriting, aber eben halt auch die, nicht nur die traditionelle Ausprägung, sondern halt schon auch die moderne Variante dessen immer noch zu präsentieren und dann eben klar das große weite Feld des Global Pop, der Weltmusik. Da können wir jetzt natürlich lange drüber philosophieren, ja, was das bedeutet.
0: Aber Sie haben es ja gerade schon angeschnitten. Also wenn man, also wir haben ja jetzt in diesem Jahr feiern wir ja das 50-jährige Jubiläum, genau, und Sie haben ja auch das Programmheft dazu, haben Sie ja jetzt in der vergangenen Woche, meine ich, war es, präsentiert, vergangenen Freitag. Genau. Und wenn man sich da mal die alten Bilder anschaut, wie Sie gerade schon gesagt haben, also es hat ja wirklich angefangen, kleine Bühne, ein Mensch mit Akustikgitarre und von da das zu sehen, wie weit dann diese Bandbreite an Künstlern ist, das finde ich einfach, ja, faszinierend.
1: Ja, in der Tat. Also es hat sich schon ganz schön entwickelt so im Laufe der letzten 50 Jahre. Auch damals schon in den ersten Ausgaben war die Begeisterung schon groß. Also auch damals in den ersten Versionen gab es so um die 20.000 Besucherinnen und Besucher. Es hat sich natürlich dann jetzt im Laufe der Jahre also schon nochmal drastisch gesteigert. Ich meine, jetzt sprechen wir von ungefähr 200.000, die an den drei Festivaltagen in die Nürnberger Altstadt kommen. Ja, also es ist ein Spektakel, ein Musikspektakel, sondersgleichen, ziemlich einzigartig, weil es halt auch diese Mischung macht aus den 8 offiziellen Bühnen mit einem kuratierten Konzertprogramm, ja, und eben dann halt diese Mischung im Gegenspiel mit den unkuratierten Straßenmusikerinnen und Straßenmusikern, die irgendwie zwischen den Bühnen halt kommen und auch so ein bisschen ja, ihre Kunst präsentieren, und jeder findet sein Publikum. Also ja, man findet eigentlich überall einen Halbkreis vor den Musizierenden. Das ist schon ja, eine besondere Utopie, ja, vielleicht.
0: Wie sieht dann so ein Tag während dem Badentreffen für Sie eigentlich aus? Sind Sie da dann in der Altstadt unterwegs? Können Sie sich auch mal was anschauen oder sind Sie die ganze Zeit eingebunden mit Ihrem Team?
1: Naja, die Idee ist schon, das so zu organisieren, dass man sich selbst überflüssig machen kann. Also und man eigentlich auch daheim zu Hause bleiben könnte. Ja. Also es gibt für alle entscheidenden Funktionen und Stellen gibt es Verantwortliche, die sich dann also kümmern um die jeweiligen Spielstättenleitungen der einzelnen Bühnen, technischen Leitungen und so weiter. Und so kann ich im Idealfall fehlen. Genau, und habe die Möglichkeit eben von Ort zu ziehen, von Bühne zu Bühne, ja, zu gucken, ist im Backstage-Bereich beim Team, klappt alles oder gibt es irgendwo was, wo man nachstellen muss, wo man nachstellen kann, wo man unterstützen kann, oder gibt es irgendwie ja, kurzfristig ein Problem, das man eben lösen kann. In der Regel glückt alles, weil wir ein tolles Team sind und auch ein tolles Team haben, und man hat so das Gefühl, auch im Vorfeld schon jetzt, jeder macht so, und es sind wirklich viele, viele helfende Hände, die dieses Badentreffen auch tragen und auch die anderen Kulturveranstaltungen, aber jeder, der da und jede, die da so beteiligt sind, macht diese Veranstaltung auch ein Stück weit zu ihrer, seiner eigenen Veranstaltung, und das ist so ein wirklich schönes Gefühl, das zu sehen, ja, dass da so auch ein Teil eines jeden Einzelnen irgendwie drinnen steckt, ein Stück weit dieser Seele, ja.
0: Für unsere Hörerinnen und Hörer, die noch nicht vertraut sind mit dem, was mit dem Programm, das sie dieses Jahr beim Badentreffen erwartet, nehmen Sie uns doch mal mit. Was sind denn Ihre persönlichen Highlights dieses Jahr?
1: Ja, gut, das ist natürlich sehr, sehr, sehr schwer. Da gibt's natürlich immer sehr, sehr, sehr viel. Aber vielleicht mal grundsätzlich kann man sagen, zum roten Faden, den wir versuchen in diesem Jahr zu stricken. Also es geht, wir erinnern ja bei 50 Jahre Badentreffen in diesem Jahr an die Anfänge als Liedermacher-Festival. Und ich habe es eingangs schon gesagt. Also wir wollen jetzt nicht unbedingt die traditionellen Liedermacher erneut einladen, sondern das soll ja eigentlich die moderne Variante dessen sein. Also die zeitgenössische, die zeitgemäße, auch aus der deutschsprachigen Popularmusik und darüber hinaus. Also eingeladen sind zum Beispiel Mine. Sie bezeichnet sich selbst als Liedermacherin, ist aber meines Erachtens viel mehr. Also in meinen Augen ist sie eine der spannendsten deutschen Sängerinnen und Musikproduzentinnen der deutschen Musiklandschaft. Ihre Alben landen regelmäßig auch in den vorderen Rängen der deutschen Albumcharts. Sie kombiniert beispielsweise also Popmusik mit elektronischen Elementen. Auch Jazz-Einflüsse fließen mit ein oder auch Streicherarrangements. Finde ich wahnsinnig spannend. Oder Nenda zum Beispiel ist eine Rap-Künstlerin aus Österreich, ja, die aktuell ja, den Amadeus Award gewonnen hat im März diesen Jahres. Also das ist so der wichtigste Musikpreis in Europa. Mhm. Und sie kombiniert beispielsweise ihren Tiroler Charme

0: Leben. Sie ist in Tirol aufgewachsen, hat in London gelebt und lebt jetzt in Wien. Und da kombiniert sie eben diesen Tiroler Charme mit einer very British English spoken word, Rap-Ästhetik. Okay. Ja, und kombiniert das mit einem Wiener Schmäh. Also ziemlich abgefahren. Ja.
1: Klingt wild.
0: Klingt wild, ist es auch. Also sehr empfehlenswert. Ja, und dann gibt es noch ganz vieles aus dem weltmusikalischen Global-Pop-Bereich. Zum Beispiel die Gruppe Eläke Laiset. Es ist eine finnische Gruppe, wenn man es übersetzt, das heißt die Pensionäre. Also und die spielen eine verrückte Humpa-Mischung. Humpa ist also eine typische finnische Musik. Okay. Stilistik, ja. Und die covern einfach bekannte Rock-Songs, aber verfinischen das sozusagen. Und das ist sehr kurios. Spielen auch im Übrigen dann auf Wacken, ja,
1: okay.
0: Also lustigerweise. Ja, oder vielleicht als letztes Beispiel, sehr zu empfehlen, ist sicherlich auch die brasilianische Senkrechtstarterin, aktuell vermutlich, also Brasiliens erfolgreichste Exportschlager aktuell, was den Singer-Songwriting-Bereich angeht. Marie Froes heißt die junge Sängerin, also sie repräsentiert dann so die typische brasilianische Popularmusik.
1: Sehr schön. Unabhängig vom Badentreffen, was sind so Ihre Favoriten, wenn es um Kulturveranstaltungen geht? Es muss jetzt nicht zwangsweise Musik sein, aber was sind so für Sie die großen Events kulturell, die man sich in Nürnberg auf jeden Fall nicht entgehen lassen sollte?
0: Naja gut, ich meine, da bin ich natürlich sehr geprägt durch die Dinge, die wir machen bei uns. Logischerweise sind es ja unsere kulturellen Großveranstaltungen, die Blaue Nacht, alle im zweijährigen Turnus, die Stadtverführungen, die jedes Jahr stattfinden, halt auch ein sehr, sehr spannendes Format, weil man einfach auch mal hinter die Kulissen blicken kann. Ja? Also man kennt ja Stadtführungen, die haben auch absolut ihre Berechtigung, aber es sich eben mal von Nürnbergerinnen und Nürnberger die eigene Stadt zu zeigen lassen und die eigene Perspektive, finde ich persönlich sehr spannend. Klar, die Classic Open Airs, Stars im Ludpolthain, alles das, Abendtreffen sollte man natürlich gesehen haben. Und darüber hinaus, meine Güte, also es gibt so wahnsinnig viel. Ich bin selbst großer Musikfan. Insofern, die eingangs erwähnten Festivals würde ich unbedingt besuchen. Brückenfestival, New Jazz, dergleichen, Nürnberg Pop. Auch das St. Katharina Open Air, ein tolles Festival.
1: Schöne Location.
0: Die Ion, ja, also die internationale Orgelwoche Nürnberg. Und ja, es gibt wirklich viel zu sehen, aber auch die kleinen Kneipen natürlich und kleinen Bars, ja. Also man weiß ja gar nicht, wo man anfangen soll.
1: Gestatten Sie mir jetzt zum Schluss noch eine persönliche Frage. Sie haben es ja gerade schon ausgeführt, dass Sie großer Musikfan sind. Haben Sie einen Plattenspieler zu Hause? Wie konsumieren Sie Musik und was läuft bei Ihnen zu Hause?
0: Ja, tatsächlich, das ist ein bisschen eine Berufskrankheit. Ich höre tatsächlich viel Radio.
1: Oh.
0: Info- und Kulturkanal.
1: Ja.
0: Ich bin großer Fan des Albumkonzepts.
1: Ja.
0: Also so Playlisten sind nicht so mein Fall. Ich verstehe um die Logik, die es halt heutzutage gibt, aber ich mag tatsächlich das Albumkonzept, also Beatles, White Album, Sgt. Pepper, Lonely Hearts Club Band. Ja, also
1: okay.
0: Dark
1: Side of the Moon,
0: Dark Side
1: Pink
0: of the
1: Floyd,
0: Moon. Genau. Also so, das ist mir schon noch wichtiger. Ja, genau.
1: Alles klar, da hätten wir auf jeden Fall auch was gemeinsam. Ja, Herr Petzgal, dann war es das schon. Ich danke Ihnen für Ihre Zeit. Danke, dass Sie uns einen kleinen Einblick in Ihre Arbeit gegeben haben.
0: Danke sehr, Herr Wahle, hat mich gefreut, das Gespräch
1: war
0: mit Ihnen.
1: Sehr interessant. Bis zum nächsten Mal.
0: Danke sehr.
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1: Ich bin Yves Simon. Bundesgesundheitsministerin Nina Warken soll übereinstimmenden Medienberichten zufolge neue Kanzleramtschefin werden. Ihren Posten wiederum soll CDU-Generalsekretär Carsten Linnemann übernehmen. Offiziell ist das allerdings noch nicht bestätigt. Für uns berichtet Thomas Bockt.
2: Damit sieht es so aus, als ob der Wechsel von Kanzleramtschef Frei an die Fraktionsspitze der Union zu einem größeren Personalumbau führt. Frei soll nächste Woche zum Nachfolger von Jens Spahn gewählt werden. Dass Warken dafür ins Kanzleramt geht, ist nicht überraschend. Sie galt zuletzt als Wunschkandidatin von Friedrich Merz, der etwa ihre Rolle bei der Gesundheitsreform immer wieder lobte.
1: In Regensburg hat heute Nachmittag ein 20-Jähriger eine Bankfiliale überfallen und dabei einen Mann mit einem Messer tödlich verletzt. Das Opfer ist noch ins Krankenhaus gekommen, dann dort aber gestorben. Zwei weitere Menschen, die sich in der Bank aufgehalten haben, konnte die Polizei in Sicherheit bringen. Danach haben die Beamten den Täter geschnappt. Die Ermittler gehen davon aus, dass er die Bank ausrauben wollte. Noch sicherer und auch mit anderen Motiven. Die Europäische Zentralbank plant eine neue Euro-Banknotenserie. Und wie die aussehen soll, das können wir alle mitentscheiden. Noch bis zum 21. September läuft eine Online-Abstimmung. Zur Auswahl stehen entweder berühmte Europäer wie zum Beispiel Beethoven, Marie Curie oder auch Da Vinci oder Flüsse und Vögel als Symbol für Europas Natur. Wahrscheinlich Ende dieses Jahres entscheidet dann der EZB-Rat, welches Motiv es wird. Die Bibliothek des Deutschen Museums in München hat jetzt ihr millionstes Buch gekauft. Es handelt sich demnach um einen seltenen Band aus den 1830er Jahren und da geht es um französische Kostümgeschichte, wie das Museum berichtet. Es ist ein besonderer Meilenstein. Laut Mitteilung ist das Ganze auch die größte Museumsbibliothek in ganz Deutschland. Bei der Fußball-Weltmeisterschaft könnte es Wettmanipulation gegeben haben. Zumindest gibt es jetzt erste Hinweise darauf. Ein internationales Gremium hat nämlich 7 sogenannte gelbe Alarme registriert. Also das sind Auffälligkeiten, die näher geprüft werden müssen. Interessant dabei, letzte Woche hatte die FIFA noch erklärt, es gibt keine verdächtigen Wettaktivitäten.
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3: Mit Henrike Müller. Bezahlbares Wohnen bleibt die zentrale Herausforderung in Nürnberg. Das zeigt die neue Wohnungsmarktbeobachtung, die jetzt vorgestellt wurde. Um den Bedarf zu decken, braucht es pro Jahr rund 2000 neue Wohnungen. Wie das Ziel zu schaffen ist, erläutert Bürgermeister Nasser Ahmed.
4: Natürlich mit schnelleren Genehmigungen, aber vor allem damit, dass wir Wohnungsbaugesellschaften und Genossenschaften in die Lage versetzen, dass sie bauen können. Da geht es um Fördermittel, da geht es um den richtigen Grund und dann geht es aber auch um die richtigen Wohnungen. Ich sage Stichwort Azubi-Wohnen, da haben wir noch eine große Leerstelle.
3: Eine zentrale Rolle spielt weiterhin der geförderte Wohnungsbau. Geplant ist auch ein Wohnungsgipfel Anfang Oktober.
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1: Wenn dir der Schlamm bis zu den Ohren steht und wenn aus den Boxen feinster Metal dröhnt, dann ist es Wacken, ganz klar. Ich war die letzten 15 Jahre eigentlich immer da. Dieses Jahr wird es bei mir leider nichts, aber viele von euch fahren mit Sicherheit auch hin. Und jetzt hat uns die Meldung erreicht, Wacken ist ausverkauft. Wird natürlich wieder eine spannende Geschichte. Tipp vom Küken für alle, die unbedingt noch hinwollen. Meistens kriegt man dann auch vor Ort noch irgendwie Karten oder auch auf dem entsprechenden Ticketportal. Also wühlt euch da mal durch. Was ihr auf gar keinen Fall vergessen solltet, auch in diesem Jahr, das sind mal wieder die Gummistiefel und die wasserfesten Klamotten. Ich habe nämlich den Wacken-Wetterbericht für euch am ersten Campingtag, jetzt dann schon am 26. Juli. Da wird, Überraschung, Regen erwartet. Höchsttemperaturen so 18 bis 20 Grad. Zum Start des Festivals am 29. Juli ebenfalls Regen. So am 1. und 2. August, da kommt dann die Sonne raus und dann geht es wieder rauf auf 30 Grad und dann wird der Schlamm wieder so richtig schöner, babbiger Beton. Aber wie ich immer sage, Sonne ist kein Metal.
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1: Ich bin Yves Simon. Nach dem tödlichen Messerangriff in einer Regensburger Bank entscheidet morgen ein Haftrichter, ob der festgenommene 20-Jährige in Untersuchungshaft kommt. Der Deutsche soll am Nachmittag auf einen Kunden eingestochen haben. Das Opfer ist später im Krankenhaus gestorben. Polizei und Staatsanwaltschaft ermitteln wegen eines Tötungsdelikts und Raubüberfalls und wollen morgen am Mittag weitere Details bekannt geben. Das Umfeld der Bank ist jetzt wieder freigegeben, aber die Kripo sichert nach wie vor Spuren. Nach dem Rücktritt von Jens Spahn als Unionsfraktionschef will Bundeskanzler Merz offensichtlich sein Kabinett doch im größeren Umfang umbilden. Bundesgesundheitsministerin Waken soll übereinstimmenden Medienberichten zufolge neue Kanzleramtschefin werden. Thorsten Frey folgt ja auf Jens Spahn nach. Und dann wiederum soll CDU-Generalsekretär Linnemann Gesundheitsminister werden. Offiziell ist das allerdings alles noch nicht bestätigt. Die EU-Kommission wirft dem US-Internet-Giganten Google vor, seine Marktmacht gezielt auszunutzen. Deswegen hat die EU jetzt eine Rekordstrafe verhängt. 890 Millionen Euro muss Google wegen Verstößen gegen Wettbewerbsregeln zahlen. Nach Auffassung der Kommission hat Google Nutzer über die Suchmaschine und den App-Platz Google Play gezielt zu eigenen Diensten gelenkt und sich so einen unzulässigen Vorteil gegenüber der Konkurrenz verschafft. Der Atomdeal zwischen den USA und Saudi-Arabien steht jetzt plötzlich doch wieder auf der Kippe. Der Grund: US-Präsident Trump knüpft das Abkommen an die Voraussetzung, dass Saudi-Arabien den Staat Israel anerkennt. Gestern hatte Trump noch verkündet, dass die USA Saudi-Arabien beim Aufbau eines zivilen Atomprogramms helfen, ohne aber ins Detail zu gehen. Mit den Schlussworten von Landtagspräsidentin Aigner hat sich der Bayerische Landtag in die sitzungsfreie Sommerpause verabschiedet. Aigner hat in ihrer Rede immer wieder auch auf die Olympia-Bewerbung der Stadt München angespielt.
2: Olympia haben wir noch nicht im Land, aber den Spirit haben wir sehr wohl, auch hier in der Politikarena.

0: wo ebenfalls um Siege gerungen wird.
1: Am 26. September will dann der Deutsche Olympische Sportbund entscheiden, welcher Standort ins internationale Rennen geht. Und am 30. September, ein paar Tage später, kommt dann auch der Bayerische Landtag wieder zusammen.
2: Und jetzt unsere Frankenreporter mit dem Wichtigsten aus der Metropolregion.
3: Mit Henrike Müller. Nach Monaten voller Ersatzbusse und Baustellen gibt es auf der Schiene wieder Bewegung. Ab kommenden Montag fährt zwischen Nürnberg und Neumarkt nach der Korridorsanierung wieder die S-Bahn. Die Linie S3 startet dort allerdings erstmal im Stundentakt. Die Deutsche Bahn nimmt damit den nördlichen Abschnitt der Strecke Nürnberg-Regensburg wieder in Betrieb. Der Ersatzverkehr mit Bussen bleibt trotzdem noch bis einschließlich 31. Juli bestehen, auch für die S-Bahn. Zum Start der bayerischen Sommerferien am 1. August rollen Personen- und Güterzüge dann wieder regulär auf der ganzen Strecke. Die Sanierung läuft seit Februar und hätte eigentlich schon Mitte Juli fertig sein sollen.
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0: a name.
1: Ja, wo sind wir denn?
2: Am Ölberg, Nürnberg.
0: Die Straße Am Ölberg liegt im Herzen von Nürnberg, direkt neben der schönen historischen Burg. Der Name geht auf eine Grotte am Burgfelsen zurück, in der die Ölbergszene aufgestellt wurde. Die Ölbergszene stellt mit Figuren das biblische Geschehen dar, wie Jesus zusammen mit seinen Jüngern in der Nacht vor der Kreuzigung im Garten Gethsemane betet. Die Figuren sollen von Adam Kraft, einem bekannten Nürnberger Bildhauer, gefertigt worden sein. 1820 wurden die stark verfallenen Figuren allerdings durch eine Ölberggruppe aus dem Kartäuserkloster ersetzt. Heute ist aber auch diese Gruppe nicht mehr vorhanden.

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1: Wie kann ich Ihnen helfen?
2: Ich hatte noch nie einen Orgasmus.
1: Sagen Sie es bitte lauter.
2: Ich hatte noch nie einen Orgasmus.
3: Und damit ist die seit 20 Jahren verheiratete Fanny nicht die einzige Frau auf der Welt. In der Komödie Cherie, ich komme, die Erfindung der Lust, legt sich Fanny deshalb einen Vibrator zu. Als sie ihn das erste Mal ausprobiert, schaut ausgerechnet Ehemann Tom vorbei.
2: Ja?
4: Fanny, es ist abgeschlossen.
2: Alles okay?
4: Ja, und bei dir?
2: Das ist mein Telefon, es vibriert. Wo habe ich es denn hingelegt?
4: Na, dann suchen wir einfach mal.
2: Nein.
4: Da drüben.
2: Ach, da ist es ja.

0: können wir. Wir müssen reden.
1: Ein bei Männern gefürchteter Satz. Aber Tom zeigt für das Orgasmusproblem vollstes Verständnis. Und weil er leidenschaftlicher Erfinder ist, hat Fanny eine Idee.
0: Der ganze Kram hier, das ist nichts und funktioniert nicht. Aber ich weiß, dass du was viel Besseres hinbekommst. Du brauchst nur Hilfe.
2: Hilfe?
0: Wenn du willst, bilden wir beide ein Team.
2: Ein Team wofür?
0: Na, du brauchst die Tipps einer Frau. All die Sachen hier funktionieren nicht. Und ich habe das Gefühl, dass sich niemand wirklich dafür interessiert, was Frauen wollen und was ich brauche. Mhm.
1: Abgemacht. Tom macht sich an die Entwicklung von allerlei Geräten, die Fanny ihren ersten Orgasmus verschaffen sollen. Gar nicht so einfach, aber schon bald gibt es Fortschritte.
3: Pass auf, bei dem hier habe ich ein gutes Gefühl. Das ist eine Kombi aus den Prototypen 2, 7 und 15. So, sieh her, du musst ihn nur direkt auf die Klitoris setzen. Und du wirst merken, er saugt, aber nur ganz leicht, okay?
0: Geht das auch in der Wanne?
3: Nein, der hat Batterien.
0: Ach so, stimmt.
1: Die französische Komödie ist zugleich witzig und romantisch. Im Kern basiert Cherie, ich komme, die Erfindung der Lust, auf der Geschichte des millionenfach verkauften Womanizers, den das Ehepaar Lemke in der Nähe von Deggendorf erfunden hat. Stefan Grundler, Redaktion, Gong 97.1.

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2: Ich bin Yves Simon. Nach dem tödlichen Messerangriff in einer Regensburger Bank entscheidet morgen ein Haftrichter, ob der festgenommene 20-Jährige in Untersuchungshaft kommt. Der Deutsche soll am Nachmittag auf einen Kunden eingestochen haben. Das Opfer ist später im Krankenhaus gestorben. Polizei und Staatsanwaltschaft ermitteln wegen eines Tötungsdelikts und Raubüberfalls und wollen morgen am Mittag weitere Details bekannt geben. Das Umfeld der Bank ist jetzt wieder freigegeben, aber die Kripo sichert nach wie vor Spuren. Nach dem Rücktritt von Jens Spahn als Unionsfraktionschef will Bundeskanzler Merz offensichtlich sein Kabinett doch im größeren Umfang umbilden. Bundesgesundheitsministerin Waken soll übereinstimmenden Medienberichten zufolge neue Kanzleramtschefin werden. Thorsten Frey folgt ja auf Jens Spahn nach. Und dann wiederum soll CDU-Generalsekretär Linnemann Gesundheitsminister werden. Offiziell ist das allerdings alles noch nicht bestätigt. Die EU-Kommission wirft dem US-Internet-Giganten Google vor, seine Marktmacht gezielt auszunutzen. Deswegen hat die EU jetzt eine Rekordstrafe verhängt. 890 Millionen Euro muss Google wegen Verstößen gegen Wettbewerbsregeln zahlen. Nach Auffassung der Kommission hat Google Nutzer über die Suchmaschine und den App-Platz Google Play gezielt zu eigenen Diensten gelenkt und sich so einen unzulässigen Vorteil gegenüber der Konkurrenz verschafft. Der Atomdeal zwischen den USA und Saudi-Arabien steht jetzt plötzlich doch wieder auf der Kippe. Der Grund: US-Präsident Trump knüpft das Abkommen an die Voraussetzung, dass

0: Saudi-Arabien den Staat Israel anerkennt. Gestern hatte Trump noch verkündet, dass die USA Saudi-Arabien beim Aufbau eines zivilen Atomprogramms helfen, ohne aber ins Detail zu gehen. Mit den Schlussworten von Landtagspräsidentin Aigner hat sich der Bayerische Landtag in die sitzungsfreie Sommerpause verabschiedet. Aigner hat in ihrer Rede immer wieder auch auf die Olympia-Bewerbung der Stadt München angespielt.
1: Olympia haben wir noch nicht im Land, aber den Spirit haben wir sehr wohl. Auch hier in der Politikarena, wo ebenfalls um Siege gerungen wird.
0: Am 26. September will dann der Deutsche Olympische Sportbund entscheiden, welcher Standort ins internationale Rennen geht. Und am 30. September, paar Tage später, kommt dann auch der Bayerische Landtag wieder zusammen.
2: Und jetzt unsere Frankenreporter mit dem Wichtigsten aus der Metropolregion.
3: Mit Henrike Müller. Nach Monaten voller Ersatzbusse und Baustellen gibt es auf der Schiene wieder Bewegung. Ab kommenden Montag fährt zwischen Nürnberg und Neumarkt nach der Korridorsanierung wieder die S-Bahn. Die Linie S3 startet dort allerdings erstmal im Stundentakt. Die Deutsche Bahn nimmt damit den nördlichen Abschnitt der Strecke Nürnberg-Regensburg wieder in Betrieb. Der Ersatzverkehr mit Bussen bleibt trotzdem noch bis einschließlich 31. Juli bestehen, auch für die S-Bahn. Zum Start der bayerischen Sommerferien am 1. August rollen Personen- und Güterzüge dann wieder regulär auf der ganzen Strecke. Die Sanierung läuft seit Februar und hätte eigentlich schon Mitte Juli fertig sein sollen.
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1: Und mit der Meldung, die jetzt kommt, habe ich bewusst ein bisschen gewartet, bis die meisten von euch das Frühstück drin haben. 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In Kansas City in Missouri, da musste die Feuerwehr nämlich einen Mann aus einem Dixie-Klo retten. 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Wobei, reingefallen ist nicht ganz korrekt. Der Mann hat später erklärt, er sei bewusst in den Tank geklettert, um eine am Vorabend hineingefallene Limoflasche rauszufischen. Und dabei ist er dann stecken geblieben und soll rund 8 Stunden in diesem Tank festgesessen haben, bevor man ihn entdeckt hat. Na, das mal eine Fango-Packung der besonderen Sorte. In diesem Sinne, lasst euch den Kakao schmecken.
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1: Ich bin Yves Simon. Die US-Regierung führt neue Zölle auf Ausfuhren aus insgesamt 60 Ländern ein. Wegen angeblich unzureichender Maßnahmen gegen Zwangsarbeit sollen bestimmte Produkte in Zukunft mit 10 oder auch mit 12,5% Zoll belegt werden. Betroffen ist auch die Europäische Union, wie das Büro des US-Handelsbeauftragten Greer mitgeteilt hat. Details sind allerdings noch nicht bekannt. Nach einer Messerattacke in einer Regensburger Bank hat sich der bayerische Innenminister Herrmann bei den Einsatzkräften für ihr beherztes Eingreifen bedankt. Ein 20-Jähriger hatte in der Filiale im Stadtteil Prüfening einen Mitarbeiter mit einem Messer angegriffen und tödlich verletzt. Stundenlang lief ein Großeinsatz der Polizei. Spezialkräfte haben den Bereich weiträumig abgesperrt, weil erstmal von einer Geiselnahme die Rede war. Der mutmaßliche Täter mit deutscher Staatsangehörigkeit hat sich dann am Ende widerstandslos festnehmen lassen. Zwei weitere Personen wurden unverletzt aus dem Gebäude gebracht. Morgen soll er dann dem Haftrichter vorgeführt werden. Vor 2 Jahren ist Cannabis in Deutschland teilweise legalisiert worden. In den Krankenhäusern, da machen sich die ersten Folgen bemerkbar. Es wurden mehr Menschen wegen der Droge eingeliefert. Das schreiben jetzt Wissenschaftler im Fachjournal Deutsches Ärzteblatt International. Thomas Bremser berichtet für uns.
2: Die Wissenschaftler sehen mehr akute Vergiftungen durch Cannabis und mehr dadurch ausgelöste Psychosen. Allerdings sei der Anstieg moderat. Die Forscher diskutieren 2 mögliche Gründe. Erstens sei es denkbar, dass mehr Menschen Cannabis konsumieren. Wahrscheinlicher sei es allerdings, dass mehr Konsumenten auf hochpotentes medizinisches Cannabis umgestiegen sind. Das gibt es ziemlich leicht in Online-Apotheken zu kaufen.
1: Der Ölpreis ist wegen der Eskalation im Konflikt zwischen den USA und dem Iran wieder deutlich gestiegen. Rohöl der Sorte Brent hat zwischenzeitlich wieder die 100-Dollar-Grenze pro Barrel gerissen. Von Iran unterstützte Houthi-Milizen melden außerdem Angriffe auf 2 saudi-arabische Tanker im Roten Meer, was die Versorgungslage weiter verschärfen könnte. Im Grunde weiß jeder schon Bescheid, Jürgen Klopp wird neuer Bundestrainer und um 11 Uhr, da soll es dann auch offiziell werden, da hat der DFB nämlich eine Pressekonferenz angekündigt. In der Bild wird auch schon darüber spekuliert, dass Ex-BVB-Profi Sven Bender im Trainerteam von Klopp landen könnte. Genau wissen wir es dann am Vormittag.
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3: Mit Henrike Müller. Mehr Präsenz auf den Straßen, mehr Ansprechpartner für die Menschen. Die mittelfränkische Polizei will ihre Sicherheitswacht aufstocken und sucht dafür Ehrenamtliche für mehrere Nürnberger Polizeiinspektionen, aber auch beispielsweise in Stein, Zirndorf, Lauf oder Schwabach. Wer zwischen 18 und 62 Jahren alt ist, mit Menschen umgehen kann, zuverlässig ist und sich für Recht und Ordnung einsetzen möchte, kann sich bewerben, so Polizeisprecher Max Siegel.
4: Die Mitarbeiter sind in unterschiedlichen Einsätzen unterwegs. Sie zeigen sichtbar Präsenz in Städten, Parkanlagen und stärken so das Sicherheitsgefühl jedes Einzelnen und leisten so eine wichtige Unterstützung für die Arbeit der Polizei.
3: Bewerben kann man sich bis zum 1. September direkt bei der gewünschten Polizei.

Deine Sage aus Ebermannstadt über den Beutelmacher und den Teufel. Und zwar war ein armer Schuster, ein Beutler, auf dem Weg nach Pottenstein, wo er eine geflickte Lederhose einem reichen Kunden liefern wollte. Er war ganz in Gedanken vertieft, als er einen vornehm gekleideten Herrn traf. Die beiden unterhielten sich über die Armut des Beutlers. Der edle Herr reichte dem Schuster 15 Goldmünzen. Als er sich bedanken wollte, blickte er auf und sah in die leuchtend gelben Augen, denn es war der Teufel persönlich. Der Höllenfürst bat zunächst den Beutler, seinen Namen in ein kleines Buch zu schreiben, doch dieser behauptete, nicht schreiben zu können. Dann sagte der Teufel, der Mann solle sein Zeichen in das Buch setzen. Der Beutler redete sich wieder heraus, er habe keine Tinte dabei. Kurzerhand ritzte der Teufel mit einer Kerle in den Finger des Beutlers und befahl ihm, mit seinem eigenen Blut zu unterschreiben. Der findige Beutelmacher ließ sich jedoch Zeit. Langsam, ganz langsam schrieb er Buchstabe für Buchstabe, ohne dass der Teufel gleich erkannte, was er da schrieb. Nach langen Minuten wurde der Teufel ungeduldig und nahm dem Beutler das Buch weg. Als er die Zeilen las, schrie er auf, riss wutentbrannt das Blatt heraus, zerknüllte es und warf es auf den Boden. Er versetzte dem Beutler noch einen schweren Hieb und verschwand in einer Rauchwolke. Drei Bauern aus Siegmannsbrunn fanden den bewusstlosen Mann und weckten ihn. Einer fand auch das Blatt und begann zu lesen: Vater unser im Himmel, geheiligt werde dein Name. Es war das Gebet des Herrn, das den Teufel vertrieben hatte. Der Beutler jedenfalls machte Kehrt nach Ebermannstadt, lebte von dem Geld des Teufels recht lang gut und kam aus Angst nie wieder nach Pottenstein. Der reiche Kunde aber wartet noch heute auf seine geflickte Lederhose.

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1: Wenn dir der Schlamm bis zu den Ohren steht und wenn aus den Boxen feinste Metal dröhnt, dann ist es Wacken, ganz klar. Ich war die letzten 15 Jahre eigentlich immer da. Dieses Jahr wird es bei mir leider nichts, aber viele von euch fahren mit Sicherheit auch hin. Und jetzt hat uns die Meldung erreicht, Wacken ist ausverkauft. Wird natürlich wieder eine spannende Geschichte. Tipp vom Küken für alle, die unbedingt noch hinwollen. Meistens kriegt man dann auch vor Ort noch irgendwie Karten oder auch auf dem entsprechenden Ticketportal. Also wühlt euch da mal durch. Was ihr auf gar keinen Fall vergessen solltet, auch in diesem Jahr, das sind mal wieder die Gummistiefel und die wasserfesten Klamotten. Ich habe nämlich den Wacken-Wetterbericht für euch am ersten Campingtag. Jetzt dann schon am 26. Juli. Da wird, Überraschung, Regen erwartet. Höchsttemperaturen so 18 bis 20 Grad. Zum Start des Festivals am 29. Juli ebenfalls Regen. So am 1. und 2. August, da kommt dann die Sonne raus und dann geht es wieder rauf auf 30 Grad und dann wird der Schlamm wieder so richtig schöner, babbiger Beton. Aber wie ich immer sage, Sonne ist kein Metal.
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11: Ich bin Yves Simon. Die US-Regierung führt neue Zölle auf Ausfuhren aus insgesamt 60 Ländern ein. Wegen angeblich unzureichender Maßnahmen gegen Zwangsarbeit sollen bestimmte Produkte in Zukunft mit 10 oder auch mit 12,5% Zoll belegt werden. Betroffen ist auch die Europäische Union, wie das Büro des US-Handelsbeauftragten Greer mitgeteilt hat. Details sind allerdings noch nicht bekannt. Nach einer Messerattacke in einer Regensburger Bank hat sich der bayerische Innenminister Herrmann bei den Einsatzkräften für ihr beherztes Eingreifen bedankt. Ein 20-Jähriger hatte in der Filiale im Stadtteil Prüfening einen Mitarbeiter mit einem Messer angegriffen und tödlich verletzt. Stundenlang lief ein Großeinsatz der Polizei. Spezialkräfte haben den Bereich weiträumig abgesperrt, weil erstmal von einer Geiselnahme die Rede war. Der mutmaßliche Täter mit deutscher Staatsangehörigkeit hat sich dann am Ende widerstandslos festnehmen lassen. Zwei weitere Personen wurden unverletzt aus dem Gebäude gebracht. Morgen soll er dann dem Haftrichter vorgeführt werden. Vor 2 Jahren ist Cannabis in Deutschland teilweise legalisiert worden. In den Krankenhäusern, da macht

0: zeigten sich die ersten Folgen bemerkbar. Es wurden mehr Menschen wegen der Droge eingeliefert. Das schreiben jetzt Wissenschaftler im Fachjournal Deutsches Ärzteblatt International. Thomas Bremser berichtet für uns.
1: Die Wissenschaftler sehen mehr akute Vergiftungen durch Cannabis und mehr dadurch ausgelöste Psychosen. Allerdings sei der Anstieg moderat. Die Forscher diskutieren zwei mögliche Gründe. Erstens sei es denkbar, dass mehr Menschen Cannabis konsumieren. Wahrscheinlicher sei es allerdings, dass mehr Konsumenten auf hochpotentes medizinisches Cannabis umgestiegen sind. Das gibt es ziemlich leicht in Online-Apotheken zu kaufen.
0: Der Ölpreis ist wegen der Eskalation im Konflikt zwischen den USA und dem Iran wieder deutlich gestiegen. Rohöl der Sorte Brent hat zwischenzeitlich wieder die 100-Dollar-Grenze pro Barrel gerissen. Von Iran unterstützte Houthi-Milizen melden außerdem Angriffe auf zwei saudi-arabische Tanker im Roten Meer, was die Versorgungslage weiter verschärfen könnte. Im Grunde weiß jeder schon Bescheid, Jürgen Klopp wird neuer Bundestrainer und um 11 Uhr, da soll es dann auch offiziell werden, da hat der DFB nämlich eine Pressekonferenz angekündigt. In der Bild wird auch schon darüber spekuliert, dass Ex-BVB-Profi Sven Bender im Trainerteam von Klopp landen könnte. Genau wissen wir es dann am Vormittag.
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3: Mit Henrike Müller. Bezahlbares Wohnen bleibt die zentrale Herausforderung in Nürnberg. Das zeigt die neue Wohnungsmarktbeobachtung, die jetzt vorgestellt wurde. Um den Bedarf zu decken, braucht es pro Jahr rund 2000 neue Wohnungen. Wie das Ziel zu schaffen ist, erläutert Bürgermeister Nasser Ahmed.
4: Natürlich mit schnelleren Genehmigungen, aber vor allem damit, dass wir Wohnungsbaugesellschaften und Genossenschaften in die Lage versetzen, dass sie bauen können. Da geht es um Fördermittel, da geht es um den richtigen Grund und dann geht es aber auch um die richtigen Wohnungsarten. Ich sage Stichwort Azubi-Wohnen, da haben wir noch eine große Leerstelle.
3: Eine zentrale Rolle spielt weiterhin der geförderte Wohnungsbau. Geplant ist auch ein Wohnungsgipfel Anfang Oktober.
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1: Um ein gefährliches Monster und um eine gefährliche Liebe geht es in zwei neuen Filmen in unseren fränkischen Kinos. Als da wären Kraken, Erwachen der Tiefe und Dreams, gefährliches Verlangen. In San Francisco wohnt in Dreams, gefährliches Verlangen, die wohlhabende Jennifer. Ihre Leidenschaft gilt Franco, einem mexikanischen Balletttänzer.
2: Ich bin super hungrig.
3: Nun ja, du hast mindestens über eine Stunde trainiert.
2: Ich tue, was ich kann. Ich mach Tofu rein. Ist das okay für dich?
3: Ich mag wirklich alles, was du machst. Ich hatte noch nie so viel Essen im Haus.
1: Dass seine Tochter ein Verhältnis mit einem Mexikaner hat, gefällt Jennifers Vater ganz und gar nicht.
4: Jake sagt, er hat diesen mexikanischen Tänzer gestern bei dir gesehen.
3: Mhm.
4: Du weißt, ich will, dass du glücklich bist. Vielleicht eine Beziehung hast und möglicherweise ein paar Kinder.
3: Ich kann keine Kinder bekommen. Ich hab's versucht.
4: Ich freue mich darüber, dass du Immigranten hilfst. Ich meine, ich bin voll und ganz dafür. Aber es gibt Grenzen, verstehst du?
1: Jennifer muss sich zwischen Geld und Liebe entscheiden. Dreams, gefährlich Verlangen ist kein leichter Film, bietet aber eine sehenswerte Leistung von Oscar-Preisträgerin Jessica Chastain als Jennifer. In einem einsamen Fjord in Norwegen geschehen in Kraken, Erwachen der Tiefe, seltsame Dinge. Menschen verschwinden und Fische sterben massenhaft. Ob das etwas mit der neuen Lachszuchtstation zu tun hat, zumal diese mit einer innovativen Ultraschalltechnik arbeitet.
5: Das ist der perfekte Ort für unseren Premium-Lachs, um groß zu werden.
6: Ich hörte, dass die Schallbehandlung den Lachs stressen und sein Wachstum stoppen kann.
7: Ja, könnte sein. Das gesamte Ökosystem könnte dadurch gestört werden.
8: Was meinen Sie mit Ökosystem stören?
5: Das ist völlig ausgeschlossen.
1: Ja, so kann man sich täuschen. Denn wie der Filmtitel verrät, gibt es in Kraken, Erwachen der Tiefe schon bald monstermäßigen Ärger. Stefan Grundler, Redaktion Gong 97.1.

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1: Mit welchen Stars verbindet ihr denn ganz besondere Erlebnisse und welche vermisst ihr ganz besonders? 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
1: Ich bin Yves Simon. Nach der tödlichen Messerattacke in einer Regensburger Bank steht jetzt fest, bei dem Opfer handelt es sich um einen Mitarbeiter der Filiale. Die Bank hat sich zutiefst bestürzt gezeigt, sie will jetzt vor allem die Beschäftigten unterstützen, arbeitet aber auch eng mit den Behörden zusammen. Der tatverdächtige 20-Jährige, ein Deutscher, soll heute dann dem Haftrichter vorgeführt werden. Er wurde von Spezialkräften noch im Gebäude festgenommen. Die Ermittler gehen von einem Tötungsdelikt und einem Raubüberfall aus. Die US-Regierung hat wieder neue Zölle auf Einfuhren aus insgesamt 60 Ländern angekündigt, auch wieder aus der EU. Wegen angeblich unzureichender Maßnahmen gegen Zwangsarbeit sollen bestimmte Produkte mit 10 oder auch 12,5% zusätzlich belastet werden, wie das Büro des US-Handelsbeauftragten Greer mitgeteilt hat. Die neuen Importgebühren gelten ab Freitagmorgen, also das haben wir ja jetzt schon, also direkt. Gesetzgebungsverfahren bei uns in Deutschland bekommen kein Tempolimit. Das Bundesverfassungsgericht hat die Klage eines ehemaligen CDU-Abgeordneten verworfen, dem das Verfahren beim Heizungsgesetz zu schnell gegangen war. Die Vorsitzende Richterin Kaufold hat gesagt:
2: Allgemeine Aussagen zur zulässigen Dauer von Gesetzgebungsverfahren lassen sich dem Grundgesetz nicht entnehmen.
1: Bei der Verhandlung ist es nicht um das Heizungsgesetz inhaltlich gegangen. Die Waldbrände an der französischen Atlantikküste breiten sich immer weiter aus. Laut den Behörden sind inzwischen fast 20.000 Menschen vorsorglich in Sicherheit gebracht worden. Die Region rund um Bordeaux ist unter anderem bei Urlaubern sehr beliebt. Viele Ferienzentren und Campingplätze sind inzwischen geräumt worden. Am Flughafen von Palma de Mallorca drohen mitten in der Hauptreisezeit Behinderungen. Beschäftigte des Botenabfertigers Swissport wollen am nächsten Dienstag und dann auch am 1., am 4. und am 8. August jeweils von 7 bis 12 Uhr und am Abend nochmal von 19 bis 22 Uhr in Teilstreik treten. Reisende müssen dann in diesen Zeiten mit längeren Schlangen und Verzögerungen rechnen.
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3: Mit Henrike Müller. Nach Monaten voller Ersatzbusse und Baustellen gibt es auf der Schiene wieder Bewegung. Ab kommenden Montag fährt zwischen Nürnberg und Neumarkt nach der Korridorsanierung wieder die S-Bahn. Die Linie S3 startet dort allerdings erstmal im Stundentakt. Die Deutsche Bahn nimmt damit den nördlichen Abschnitt der Strecke Nürnberg-Regensburg wieder in Betrieb. Der Ersatzverkehr mit Bussen bleibt trotzdem noch bis einschließlich 31. Juli bestehen, auch für die S-Bahn. Zum Start der bayerischen Sommerferien am 1. August rollen Personen- und Güterzüge dann wieder regulär auf der ganzen Strecke. Die Sanierung läuft seit Februar und hätte eigentlich schon Mitte Juli fertig sein sollen.
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0: a name.
1: Ja, wo sind wir denn?
2: Burgbergstraße, Erlangen.
0: Wer in der Burgbergstraße wohnt, der hat's geschafft. Dort befindet sich das Villenviertel von Erlangen. Mit einer Höhe von 332 Metern erhebt sich der Burgberg über die Talauen der Schwabach und die Stadt. Warum er aber so heißt, wie er heißt, wissen selbst die Historiker nicht, denn eine Burg gab es hier nie. Vermutlich stammt der Name von dem Burgsandstein, aus dem der Berg besteht. Es wurde oft als Baumaterial, wie beispielsweise beim Bau des Erlanger Schlosses, eingesetzt. Früher gab's hier idyllische Bürgergärten. Im 15. Jahrhundert wurde neben Obst- und Gemüsebau auch Weinbau betrieben. Mit der Erschließung als Wohngebiet bekam die Straße 1898 ihren heutigen Namen.

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9: Ich bin Yves Simon. Nach der tödlichen Messerattacke in einer Regensburger Bank steht jetzt fest, bei dem Opfer handelt es sich um einen Mitarbeiter der Filiale. Die Bank hat sich zutiefst bestürzt gezeigt, sie will jetzt vor allem die Beschäftigten unterstützen, arbeitet aber auch eng mit den Behörden zusammen. Der tatverdächtige 20-Jährige, ein Deutscher, soll heute dann dem Haftrichter vorgeführt werden. Er wurde von Spezialkräften noch im Gebäude festgenommen. Die Ermittler gehen von einem Tötungsdelikt und einem Raubüberfall aus. Die US-Regierung hat wieder neue Zölle auf Einfuhren aus insgesamt 60 Ländern angekündigt, auch wieder aus der EU. Wegen angeblich unzureichender Maßnahmen gegen Zwangsarbeit sollen bestimmte Produkte mit 10 oder auch 12,5% zusätzlich belastet werden, wie das Büro des US-Handelsbeauftragten Greer mitgeteilt hat. Die neuen Importgebühren gelten ab Freitagmorgen, also das haben wir ja jetzt schon, also direkt. Gesetzgebungsverfahren bei uns in Deutschland bekommen kein Tempolimit. Das Bundesverfassungsgericht hat die Klage eines ehemaligen CDU-Abgeordneten verworfen, dem das Verfahren beim Heizungsgesetz zu schnell gegangen war. Die Vorsitzende Richterin Kaufold hat gesagt:
10: Allgemeine Aussagen zur zulässigen Dauer von Gesetzgebungsverfahren lassen sich dem Grundgesetz nicht entnehmen.
9: Bei der Verhandlung ist es nicht um das Heizungsgesetz inhaltlich gegangen. Die Waldbrände an der französischen Atlantikküste breiten sich immer weiter aus. Laut den Behörden sind inzwischen fast 20.000 Menschen vorsorglich in Sicherheit gebracht worden. Die Region rund um Bordeaux ist unter anderem bei Urlaubern sehr beliebt. Viele Ferienzentren und Campingplätze sind inzwischen geräumt worden. Am Flughafen von Palma de Mallorca drohen mitten in der Hauptreisezeit Behinderungen. Beschäftigte des Botenabfertigers Swissport wollen am nächsten Dienstag und dann auch am 1., am 4. und am 8. August jeweils von 7 bis 12 Uhr und am Abend nochmal von 19 bis 22 Uhr in Teilstreik treten. Reisende müssen dann in diesen Zeiten mit längeren Schlangen und Verzögerungen rechnen.
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11: Mit Henrike Müller. Mehr Präsenz auf den Straßen, mehr Ansprechpartner für die Menschen. Die mittelfränkische Polizei will ihre Sicherheitswacht aufstocken und sucht dafür Ehrenamtliche für mehrere Nürnberger Polizeiinspektionen, aber auch beispielsweise in Stein, Zirndorf, Lauf oder Schwabach. Wer zwischen 18 und 62 Jahren alt ist, mit Menschen umgehen kann, zuverlässig ist und sich für Recht und Ordnung einsetzen möchte, kann sich bewerben, so Polizeisprecher Max Siegel.
12: Die Mitarbeiter sind in unterschiedlichen Einsätzen unterwegs. Sie zeigen sichtbar Präsenz in Städten, Parkanlagen und stärken so das Sicherheitsgefühl jedes Einzelnen und leisten so eine wichtige Unterstützung für die Arbeit der Polizei.
11: Bewerben kann man sich bis zum 1. September direkt bei der gewünschten Polizeiinspektion.
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1: Die heimlich lebendigen Spielzeuge der achtjährigen Bonnie haben in Toy Story 5 ein Problem. Denn seit Bonnie ein Kinder-iPad bekommen hat, hängt sie den ganzen Tag nur noch am Bildschirm. Das Cowgirl Jessie will deshalb das Pad zur Rede stellen.
2: Hi!
3: Was zur...
2: Entschuldige, ich wollte dich nicht erschrecken. Ruhemodus, weißt du?
3: Ich will mit dir reden, Gerrit.
2: Bitte, nenn mich Lilly.
3: Jetzt hör mal zu. Wir alle hier haben den ganzen Sommer Freunde für Bonnie gesucht. Zum Beispiel die Jordan Kids von gegenüber. Ja.
2: Aber dann hast du hier alles ruiniert.
3: Du hörst mir überhaupt nicht zu.
2: Oh doch, ich spitz doch immer die Ohren.
1: Es hilft nichts. Bonnie verliert immer mehr das Interesse für ihre Spielzeuge. Da trifft es sich gut, dass Cowboy Woody wieder auftaucht.
4: Hübscher Cowboy.
5: Warum trägst du ein Kleid, Woody?
6: Das ist ein Poncho, Forky. Ist doch mal was anderes. Ah, schön, wieder hier zu sein. Was?
7: Nichts. Liebe den Poncho.
8: Da hilft nur brauner Filzstift.
6: Ah, da hat Bonnie ordentlich umdekoriert. Da ist einiges aus dem Leim gegangen.
1: Zusammen mit seinem Kumpel Buzz Lightyear versucht Woody, die Dinge wieder gerade zu biegen. Kaum zu glauben, aber es ist tatsächlich über 30 Jahre her, dass Toy Story als damals erster abendfüllender Animationsfilm das Kino revolutionierte. Mehrere Oscars und Milliardeneinnahmen an den Kinokassen waren seitdem die Folge. Ein Fan der ersten Stunde ist Michael Bulli Herbig, der Cowboy Woody seine Stimme leiht.
9: Dass es nach 30 Jahren einen fünften Teil gibt, das ist eigentlich schon episch. Ne? Zeig mir eine andere Serie, die das so hinkriegt. Ne? Und auch konstant. Also ich bin auch ein großer Star Wars-Fan, aber das ist nicht konstant. Und bei Toy Story habe ich den Eindruck, dass man sich nie verraten hat. Also man ist sich immer treu geblieben, ist aber immer mit der Zeit gegangen und hat immer Themen gefunden, die auch relevant sind.
1: Da hat Bulli recht. Wie schon seine Vorgänger ist auch Toy Story 5 ein wunderbarer, voller, herrlicher, Einfälle steckender Spaß für kleine und große Kinofans. Stefan Grundler, Redaktion Gong 97.1.

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1: Und mit der Meldung, die jetzt kommt, habe ich bewusst ein bisschen gewartet, bis die meisten von euch das Frühstück drin haben. Die ist einigermaßen witzig, aber ein Geschmäckle hat sie schon. In Kansas City in Missouri, da musste die Feuerwehr nämlich einen Mann aus einem Dixie-Klo retten. Und zwar nicht, weil er das Schloss nicht mehr aufgekriegt hat. Er war in den Fäkalientank unter der Toilettenschüssel gefallen und da stecken geblieben. Feuerwehr musste ihn dann rausschneiden. Wobei, reingefallen ist nicht ganz korrekt. Der Mann hat später erklärt, er sei bewusst in den Tank geklettert, um eine am Vorabend hineingefallene Limoflasche rauszufischen. Und dabei ist er dann stecken geblieben und soll rund 8 Stunden in diesem Tank festgesessen haben, bevor man ihn entdeckt hat. Na, das ist mal eine Fango-Packung der besonderen Sorte. In diesem Sinne, lasst euch den Kakao schmecken.
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1: Ich bin Yves Simon. US-Präsident Trump gibt nicht auf. Heute läuft der gesetzliche Rahmen für globale Zölle aus und jetzt hat er eine neue Grundlage für die Importgebühren gefunden. Trump will auf die Einfuhren von 60 Handelspartnern einen Zoll von 10 bzw. 12,5% erheben. Darunter fallen auch bestimmte Produkte aus der Europäischen Union. Um 6 Uhr unserer Zeit treten die Zölle in Kraft. Sie sollen dieses Mal juristisch einwandfrei sein. Davon jedenfalls geht Trump aus. CDU-Generalsekretär Linnemann soll neuer Gesundheitsminister werden. Nina Warken wiederum Kanzleramtsministerin.